0: Hallo zusammen. Das war richtig schön. The one and only Markus Krebs hat vorbeigeschaut hier bei uns in der Redaktion. Und diese Stunde hören wir nochmal rein in das Interview. Leute, Markus Krebs ist am Start. Ich habe ein bisschen, also ich bin aufgeregt, muss ich sagen.
1: Zu Recht.
0: Ich frage die Leute gerne zu Beginn eines Interviews. Gab es irgendwie was in den letzten Tagen, worüber du krass lachen musstest oder über das du dich total gefreut hast?
1: Ja, ich erfinde nachts Witze tatsächlich.
0: Ist
1: im,
0: wirklich
1: im Schlaf.
0: So?
1: Ich habe tatsächlich so über dieses, manche sagen Schnick, Schnack, Schnuck, manche sagen Xing, Shang, Shong, die spielen.
0: Ja.
1: Schere, Stein, Papier. Wenn das zwei Krebse machen würden. Ja, und da habe ich drüber.
0: Das
1: wäre sehr einseitig. Und das war tatsächlich vor zwei Tagen mein Highlight.
0: Und dann bist du lachend aufgewacht, oder wie ist das?
1: Ja, ich musste meinen Blog dann holen. Und dann aufschlagen. Ich konnte tatsächlich morgens wieder lesen.
0: Aber das erübrigt meine nächste Frage eigentlich. Ich wollte nämlich, wie witzig findest du dich eigentlich selbst? Also gibt es, du bist jetzt aufgewacht und hast gelacht. Ist es auch manchmal so, dass du dann da so stehst, dir irgendwas einfällt und du so?
1: Das ist richtig, aber theoretisch, ich kann mich zum Beispiel im Fernsehen nicht sehen.
0: Nee?
1: Nee. Und ich musste für das Best-of meine CDs wieder hören, damit ich, ach ja, das habe ich immer.
0: Ja.
1: Und ich kann meine Stimme nicht gut hören.
0: Okay.
1: Das ist, also vielleicht haben das viele für sich persönlich auch, da bin ich doch gar nicht. Aber hat früher eine Kassette aufgenommen für die Freundin oder was.
0: Ja.
1: Ne? Und da hast du immer gedacht, wie hört sich das dann? So, heute ist die Technik ein bisschen weiter, aber manchmal denke ich, warum lache ich denn jetzt? Ich kenne den Witz doch.
0: Ja.
1: Aber dann habe ich auf irgendwas aus dem Publikum reagiert.
0: Ah, ich verstehe, ja, okay.
1: Und da hast du ja auch manchmal Zwischenrufe oder irgendeiner nässt sich gerade ein oder was und dann ist dann immer natürlich perfekt.
0: Aber lustig, dass du dich selber nicht hören kannst.
1: Ja, und sehen noch ganz.
0: Also du findest dich ja, wenn du dann guckst, sitzt du nicht da und denkst,
1: ich sehe nur Fehler. Ich sehe nur Fehler.
0: Das ist ja nicht so gut.
1: Es geht jetzt nicht über, nein, den hast du doch mal anders gemacht oder lass doch mal eine Pause. Wieso? Lass dir doch mal erstmal lachen.
0: Es ist eigentlich, ich stelle mir vor, es kommt wahrscheinlich super oft vor, dass Leute zu dir kommen und sagen, hey, ich habe hier einen geilen Witz, hier will ich dir unbedingt erzählen. Und es gibt ja auch voll viele Leute, die Witze ja einfach gar nicht erzählen können.
1: Ja.
0: Wie, was machst du denn dann?
1: Ich hatte mal eine Nummer über Leute, die keinen Witz erzählen können. Und die war witzig. Die Nummer. Ja, das, pass auf, da sind zwei Fahrer. Nee, eine Nonne. Nee, zwei Nonnen. Nein, die eine war katholisch. Da hat man mir mal einen Witz erzählt. Ja? Und hat gesagt dann zum Ende, ich weiß die Pointe nicht mehr, ich weiß den Witz nicht mehr, aber die Pointe war grün. Und ich mich kaputt gelacht darüber. Ja? Aber es gibt Leute, die wirklich nicht können, tatsächlich.
0: Und wie reagierst du denn dann? Sagst du, nee, war scheiße? Oder
1: ich
0: sag
1: meistens,
0: nett?
1: Den kenne ich.
0: Ja,
1: aber auch meistens kennen, nur anders. Ne? Aber gibt auch welche, ich habe im Moment einen Platz 1 Witz, den ich leider hier nicht erzählen kann, weil der ein bisschen unter die Gürtellinie geht.
0: Oh, schade.
1: Ja, ne, aber der ist tatsächlich von einem guten Freund von mir. Ja, der hat mir den gegeben und dann höre ich ja auch ganz genau zu und dann nehme ich gerne sowas auch an. Ja, wenn mir einer einen Witz erzählt, wo ich sage, A, kannte ich den nicht, B, ist der gut.
0: Ja, ja, okay. Ja.
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Hallo zusammen an diesem noch sehr, sehr frühen Mittwoch. Ich hoffe, euch geht's gut, ihr kommt gut durch die Nachtschicht, falls ihr denn gerade eine habt. Vielleicht liegt ihr auch schlaflos im Bett. Dann freue ich mich auch, dass ihr zuhört. Ich habe jetzt Mucke für euch. Gut, die ist jetzt nicht, ist keine gute Mucke, um wieder einzuschlafen. Ich sag's nur vorher, hier kommt Usher mit Yeah, yeah, yeah, yeah, yeah.

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0: Queen. I want it all. Hallo zusammen, guten Morgen. Was für eine Ehre. Markus Krebs himself hat sich Zeit genommen, hat bei uns in der Redaktion vorbeigeschaut und wir hören diese Stunde nochmal rein in das Interview mit ihm. Bist du denn so ein WM-Gucker eigentlich?
1: Also ich werde jedes Spiel gucken.
0: Ja, jedes?
1: Ja, so wenn ich unterwegs bin, werde ich im Hotel gucken.
0: Und auch die nachts spät?
1: Ja.
0: Krass.
1: Ja, das ist, die andere haben ein Hörspiel, wo sie einpennen. Ich werde beim Fußball wohl einpennen. Nein, aber das ist so meine Zeit, wo ich eh wach bin.
0: Okay.
1: Ich bin immer morgens noch ein bisschen müde. Ich brauche lange Anlauf.
0: Okay, ja, das kenne ich. Das ja.
1: Da ist früher bist du aufgestanden und zack, warst du da. Und das ist, heute ist nur noch zack, aber ohne da.
0: Was ich ja nicht leiden kann, sind diese Leute, die so aufstehen und so direkt gut gelaunt sind.
1: Und dann
0: auch mit dir reden. Und du denkst dir so, warum?
1: Ich habe meine WG gewohnt, ich weiß, was du sagst. Fürchterbar.
0: Ja, fürchterbar, finde ich auch schön. Du gehst auf Tour, 15 Jahre Markus Krebs.
1: Ja.
0: Ich muss sagen, du siehst maximal aus wie 13.
1: Pro Arm. aber es ist tatsächlich so, man merkt es natürlich ein bisschen, aber auf der Bühne hat sich für mich nichts geändert.
0: Was können wir denn von der Natur erwarten? So?
1: Es ist ja ein Best-of, was ich natürlich liebe, weil ich die Klassiker rausziehe. Ich habe ein paar Sachen, es ist so viel Material da, dass ich nur einen Grundpfeiler habe und bei jedem Auftritt versuche, das ein bisschen zu ändern. Dass ich sonst ein bisschen rumzwitsche, was kommt hier am besten an? Was ist da für ein Publikum? Kann ich hier auch mal unter die Gürtellinie richtig gehen?
0: Das heißt, das entscheidest du, wenn du auf der Bühne stehst, ja?
1: Ja.
0: Ah,
1: dann weiß ich ganz genau, das kann ich machen hier oder dann ist das schon ein bisschen zu drüber für die.
0: Wie merkst du das denn?
1: Ich sehe tatsächlich durch die Brille nur die erste Reihe, aber hören kann ich auch ganz gut und kann durch die Akustik dann vom Publikum dann entscheiden, was ich hier mache oder nicht. Ja, dann bin ich so, den kannst du noch machen, ne? Dann labere ich zwar schon, denke aber 20 Minuten weiter schon.
0: Was ich ja geil finde, ist, wie du dann da immer sitzt und dich dann einfach selber bepisst vor Lachen über den Witz, der als nächstes kommen wird. So, ich liebe das.
1: Ich kenne ja die Highlights, oder? Ich weiß ganz genau, letztes Mal habe ich eine kleine Veränderung da reingemacht, die war viel besser. Und freue mich auf die Veränderung. Ja, ob eine Betonung war oder eine richtige Pause beim letzten Mal gesetzt, das merke ich mir sofort. Das ist doch viel besser, dass ich den so erzähle. Und dann freue ich mich auf diese Dinge. Und dann fange ich an, tatsächlich zu grinsen.
0: Ja, ich finde das krass, weil also wenn du schon anfängst zu lachen, bevor der Witz kommt, fange ich schon an zu lachen und ich frage mich, wie kommt der über den Witz drüber, ohne weiter?
1: Es gibt einen Witz, wo ich selber aus dem Lachen manchmal nicht rauskomme. Der fängt so an, dass ich so rumknötter, so mir tut das Auge so weh. Ne? Ich bin mit seiner Frau beim Arzt und sie küsst ihn dann aufs Auge. Ne? Und dann ist es besser? Ja. Und dann geht es über die Nase, Mund und dann die Pointe ist, da ist ein Rentner und sagt, behandeln Sie auch Hämorrhoiden. Darum geht's. Ne? Aber ich versorge eigentlich den schönen Teil des Witzes in dem Fall.
0: Ja, aber warum machst du das?
1: Ja,
0: was ist denn los mit dir?
1: Da habe ich noch nichts dran geändert. Also das ist der Busch schon so krass rüberkommt. Ne? Aber dann lachen die Leute sich schon kaputt.
0: Ja.
1: Ja? Und da kann ich auch nicht mehr. Manchmal muss ich mich umdrehen und denen dann erzählen, weil ich dann da nicht mehr reingucken konnte.
0: Ach krass, es war mir eine Ehre.
1: Es war
0: Vielen
1: mir auch
0: Dank.
1: Eine Ehre. Wir hätten noch lange quatschen können.
0: Hätte ich auch schön gefunden.
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1: Ich bin Ursula Winkler. Die G7-Staaten wollen mit zusätzlichem Druck auf Russland die Bemühungen um ein Ende des Ukraine-Kriegs intensivieren. In einer Erklärung der Staats- und Regierungschefs vom Gipfeltreffen im französischen Evian heißt es, man werde die Sanktionen verschärfen, auch im Öl- und Gassektor. Neben zusätzlichen Waffen versprechen die G7-Staaten der Ukraine auch weitere Unterstützung, um den kommenden Winter zu bewältigen. Nach jahrelangem Ringen ist der nächste Schritt im Handelsstreit zwischen der EU und den USA gemacht. Das Europaparlament hat das umstrittene Zollabkommen gebilligt. Allerdings knüpfen die Abgeordneten ihre Zustimmung an klare Bedingungen.
2: Das EU-Parlament hatte die Zustimmung zum Handelsdeal mit den USA verzögert, denn zwischenzeitlich hatte US-Präsident Trump wieder höhere Zölle als vereinbart angekündigt. Das Parlament knüpfte sein Ja also an zwei Bedingungen. Erstens können die Vereinbarungen wieder ausgesetzt werden, falls neue US-Erhöhungen kommen. Und zweitens solle Trump Zölle auf Waschmaschinen und Produkte mit Stahlanteil auf 15% reduzieren. Falls nicht, will die EU ebenfalls solche Zölle prüfen. Insgesamt geht es hier um 30% des weltweiten Handels. Dieter Ebeling, Brüssel.
1: Mehr Sicherheit, mehr Sauberkeit und schnellere Reparaturen. Die Deutsche Bahn schickt bundesweit 44 mobile Handwerkerteams an ihre Bahnhöfe. Rund 200 zusätzliche Beschäftigte sollen Schäden künftig direkt vor Ort beheben.
3: Kaputte Scheiben, beschmierte Wände oder defekte Sitzbänke sollen künftig nicht mehr wochenlang auf ihre Reparatur warten. Die neuen Teams kümmern sich um genau solche Schäden und sind bundesweit unterwegs. Die Bahn will damit ihre Bahnhöfe sichtbarer in Schuss halten und schneller auf Probleme reagieren. Die Handwerker sind Teil eines größeren Programms, das seit Januar läuft. Dazu gehören auch zusätzliche Sicherheitskräfte und mehr Reinigungsaktionen an vielen Bahnhöfen. Zoe Tassovali, Nachrichtenredaktion.
1: Zum Fußball. Mit Frankreich ist am Abend ein weiterer Turnierfavorit in die WM eingestiegen, mit einem 3:1-Sieg gegen den Senegal. Im Anschluss setzte sich Norwegen gegen den Irak mit 4:1 durch und feierte den ersten WM-Sieg seit 28 Jahren.
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4: Hallo zusammen. Eine schöne Nacht mit uns. Ich bin Johanna Tänzer. Haltet durch! Das ist Nico Santos mit Number One.

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1: Ich bin Ursula Winkler. Die G7-Staaten wollen mit zusätzlichem Druck auf Russland die Bemühungen um ein Ende des Ukraine-Kriegs intensivieren. In einer Erklärung der Staats- und Regierungschefs vom Gipfeltreffen im französischen Evian heißt es, man werde die Sanktionen verschärfen, auch im Öl- und Gassektor. Neben zusätzlichen Waffen versprechen die G7-Staaten der Ukraine auch weitere Unterstützung, um den kommenden Winter zu bewältigen. Künstliche Intelligenz wird immer wichtiger, nicht nur für die Wirtschaft, sondern auch für die Sicherheit. Bundesinnenminister Dobrindt warnt davor, dass Deutschland bei der KI-Entwicklung den Anschluss verliert und fordert mehr technologische Eigenständigkeit.
2: Wer nicht mitentwickelt, der riskiert zum Opfer zu werden, warnt der Minister. Er will raus aus Abhängigkeiten, aber auch mehr Schutz vor Cyberattacken. Ein Zentrum gegen hybride Bedrohungen hat er gerade in Berlin eröffnet. Eine Art Plattform, damit sich die Sicherheitsbehörden hier besser koordinieren können beim Kampf gegen solche Angriffe. Die kommen vor allem aus China und Russland und haben zum Beispiel auch das Ziel, Wahlen zu beeinflussen, die öffentliche Meinung. Claudia Wächter, Nachrichtenredaktion.
1: Wer diesen Sommer in Deutschland in Seen, Flüssen oder im Meer schwimmen geht, kann das aller Voraussicht nach bedenkenlos tun. Ein Bericht der Europäischen Umweltagentur bescheinigt Europas Badegewässern überwiegend eine ausgezeichnete Wasserqualität.
3: Unter den 29 analysierten Ländern landet Deutschland bei der Badewasserqualität auf Platz 7. Das ist nicht schlecht. Österreich belegte sogar Platz 4. Mehr als 2000 deutsche Badeplätze wurden als exzellent bewertet, 26 nur als ausreichend. Insgesamt hat sich die Qualität der Badegewässer der Untersuchung zufolge in den vergangenen Jahrzehnten deutlich verbessert. Dabei sind Flüsse durch die Bank etwas schlechter zum Baden als Seen. Insgesamt wurden 22.000 Badestellen geprüft. Relativ schlecht schnitten dabei Belgien, Ungarn, Polen, Estland und Albanien ab. Dieter Ebeling, Brüssel.
1: Zum Fußball. Mit Frankreich ist am Abend ein weiterer Turnierfavorit in die WM eingestiegen, mit einem 3:1-Sieg gegen den Senegal. Im Anschluss setzte sich Norwegen gegen den Irak mit 4:1 durch und feierte den ersten WM-Sieg seit 28 Jahren.
4: Das Wetter.
5: Die Nacht ist trocken, aber bewölkt bei 12 bis 15 Grad. Am Tag dann sehr warme 27 Grad, aber auch leider dicke Wolken und Schauer sind möglich.
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6: A43 Wuppertal-Recklinghausen zwischen Sprockhövel und Witten-Herbede dichter Verkehr. 8 Minuten Zeitverlust. Wir wünschen allen unterwegs gute Fahrt.
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5: Hallo, hallo. Einen wunderschönen, sehr frühen guten Morgen. Johanna Tänzler ist hier für euch in dieser Nacht. Ich spiele euch gleich hier neue Musik von Gentleman. Jo, der ist zurück. Und vorher aber 3 Hits am Stück. Und wir starten mit diesem Kulthit von Michael Cimbello. Das ist Maniac.

0: Hallo, hoffe euch geht's gut. Leute, Gentleman ist zurück. Jo, nach 4 Jahren kreativer Pause gibt's jetzt neue Musik von dem Kölner Reggae-Star. Die Pause war echt nötig, hat er uns im Interview erzählt, weil irgendwie kam keine neue Musik mehr aus ihm raus. Es war irgendwie ganz schwer für ihn zu ertragen. Aber genau als er dann endlich alles losgelassen hat, da ist alles wieder rausgesprudelt aus ihm.
1: Dann kam aber mit dieser Akzeptanz dann irgendwann auch wieder der Wunsch zurück, neue Musik zu machen. Und das hat mich mit so einer großen Dankbarkeit erfüllt. Ne? Und das Album ist mit so einer gewissen spielerischen Leichtigkeit entstanden, ohne Druck und Deadline. Und also ich liebe wirklich jeden dieser 17 Songs und freue mich jetzt tierisch drauf, das Baby in die Welt zu lassen.
0: Ja, und die Songs, die bekommen wir am 28. August auf seinem neuen Album Gratitude. Die erste Single daraus, die gibt es jetzt schon. Und er hat sich dafür jemanden dazu geholt, den ihr auf jeden Fall kennt, nämlich Michael Patrick Kelly. Jo, die zwei sind seit ihrer gemeinsamen Zeit bei Sing Mein Song richtig gut befreundet. Die haben sich dann auf Mallorca im Studio getroffen und da ist dann der Song Wildfire entstanden. Und den hören wir jetzt.
1: Hallo, hier ist Gentleman.
2: And here is Michael Patrick Kelly.
1: Und ihr hört jetzt unseren neuen gemeinsamen Song
2: Wildfire. Viel Spaß.
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Hallo zusammen, Johanna Tänzer hier, wünsche euch eine ganz schöne Nacht mit uns und herzlich willkommen im sehr frühen Mittwochmorgen. Gleich für euch die neue von Olivia Dean, vorher aber dieser 2000er-Hit von Vanessa Amorosi, Absolutely Everybody. Viel Spaß damit.

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0: Ob Mark Forster ein Star Trek-Fan war? Ich könnte es mir vorstellen. Gerade war der Captain Picard-Tag. Ja? Jean-Luc Picard ist einer der herausragendsten Captains der Sternflotte des 24. Jahrhunderts. Wenn das für euch alles sehr nerdy klingt, ja, dann fragt doch mal Johannes.
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2: Star Trek-Fans sind alle Nerds? Ja, das ist ja ein ganz böses Vorurteil. Nur weil die am 16. Juni den Captain Picard-Tag feiern, weil das dem Sternzeitdatum 47457.1 entspricht? Das ist doch nicht nerdy. Na, das bedeutet ja nicht, dass alle Star Trek-Fans klingonisch miteinander sprechen, Echsen halten und Quantenphysik studiert haben. Manche studieren auch Mathe. Ich weiß nicht so viel über Star Trek, außer dass sie mit dem Raumschiff rumgeflogen sind, gerne Schlafanzüge getragen haben und dem Spock haben sie gerne mal die Ohren langgezogen. Wusstet ihr eigentlich, dass Klingonisch eine der verbreitetsten erfundenen Sprachen überhaupt ist? Ja, da saßen Linguisten dran. Da gab es eine Grammatik, einen Wortschatz, zum Beispiel Nukdak, oh, Putschba, ey, bedeutet so viel wie, wo ist das Badezimmer? Also falls ihr mal bei einem Klingon pieseln müsst oder Wacker einmal duschen. Und nicht vergessen, lebt lang und in Frieden. Scotty, du kannst mir jetzt den Kaffee beamen. Den Kaffee beamen! Sag mal, spreche ich Klingonisch?
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1: Ich bin Ursula Winkler. Die USA und die anderen G7-Staaten wollen mit zusätzlichem Druck auf Russland die Bemühungen um ein Ende des Ukraine-Kriegs intensivieren. In einer Erklärung der Staats- und Regierungschefs vom Gipfeltreffen im französischen Evian heißt es, man werde die Sanktionen verschärfen, auch im Öl- und Gassektor. Außerdem habe man vereinbart, die Lieferung von weitreichenden Waffen und Luftverteidigungskapazitäten auszuweiten. Neben zusätzlichen Waffen versprechen die G7-Staaten der Ukraine auch zusätzliche Unterstützung, um den kommenden Winter zu bewältigen. Kurz vor dem Ende des Tankrabatts zieht die Monopolkommission eine erste Bilanz. Demnach kam die Steuersenkung an den Zapfsäulen größtenteils bei den Autofahrern an. Ein kleiner Teil der Entlastung blieb aber bei dem Mineralölunternehmen hängen.
2: Cent um Cent läppert sich. Bis zu 200 Millionen Euro haben die Mineralölkonzerne eingesackt. Vor allem beim Diesel haben sie danach die Steuersenkungen nicht komplett an die Autofahrer weitergegeben. Doch der Branchenverband wehrt sich, sagt, stimmt absolut nicht. Auffällig ist allerdings, dass der Rabatt je nach Region unterschiedlich weitergegeben wurde. Im Norden, da gab es den höchsten Preisrückgang. Im Süden dagegen, da fiel er geringer aus. Claudia Wächter, Nachrichtenredaktion.
1: Drohen Postbankkunden bald längere Wartezeiten am Schalter? Die Gewerkschaft Verdi hat die Tarifverhandlungen mit der Deutschen Bank für gescheitert erklärt. Heute startet die Gewerkschaft unter der Belegschaft eine Urabstimmung über unbefristete Streiks.
3: Stimmen 75% für unbefristete Streiks, könnte es für Postbankkunden erneut aufwendiger werden, bei Callcentern durchzukommen oder sich in der Filiale beraten zu lassen. Schon in den letzten Wochen hatte es mehrfach Warnstreiks gegeben. Verdi fordert 8% mehr Geld, mindestens aber 300 Euro mehr im Monat. Azubis sollen 200 Euro mehr bekommen. Denn von den Rekordgewinnen der Konzernmutter Deutscher Bank würden die Beschäftigten kaum profitieren, hieß es. Auch pocht Verdi auf Beschäftigungs- und Standortgarantien und ein Recht auf Weiterbildung für die Beschäftigten. Tanja Wagner, Nachrichtenredaktion.
1: Zum Fußball. Mit Frankreich ist am Abend ein weiterer Turnierfavorit in die WM eingestiegen, mit einem 3:1-Sieg gegen den Senegal. Im Anschluss setzte sich Norwegen gegen den Irak mit 4:1 durch und feierte den ersten WM-Sieg seit 28 Jahren.
4: Das Wetter.
5: In der Nacht gibt es viele Wolken, Regen soll es aber keinen geben. Örtlich kann ein bisschen Nebel dabei sein. Die Tiefstwerte liegen zwischen 15 und 12 Grad. Am Tag wird es dann wechselhaft mit Wolken und auch Regen, aber bis zu 27 Grad werden es.
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7: A30 Osnabrück Bad Oeynhausen. Zwischen Bad Oeynhausen Ost und Kreuz Bad Oeynhausen 2 Kilometer Stau. Wir wünschen allen unterwegs gute Fahrt.
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5: Ja, hallo. Guten Morgen zusammen. Johanna Tänzer ist hier. Wünsche euch einen wunderschönen, sehr frühen Mittwochmorgen und spiele euch jetzt hier Glockenbach mit Ella Henderson. Das ist live.

0: Ganz genau, so
1: heißt
0: das.
1: Was ist heute wichtig?
0: Was verstehst du nicht?
2: Spanisch.
0: Oh Gott. Ich verstehe dagegen nicht, was heute so angesagt ist, aber dafür bist du ja da.
3: Ja.
0: Ja. Was geht's denn heute?
3: Ja, auch heute geht's natürlich wieder um Fußball.
0: So.
3: Ja, gleich um 6 Uhr könnt ihr euch den Fußballklassiker Österreich-Jordanien anschauen. Also wer das verpasst, der ist selbst schuld.
0: So nämlich.
3: Aber so ein paar Kuriositäten, wenn man mal zurückblickt auf die ersten Tage bei dieser WM, die gab's ja schon, ne? Spanien, die Niederlande oder Brasilien, diese großen Fußballnationen haben ihr WM-Auftaktspiel nicht gewonnen. Der Motor stottert also hier und da noch so ein bisschen bei einigen Teams, aber wir sind dagegen ja hervorragend ins Turnier gestartet, gegen die Fußballgröße Curaçao. und jetzt nach einem freien Tag bereitet sich das Team von Julian Nagelsmann ab heute jetzt dann auf den nächsten Gegner vor, die Elfenbeinküste. Auch wieder so ein Fußballkracher.
0: Ja, ey, 22 Uhr spielen wir am Samstag,
3: Richtig,
0: so spät, ne? Vorher gibt's aber unsere Warm-up-Sendung aus dem Deutschen Fußballmuseum, ne?
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0: Oh, Sommerurlaub,
3: ja.
0: Das ist was Schönes. Wobei, jetzt bei uns wird es ja auch von Tag zu Tag wärmer, ne?
3: Ja, so ist es. Also ab heute setzt sich aus Südwesten hoher Luftdruck und zunehmende Wärme durch und das ist dann tatsächlich der Beginn einer Hitzewelle, die voraussichtlich bis in die nächste Woche andauert. Am Oberrhein sind morgen laut Prognosis DWD bis zu 36 Grad möglich und die Nacht zum Freitag, die kann dann auch echt tropisch werden. Jetzt fragst du dich, was bedeutet denn tropisch? Das sage ich dir, das bedeutet, dass es nicht unter 20 Grad abkühlt. Das ist die offizielle Definition.
0: So,
3: gibt's noch Fragen?
0: Nee, aber wird muckelig, ne?
3: Wird muckelig, ja.
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2: Social Media ist überall, auch im Business. Laut Eurostat haben 2025 fast 64% ist überall, auch im Business.

alle Seiten an. Sie hat ein Expertengremium berufen, das sich jetzt abschließend getroffen hat, bevor es seine Empfehlungen herausgibt. Das wird uns eine wissenschaftliche Expertise geben und Empfehlungen, die wir für ein vollständiges Bild brauchen. Basierend darauf werden wir im Juli die Empfehlungen bekommen, doch möglichen weiteren Schritten will ich nicht vorgreifen. Aber von unserer Seite stehen so ziemlich alle Türen offen. Als eine Maßnahme zum Schutz von Kindern online hat die EU-Kommission im April eine App zur Altersüberprüfung vorgestellt. Mehr Details und Infos gibt's auf euranetplus.de.

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0: Tina Turner. We don't need another hero. Hallo, guten Morgen zusammen. Heute ist übrigens der Welttag gegen Wüstenbildung. Davon kriegen wir hier jetzt weniger mit. Natur bei uns läuft irgendwie so, ne, so richtig in Höchstform gerade auf. Aber was steckt dahinter? Ist die Welt überhaupt ein einziger Zufall?
1: Augenblick mal. Lieber Gott, ich habe deine Existenz ein Leben lang abgestritten und ich werde es auch weiterhin tun. Das ist ein Zitat von Sheldon Cooper, dem nerdigen Wissenschaftler, den kennen wir aus der Fernsehserie The Big Bang Theory. Sozial eher ein bisschen schwierig und er lebt eben für die Wissenschaft und glaubt nicht an Gott. So stellt man sich im Wissenschaftler ja im Grunde vor. Dr. Heino Falke ist da aber ganz anders. Er ist Astrophysiker, Professor an der Uni Nimwegen und weltweit bekannt. Er war zum Beispiel derjenige, der 2019 das erste Foto eines schwarzen Lochs veröffentlicht hat. Und er ist bekennender Christ.
2: Das aus physikalischer Sicht gesehen, so ein paar wenige Naturgesetze ausreichen, um so ein reiches Leben zu erschaffen und möglich zu machen, das ist für mich ein Wunder und das lässt mich staunen. Für mich ist die Tatsache, dass etwas naturwissenschaftlich funktioniert, ein Zeichen dafür, dass wir einen wunderbaren Schöpfer haben.
1: Das ist die eine Sichtweise. Die andere ist zu sagen, ja gut, es ist eben alles nur Zufall, uns hat niemand erschaffen. Ja, es ist ein großer Zufall, aber wenn es den nicht geben würde, dann könnten wir ja auch nicht stehen und darüber philosophieren.
2: Das sind die beiden Weltsichten, die ich haben kann und die ich naturwissenschaftlich nicht unterscheiden kann. Denn wenn ich innerhalb eines naturwissenschaftlichen Systems bin, kann ich nicht daraus heraus schließen, wie es entstanden ist. Das ist grundsätzlich unmöglich.
1: Es gibt also Fragen, die werden wir niemals beantworten können. Zum Beispiel eben auch, ist es Zufall, dass es uns gibt oder eben nicht. Und um nochmal auf Sheldon Cooper zurückzukommen, auch er musste eingestehen, dass unsere Existenz vielleicht kein Zufall ist. Zitat aus der Spin-off-Serie Young Sheldon: Die Präzision des Universums lässt die logische Schlussfolgerung zu, dass es auch jemand erschaffen hat. Niklas Lünebach von der katholischen Kirche für Augenblick mal.
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1: Mit Marc Weiß. Schönen guten Morgen. Auf diese gemeinsame Erklärung hatten viele beim G7-Gipfel wahrscheinlich gehofft, aber wohl nicht alle haben damit gerechnet. Es hat aber tatsächlich geklappt. Man hat sich auf schärfere Sanktionen gegen Russland und mehr Waffen für die Ukraine geeinigt. US-Präsident Trump zieht dabei mit. In der Nacht wurde eine entsprechende Erklärung veröffentlicht. Infos hat Danny Hoppe aus dem News-Team.
2: Die neuen Sanktionen richten sich gegen den russischen Öl- und Gassektor. Außerdem hat man sich darauf geeinigt, der Ukraine noch mehr weitreichende Waffen zu liefern. Und in der Erklärung sichern die G7-Staaten Kiew zusätzliche Hilfen zu, um den kommenden Winter zu überstehen. Dass es so gut läuft, hatten nicht alle erwartet. Entsprechend groß ist die Erleichterung. Frankreichs Präsident Macron spricht von einem strategischen Erwachen. Offenbar ist es in Evian gelungen, US-Präsident Trump wieder zu besänftigen und mit ins gemeinsame Boot zu holen. Eine wichtige Rolle dabei spielt die Einigung im Irankrieg kurz vor dem Gipfel. Sie dürfte Trumps Laune deutlich gebessert haben. Und auch in Europa ist man erleichtert darüber. Die Europäer wittern jetzt auch ihre Chance auf Frieden in der Ukraine. Denn während des Irankriegs hatten die USA sich kaum mit der Ukraine beschäftigt. Das soll sich laut Trump jetzt wieder ändern. Er forderte Russland auf, sich auf einen Deal einzulassen und an den Verhandlungstisch zurückzukehren. Ob die Europäer dann aber auch mit am Tisch sitzen dürfen, das ließ Trump offen.
1: Infos von Danny Hoppe aus dem News-Team. Vielen Dank. Und jetzt die weiteren Themen in der Zusammenfassung. Die NATO-Verbündeten Deutschland und Polen wollen ihre militärische Zusammenarbeit weiter ausbauen. Verteidigungsminister Pistorius reist heute nach Warschau, um ein entsprechendes Abkommen zu unterzeichnen. Das Abkommen betont nach Angaben der Bundesregierung vor allem nochmal den gegenseitigen Beistand, den sich Deutschland und Polen leisten wollen. Der NRW-Landtag debattiert heute über die extrem angespannte Lage im Straßen- und Bahnverkehr. Alle drei Oppositionsfraktionen hatten das Thema auf die Tagesordnung gesetzt. SPD und FDP sprechen von einer verkehrspolitischen Bankrotterklärung und einem Kollaps. Sie verlangen Aufklärung darüber, wie das Land aus dem Verkehrschaos wieder herauskommen kann. Miroslav Klose ist nicht mehr alleiniger WM-Rekordtorschütze. Lionel Messi hat vorhin gegen Algerien gleich dreimal getroffen und liegt jetzt mit unserem Ex-Nationalspieler gleich auf. Beide haben bei Weltmeisterschaften jeweils 16 Treffer. Messi spielt allerdings noch ein paar Spiele, bedeutet, dass er nach dieser WM wohl vorne liegt. Auch Kylian Mbappé hat die Chance, Klose beim Turnier noch einzuholen. Der Franzose erzielte beim 3:1 gegen Senegal 2 Treffer und hat jetzt 14 WM-Tore auf dem Konto. Und das waren die Nachrichten mit Marc Weiß.
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3: Mit Lea Wirz. Guten Morgen. In Marienmünster-Altenbergen weitet die Züchterfamilie Grashoff die Videoüberwachung aus, um weitere Übergriffe gegen ihre Pferde zu verhindern. Sie setzt dabei eine neuartige Technik ein, bei der Bilder in Echtzeit übertragen werden. Letzte Woche Dienstag hatte die Familie eine blutende Stute entdeckt, die offenbar von einem Pferderippe verstümmelt worden war. Das Tier war so schwer verletzt, dass es erlöst werden musste. Die Grashoffs vermuten, dass der oder die Täter der Familie durch die Tat gezielt schaden wollten.
4: Die Wetterlage ändert sich. Heute werden es schon mal an die 24 Grad im Radio Hochstift Wetter und die Sonne scheint etwa 6 Stunden lang. Zwischen Büren und Marienmünster sind in den meisten Fällen trocken. Erst gegen Feierabend sind einzelne Schauer möglich. Danach ist die Sonne aber wieder am Start. Ihr kommt besser an mit dem Radio Hochstift Verkehrsservice. Da starten heute Bauarbeiten in Delbrück an der B64 Kreuzung Hövelhofer Straße, Ecke an Reppner Straße. Da wird ab heute stellenweise gesperrt. Da solltet ihr auf jeden Fall mehr Zeit einplanen. Außerdem wird euer Tempo kontrolliert. A44 Richtung Dortmund auf Höhe des Parkplatzes Steinhausen bei 60 in der Baustelle. Und in Brakel auf der Bückendorfer Straße kurz hinterm Friedhof bei 50. Gute Fahrt!
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4: Der Mittwochmorgen mit mir. Ich bin Julia Kleine-Kemper. Schönen guten Morgen.

0: Guten Morgen um 6:11.
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0: Spanien, die Niederlande oder Brasilien, diese großen Fußballnationen, haben ihr WM-Auftaktspiel nicht gewonnen. Der Motor stottert also bei einigen wenigen Teams. Die deutsche Mannschaft konnte dagegen ja fulminant starten. Nach einem freien Tag bereitet sich das Team von Julian Nagelsmann ab heute in Winston-Salem auf den nächsten Gegner vor, die Elfenbeinküste. Radio Hochschiff-Kollege Thomas Bremser, was haben die Spieler denn an ihrem freien Tag so gemacht?
2: Ja, also ich habe niemanden getroffen in der Stadt leider, obwohl Kapitän Kimmich scheinbar denkt, wir Reporter hätten genug Freizeit hier.
3: Aber vielleicht habt ihr Empfehlungen, was man hier machen kann. Ihr seid ja quasi im Urlaub hier.
2: Ich kann mir vorstellen, dass einige mit dem Fahrrad um den großen Stausee gefahren sind. Joe Kimmich hat auf jeden Fall das große WM-Quartier mit dem Rad erkundet und sich die Bäume ganz genau angeguckt.
3: Die immergrüne Magnolie ist hier sehr auffällig, falls ihr die schon entdeckt habt. Krasser Baum, kenne ich so nicht aus Deutschland.
2: Und eine Giftschlange hat Hobbygärtner Kimmich auch noch gesehen.
0: Also richtig gefährlich bei euch in Winston-Salem. Ne? Kimmich saß auf der Pressekonferenz und war offensichtlich gut drauf. Aber wir wollen mal einen Blick aufs Sportliche werfen. Am Samstag wartet die Elfenbeinküste. Wie aufschlussreich ist das 7:1 zum Auftakt denn dafür gewesen?
2: Ja, Joshua Kimmich sagt, das 7:1 war schon souverän, aber die nächsten Gegner werden die richtigen Prüfsteine.
3: Zwei starke Gegner, Ecuador, die einfach sehr, sehr gut verteidigen. Die Elfenbeinküste, die dann spektakuläre Spieler hat in der Offensive. Das werden zwei große Herausforderungen.
2: Es sei wichtig, jetzt ordentlich weiter zu trainieren die nächsten Tage. Heute wieder im schwülheißen Winston-Salem. In Toronto wird es dann deutlich angenehmer werden von den Temperaturen her.
0: Ja, und dafür schwitzen dann die Fans in Deutschland beim Zusehen am Wochenende. Samstagabend 22 Uhr unserer Zeit geht's weiter fürs deutsche Team in Toronto gegen die Elfenbeinküste.
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0: Ich weiß, dass uns ganz viele Tierfreunde zuhören jeden Morgen bei Radio Hochstift und ich weiß deshalb auch, dass einige von euch vielleicht jetzt nicht so ganz gut zuhören können. Es geht nämlich um die Tat eines möglichen Pferderippers im Kreis Höxter, das nur als Vorwarnung. Eine junge Stute liegt blutend auf der Wiese mit gebrochenen Knochen und zerschnittenen Hinterläufen. Der Schock sitzt seit letzter Woche Dienstag tief in Marienmünster-Altenbergen. Auf die Ergreifung des möglichen Pferderippers sind 8.000 Euro Belohnung ausgesetzt. Züchter Thomas Grashoff vermutet:
1: Das muss jemand sein, der diesen Ort studiert hat, weil wo das Pferd zum Erliegen gekommen ist, das ist so ein Winkel in der Wiese, da kann ich vom Dorf her nicht eingucken und ich kann vom Waldgebiet nicht eingucken. Das ist für mich ein Zeichen persönlich, das ist eine bewusst ausgesuchte Stelle.
0: Die Wiese liegt zwar hinter der Kirche, ist aber dennoch sehr abgelegen. Nachdem es schon in den letzten Jahren immer mal wieder Übergriffe gegen seine Pferde gab, hat Grashoff zwar einige Videokameras installiert, leider kann er damit aber nicht jeden Winkel erfassen.
1: Bei dieser Wiese ist es so, dass wir die Videokameras, die wir teilweise hängen haben, da nichts drauf haben. Die hängen auch auf einen anderen Winkel der Wiese.
0: Die Grashoffs machen sich Gedanken, dass der Pferderipper wiederkommen könnte. Sie wollen die Tiere aber deshalb nicht einsperren.
1: Unsere Pferde sollen genauso weiter leben, wie sie jetzt bis zu dem Zeitpunkt auch gelebt haben, auf ihren großen Koppeln. Was wir halt als Betrieb halt umgestellt ist, wir sind nochmal auf eine ganz andere Kameratechnik umgestiegen, modernere Kameratechnik, die gleich Live-Bilder zum Beispiel dann übermittelt.
0: Stute Anna Santorina musste wegen der schlimmen Verletzungen erlöst werden. Ihr Schicksal bewegt die Altenbergner so sehr, dass das Telefon bei der Familie nicht mehr stillsteht. Viele wollen spontan helfen.
1: Wir hatten enorm viel Zuspruch bekommen, Bekundungen, wie es den Leuten dann leid tut. Da sind sehr viele Leute emotional berührt worden. Das hat uns wiederum natürlich auch selbst berührt.
0: Offenbar setzt der Vorfall auch den verbliebenen Pferden auf der Wiese zu. Thomas Grashoff stellt fest, dass sie seit letzter Woche Dienstag ängstlicher geworden sind. Wenn ihr an dem Tag oder in der Nacht davor in Altenbergen etwas beobachtet habt, meldet euch bitte umgehend bei der Polizei.

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0: vor 7 Uhr und ich möchte mir hiermit kurz einmal selbst auf die Schulter klopfen. Ich stolper normalerweise immer darüber, dass ich sage Robin und dann Schulz und dann bin ich so, ja, Robin Schulz habe ich gesagt, das, oder? Das schon so früh am Morgen, unfassbar. Ja, es ist, man hat's oder man hat's nicht. So, 6.30 Uhr Nachrichtenzeit, hier ist Lea Wirth.
1: Guten Morgen.
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1: Nach der Attacke eines Pferderippers auf eine Jungstute weitet der betroffene Züchter Thomas Grashoff aus Marienmünster-Altenbergen die Überwachung aus. Er setzt jetzt eine andere Videotechnik ein. Radio Hochstift-Reporter Dirk Bentfeld aus dem Studio Höxter. Sie überträgt bewegte Bilder in Echtzeit.
3: Wie Grashoff zu Radio Hochstift sagte, gab es auch bisher schon Videokameras. Allerdings war die Technik nicht auf dem neuesten Stand und manche Winkel wurden nicht erfasst. Daher gäbe es von dem Übergriff auf die Stute in Marienmünster-Altenbergen keine Videoaufnahmen. Der Züchter vermutet, dass der oder die Täter seiner Familie bewusst schaden wollten und dass sie sich sehr genau mit der Anatomie von Pferden auskennen. Der Stute Anna Santorina waren Knochen gebrochen und die Hinterläufe zerschnitten worden. Wegen ihrer schweren Verletzungen musste das Pferd erlöst werden. Die Familie setzt insgesamt 8.000 Euro Belohnung auf Hinweise aus, die zum Täter führen.
1: In Paderborn hat die Feuerwehr in der vergangenen Nacht einen Brand am Reismann-Gymnasium gelöscht. Zunächst war ein Dachstuhlbrand gemeldet worden und schon auf der Anfahrt sahen die Einsatzkräfte Rauch und Feuerschein über dem Schulgebäude. Vor Ort gab es dann aber laut Feuerwehr schnell Entwarnung. Im Innenhof der Schule brannten lediglich mehrere Mülltonnen. Das Feuer konnte zügig gelöscht werden, sodass das Gebäude unbeschädigt blieb. Verletzt wurde niemand. Warum die Tonnen gebrannt haben, ermittelt jetzt die Polizei. Ein Mann aus Hövelhof muss sich ab heute vor dem Paderborner Landgericht verantworten. Dem 45-Jährigen werden sogenannte Straftaten gegen die sexuelle Selbstbestimmung vorgeworfen. Konkret soll er seinen eigenen Sohn an

0: einem Tag zwischen Juni und November 2022 sexuell missbraucht haben. Dieser war zum damaligen Zeitpunkt 15 Jahre alt. Zuvor sollen beide gemeinsam Alkohol getrunken haben.
1: Im Radio-Hochstift-Wetter starten wir mit lockeren Wolken und Sonne in den Tag. Später ist es aber auch mal etwas dichter bewölkt. Am späten Nachmittag sind sogar einzelne Regenschauer drin. Aber dann scheint zum Ende des Tages nochmal die Sonne bei etwa 24 Grad.
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1: Besser ankommen mit dem Radio Hochstift Verkehrsservice. In Delbrück läuft ab heute eine Baustelle, und zwar B64 Kreuzung mit der Anrepner oder Hövelhofer Straße. Da laufen Fahrbahnsanierungsarbeiten, und es ist zwar so, dass ihr einspurig an der Baustelle vorbeikommt, aber Auf- und Abfahrten Hövelhofer und Anrepner Straße sind gesperrt. Es gibt Umleitungen, die sind auch ausgeschildert. Die findet ihr sonst auch bei uns im Radio Hochstift Verkehrsservice, wenn ihr vorher mal draufschauen möchtet. Ansonsten, wenn ihr noch Staustörungen oder Blitzer seht, dann meldet euch gerne, zum Beispiel per WhatsApp über die 052 51 17 37 und die 0.
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1: Ich bin Julia Kleine-Kemper. Guten Morgen. Wie können manche Menschen nur so grausam gegenüber Tieren sein? Diese Frage müssen wir uns aktuell leider gleich mehrfach stellen. Einmal natürlich wegen des Pferdes, das in Marienmünster-Altenbergen so schwer verletzt wurde, dass es eingeschläfert werden musste. Und dann gab es ja am Nachmittag auch noch den Prozess am Paderborner Amtsgericht, wo zwei Männer aus dem Kreis Höxter eine Katze lebendig verbrannt haben. Über diesen Prozess sprechen wir gleich.

0: ehrlich, mich hat das einfach nur wütend gemacht und ich kann mir vorstellen, dass es bei euch so ähnlich war. Wie kommt man auf die Idee, eine lebendige Katze in einen Ofen zu werfen und qualvoll verbrennen zu lassen? Das habt ihr euch bestimmt auch gefragt, als ihr gestern unsere Nachrichten gehört habt. Radio Hochschiff-Kollege Jonas Mertens, die Richter am Paderborner Amtsgericht können es sich nur mit Bösartigkeit und Empathielosigkeit gegenüber Tieren erklären.
1: Ja, deshalb haben sie gestern Nachmittag einen Mann aus Borgentreich zu einer Bewährungsstrafe von 1 Jahr und 8 Monaten verurteilt. Auf einem Hof im Ortsteil Moddenhagen hatte er eine Katze in den Ofen einer Heizungsanlage geworfen. Die wird normalerweise mit großen Holzscheiten geheizt.
0: Vor Gericht hatte der 50-Jährige zunächst noch behauptet, dass das Tier schon tot gewesen sei. Die Richter am Paderborner Amtsgericht haben aber unter anderem das Material von Überwachungskameras von dem Bauernhof ausgewertet.
1: Ja, und darauf war nicht nur zu sehen, dass die Katze noch lebte, sondern auch, dass der Borgentreicher und ein 21-Jähriger aus Warburg diese Aktion sogar noch lustig fanden. Einfach nur widerlich.
0: Unfassbar. Die Strafe gegen den 50-Jährigen aus Borgentreich ist nur deshalb nicht höher ausgefallen, weil er vorher noch nicht straffällig war. Er darf sich jetzt 3 Jahre lang nichts zu Schulden kommen lassen, sonst geht's hinter Gitter.
1: Zu der Bewährungsstrafe gehört auch, dass der Verurteilte 2000 Euro in Raten an den Verein Tiere in Not zahlen muss. Das muss der 21-Jährige aus Warburg auch machen, der in dem Fall ja mit angeklagt war. Dafür wurde das Verfahren gegen ihn aber vorläufig eingestellt.
0: Das Urteil des Paderborner Amtsgerichtes ist noch nicht rechtskräftig. Die Staatsanwaltschaft und Verteidigung haben jetzt eine Woche lang Zeit, um Berufung oder Revision gegen das Urteil einzulegen. Auf den 50-Jährigen aus Borgentreich kommt aber wohl noch eine Zivilklage zu. Der Besitzer der Katze hat ihn auch verklagt. 6:42 Uhr ist es. 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
1: Mit Marc Weiß. Schönen guten Morgen. Kanzler Merz sprach von einem Tag der Hoffnung, Frankreichs Präsident Macron von einem strategischen Erwachen. Es läuft aus Sicht der Europäer bisher gut auf dem G7-Gipfel im französischen Evian. In der Nacht hat man eine gemeinsame Erklärung veröffentlicht. Darin werden neue Sanktionen gegen Russland und weitere Waffenlieferungen an die Ukraine angekündigt. Danny Hopper aus dem News-Team. Die Europäer wittern eine Chance auf Frieden in der Ukraine.
2: Ja, und das liegt vor allem an zwei Punkten. Zum einen ist die Ukraine inzwischen in einer stärkeren Position, konnte zuletzt einige Gebiete zurückerobern und mit seinen Drohnenangriffen in Russland immer wieder Nadelstiche setzen. Zum anderen ist da die Einigung im Iran-Krieg. US-Präsident Trump hat ja in Evian eingeräumt, dass man sich dadurch die letzten Monate nicht groß mit der Ukraine beschäftigt hat. Das soll sich jetzt, nach seinen Worten, wieder ändern. Ein erster Schritt sind die neuen Sanktionen, die die USA mittragen. Trump hat Russland außerdem dazu aufgefordert, wieder an den Verhandlungstisch zurückzukehren. Bisher läuft es also ganz harmonisch ab in Evian. Heute soll dann nochmal über die Erholung der Weltwirtschaft gesprochen werden. Auch da spielt die Einigung im Iran-Krieg eine wichtige Rolle, denn davon erhofft man sich vor allem ein Ende der Energiepreiskrise. Ein weiteres Thema ist noch der Umgang mit künstlicher Intelligenz. Und danach will Frankreichs Präsident Macron als Gipfelgastgeber Trump noch auf Schloss Versailles empfangen. Und das war's dann. Schon jetzt kann man aber festhalten, der Gipfel hat die transatlantischen Verbündeten wieder enger zusammengeschweißt. Das ist natürlich extrem wichtig, auch schon mit Blick auf den NATO-Gipfel in 4 Wochen in Ankara.
1: Infos von Danny Hoppe aus dem News-Team. Vielen Dank. Und jetzt die weiteren Themen in der Zusammenfassung. Der NRW-Landtag debattiert heute über die extrem angespannte Lage im Straßen- und Bahnverkehr. SPD und FDP sprechen von einer Bankrotterklärung und einem Kollaps. Sie wollen von der Landesregierung wissen, mit welchem Konzept das Land aus dem Verkehrschaos herauskommen soll. Jugendliche in der EU sehen die Auswirkungen von Social Media auf ihre eigene mentale Gesundheit deutlich positiver als ihre Eltern. Das geht aus einer Umfrage für die EU-Kommission hervor. Knapp die Hälfte der befragten 13- bis 18-Jährigen vermuten sogar einen positiven Effekt durch Social Media. Von den Eltern glauben das nur 20%. Argentinien und Frankreich sind mit Auftaktsiegen ins WM-Turnier gestartet. Die Argentinier besiegten im ersten Spiel Algerien 3:0. Alle 3 Tore erzielte Superstar Lionel Messi, der jetzt 16 Treffer bei allen Weltmeisterschaften auf dem Konto hat. Und damit liegt er gleich auf mit unserem Ex-Stürmer Miroslav Klose. Außerdem besiegten die Franzosen den Senegal 3:1. 2 Treffer steuerte Kylian Mbappé bei.
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3: Mit Lea Wirz, guten Morgen. Ab heute müssen sich Autofahrerinnen und Fahrer in Delbrück auf Verkehrsbehinderungen einstellen. Die B64 wird an der Kreuzung mit der Hövelhofer Straße und der Anrepner Straße saniert. Das ist eine der wichtigsten Kreuzungen in Delbrück überhaupt. Bis Anfang Juli regelt eine Baustellenampel den Verkehr. Die Straße ist nur auf einer Spur befahrbar. Außerdem ist es nicht möglich, von der Hövelhofer und der Anrepner Straße auf die B64 abzubiegen. Der Verkehr von diesen Straßen wird weiträumig umgeleitet.
4: Heute ist es erst sonnig, dann ziehen Wolken auf und es wird leicht grau. Gegen Abend sind auch einzelne Schauer vorhergesagt im Radio Hochstift Wetter. Dann scheint die Sonne aber quasi die vollen 2 Stunden, bevor sie untergeht. Die Temperaturen steigen in Willebadessen und Hövelhof auf 24 Grad. Morgen werden es fast 30. Da scheint dann fast die ganze Zeit lang die Sonne. Ihr kommt besser an mit dem Radio Hochstift Verkehrsservice. Ihr habt es gerade schon von Lea gehört. In Delbrück ist die B64 Kreuzung an Reppener Hövelhofer Straße teilweise gesperrt. Da kommt ihr noch einspurig an der Baustelle vorbei. Es gibt aber Umleitungen, die auch ausgeschildert sind. Wenn ihr sonst noch Staustörungen oder Tempokontrollen seht, dann meldet euch gerne zum Beispiel über die 0800 399 3399. Gute Fahrt!
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4: Der Fall des Pferderippers von Marienmünster-Altenbergen schlägt weiter hohe Wellen. Wir haben mit dem Besitzer Thomas Grashoff gesprochen, der den Fall bei der Polizei angezeigt hat. Für ihn und wohl auch für alle steht fest:
5: Das ist maximale Tierquälerei.
4: Wie Grashoff den vergangenen Dienstag erlebt hat und was die Familie schon lange vor der Attacke auf die Jungstute mitgemacht hat, das hört ihr gleich bei Radio Hochstift. Ich bin Julia Kleinekemper, guten Morgen.
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0: Wenn ihr große Tierfreunde seid, die Schilderungen um die junge Stute, die wohl Opfer eines Pferderippers geworden ist, nicht gut hören könnt, dann seid ihr hiermit vorgewarnt, dass in den nächsten Minuten auch geschildert wird, wie das Tier aufgefunden worden ist. Es ist das Gesprächsthema Nummer 1 in Marienmünster-Altenbergen und weit darüber hinaus. Wer hat eine Stute auf einer Wiese so übel zugerichtet, dass sie erlöst werden musste? Wir haben jetzt mit dem Pferdezüchter gesprochen. Thomas Grassoff schildert, was er und sein Vater letzte Woche Dienstag zu sehen gekriegt haben.
1: Wir haben eine Jungstute von uns mit einem Jahr vorgefunden, die Stute Anna Santorina. Zwei gleichgesetzte Schnittverletzungen mit Knochenaustritt auf einer Seite. Das Pferd konnte sich also nur noch mit den Vorderbeinen vorrobben, hat maximal Blut verloren, war schon im Todeskampf.
0: Eins war gleich klar, diese Verletzung konnte sich Anna Santorina nicht selbst zugefügt haben. Offenbar war hier ein Pferderipper am Werk. Die Familie Grassoff ist seitdem am Boden zerstört.
1: Die ganze Familie war geschockt, mein Vater war geschockt, ich persönlich natürlich auch, meine Frau und vor allen Dingen die Kinder. Weil das ist ja eine Sache, die geht an einem nicht emotional vorbei. Das ist ja nicht nur ein wirtschaftlicher Schaden, sondern für uns ist ja der emotionale Schaden viel höher.
0: Bei den Grassoffs kam es in den letzten 20 bis 25 Jahren immer wieder zu schlimmen Vorfällen. Einmal hatte jemand eine für Pferde giftige Flüssigkeit in eine Tränke gekippt, was die Familie Gott sei Dank noch rechtzeitig feststellen konnte. Es ging aber noch weiter.
1: Eine Stute ist damals zu Tode gekommen mit einem Einstich durchs Auge ins Gehirn. Auf Ort und Stelle eine hochträchtige Stute, Pferde durch den Zaun getrieben, Kampffehle übergedrückt.
0: Grassoff aus Marienmünster-Altenbergen glaubt nicht, dass der oder die Täter aus Hass auf Pferde oder aus perverser Lust auf Tierquälerei gehandelt haben. Möglicherweise sei jemand neidisch auf das, was sich die Familie aufgebaut habe.
1: Wir persönlich gehen davon aus, dass es jemand ist an der Stelle, der uns als Familie da Schaden zufügen will und das Tier dafür nutzt, uns den Schaden zuzufügen. Also das Tier ist das Mittel zum Zweck.
0: Natürlich bleibt die Angst, dass der oder die Täter noch einmal wiederkommen. Wie die Grassoffs aus Altenbergen damit umgehen, das hört ihr im Laufe des Morgens bei Radio Hochstift. Gleich 14 Minuten nach 7 ist es.

0: 10 Kilogramm, 15 Kilogramm oder sogar 20 Kilogramm. Man kann mit der Abnehmspritze viel Gewicht verlieren. Darum ist sie auch gerade ein großes Thema bei vielen, auch weil es sie ab Sommer auch als Pille geben soll. Bei Radio Hochstift haben wir gestern zum Beispiel über Claudia gesprochen. Bei ihr hat die Spritze gar nicht geholfen. Bei Werner war das anders. Der 70-Jährige litt in seinem Job als Industriearbeiter zunehmend unter seinem Übergewicht.
1: Mit 50 Jahren hatte ich ein Gewicht von 80, 85 Kilo und dann habe ich aufgehört zu rauchen. Dadurch habe ich 30 Kilo zugenommen.
0: Darauf entscheidet er sich, die Abnehmspritze Ozempic auszuprobieren und bei ihm hat sie funktioniert.
1: Ich hatte kein Hungergefühl mehr, das Hungergefühl war weniger. Man konnte beim Mittagessen oder so hat man gesagt, ach, ich brauche nicht mehr essen, was man früher hat, man mehr gegessen.
0: Dafür hat Werner aber mit Nebenwirkungen wie Übelkeit und Durchfall zu kämpfen. Aber der schnelle Erfolg motiviert ihn weiter zu spritzen. Insgesamt 25 Kilo nimmt der Industriearbeiter mit Ozempic ab. Ein ganz neues Lebensgefühl für ihn, wie er sagt.
1: Erst war ich skeptisch, aber dann nach ein paar Wochen hat man doch Erfolg gesehen jede Woche. Sagen wir jede Woche so ein knappes Kilo oder sowas. Ne? Bringt was.
0: Für Werner auf jeden Fall offenbar. Wenn ihr mit dem Gedanken spielen solltet, dass euch vielleicht die Abnehmspritze auch helfen könnte, dann sprecht bitte mit eurem Arzt oder eurer Ärztin. Der Schwarzmarkt boomt bei dem Thema nämlich und die Mittel da sind nicht ohne bis sogar lebensgefährlich. 7:22 Uhr ist es. Radio Hochstift hier. Guten Morgen.

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0: Ich wünsche einen schönen Start in den Mittwoch. Es ist 7.30 Uhr, da wird es Zeit für die Nachrichten und die hat Lea Wirz.
1: Guten Morgen.
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1: Wer ab heute in Delbrück über die B64 fährt, muss deutlich mehr Zeit einplanen. Bis Anfang Juli wird sie an der Kreuzung mit der Hövelhofer Straße und der Anrebner Straße saniert. Die Kreuzung ist eine der wichtigsten in Delbrück. Weil die Straße dann nur auf einer Spur befahren werden kann, regelt eine Baustellenampel den Verkehr. Wer von der Hövelhofer oder der Anrebner Straße auf die B64 muss oder andersrum, hat schlechte Karten. Das geht nicht direkt, sondern nur über eine ausgeschilderte Umleitung, die teilweise bis zu 13 Kilometer lang ist. Mehr Videoüberwachung soll in Marienmünster-Altenbergen weitere Übergriffe gegen Pferde verhindern. Anlass ist die Attacke eines Pferderippers letzte Woche Dienstag auf eine junge Stute. Der Täter hat ihr Knochen gebrochen und die Hinterläufe zerschnitten. Um nicht weiter zu leiden, musste ein Tierarzt das Pferd erlösen. Die Züchterfamilie Grashoff sagte im Gespräch mit Radio Hochstift, dass es schon früher Übergriffe auf ihre Tiere gab. Sie vermutet, dass der oder die Täter ihr gezielt schaden wollte. Am Reismann-Gymnasium in Paderborn hat es heute Nacht gebrannt. Allerdings war es nicht, wie erst gedacht, ein Dachstuhlbrand. Auch die Feuerwehr war bis zuletzt davon ausgegangen, weil die Einsatzkräfte Rauch und Feuerschein über dem Gebäude sehen konnten. Im Endeffekt brannten dort aber nur mehrere Mülltonnen, die schnell gelöscht werden konnten. Die Polizei ermittelt jetzt, warum das Feuer ausgebrochen ist.
0: Im Radio Hochstift Wetter ist es heute die meiste Zeit trocken. Erst gegen Abend sind einzelne Schauer zwischen Salzkotten und Beverungen möglich. Ansonsten kriegen wir erst Sonne, dann Sonne mit Wolken und abends nochmal Sonne bei maximal 24 Grad. Morgen dann bis zu 29 Grad und den ganzen Tag über Sonnenschein.
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0: Sicherer ankommen mit dem Radio-Hochstift Verkehrsservice A44 Richtung Kassel zwischen Soest-Ost und Erwitte-Anröchte liegen Gegenstände auf der Fahrbahn. Außerdem wurde uns per WhatsApp geschrieben, B64 Richtung Buke vor der Abfahrt Benhausen ist ein Fahrzeug liegen geblieben und zwar im einspurigen Bereich. Da solltet ihr vorsichtig unterwegs sein. Und dann haben wir eben die Fahrbahnsanierung in Delbrück, B64 Kreuzung Anrebner Hövelhofer Straße. Da kommt ihr einspurig an der Baustelle vorbei. Es ist aber alles ein bisschen kompliziert und teilweise sind die Umleitungen sehr lang. Deshalb solltet ihr euch die vielleicht vorher einmal anschauen. Gibt's online auf radiohochstift.de in unserem Verkehrsservice. Wenn ihr Staustörungen oder Blitzer seht, dann macht's doch gerne auch so, dass ihr uns per WhatsApp schreibt oder unsere Sprachnachricht schickt über die 05251

0: 01437 und die 0.
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0: Normalerweise gibt es im Paderborner Heinz-Nixdorf-Museumsforum Computer und Technik zu sehen. Dieses Wochenende sind zusätzlich die schnellsten Schachspieler zu sehen. Bei der deutschen Schnellschachmeisterschaft treten die besten 30 Spieler Deutschlands gegeneinander an. Ulrich Rust ist Vorsitzender des Vereins SK Blauer Springer Paderborn.
2: Bei diesen Schnellschachmeisterschaften sind es jetzt 25 Minuten. Pro Spieler, also nach 50 Minuten, nach einer knappen Stunde, ist eine Partie dann auch zu Ende.
0: Mehr über die Schnellschachmeisterschaft hört ihr gleich bei uns. Mein Name ist Julia Kleine-Kemper. Guten Morgen.

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0: Ihr kommt sicherer an mit dem Radio Hochstift Verkehrsservice. Da wurde uns gerade gesagt, es gab einen Unfall in Paderborn an der Kreuzung Husener Straße und Südring. Außerdem wurde uns gemeldet, dass auf der B1 in Richtung Elsen, etwa auf Höhe Paderborn, Schloss Neuhaus, ein Mofa-Fahrer seinen Roller bzw. sein Mofa schiebt über die B1. Auch da solltet ihr vorsichtig unterwegs sein. Kommt gut und sicher an. Habt ihr schon mal 25 Minuten über euren nächsten Schritt nachgedacht? Das klingt nach einer langen Zeit. Beim Schnellschach bedeutet das aber Zeitdruck für den nächsten Zug. Der Vorsitzende des Vereins SK Blauer Springer, Springer Paderborn, Ulrich Rust, sagt:
1: Die Faszination ist, dass man in sehr überschaubarer Zeit zu einem Ergebnis kommt und dann eben an zwei Tagen auch 9 Partien in diesem Fall spielt.
0: Die 30 besten Schnellschachspieler aus Deutschland spielen jetzt Samstag und Sonntag im Paderborner Heinz-Nixdorf-Museumsforum um den Nationaltitel. Der Verein SK Blauer Springer feiert damit 100 Jahre Jubiläum. Von 11 bis 16 Uhr wird es ein offenes Turnier für alle Geschlechter geben und ein Frauenturnier. Die 2 besten Mitglieder des Paderborner Vereins spielen um den Titel.
1: Der Maurin Möller spielt mit, weil er mit Abstand unser stärkster Spieler ist. Mit seinen noch 17 Jahren unter anderem auch NRW-Blitzmeister ist. Bei den Erwachsenen als Jugendlicher. Und bei den Damen wird Rona Klarhold uns vertreten, die eben auch bei uns in der zweiten Mannschaft am ersten Brett spielt.
0: Rund 150 Mitglieder hat der Paderborner Verein SK Blauer Springer und fast die Hälfte davon sind Kinder und Jugendliche. Zum Jubiläum möchte der Verein den Schachsport bekannter machen. Ulrich Rust sitzt selbst nicht gerne am Brett, ist aber trotzdem sehr am Schach interessiert.
1: Ich lebe dafür, den Schachsport möglich zu machen für andere, insbesondere Kinder und Jugendliche, die natürlich die Organisation nicht selber stemmen können, dabei zu unterstützen. Das treibt mich an. Natürlich kenne ich auch die Grundregeln, aber meistens ist es so, dass wenn ich gegen unsere jugendlichen Spieler spiele, hoffnungslos verloren bin.
0: Der Verein freut sich am Wochenende auf viele Zuschauende. Zudem werden die Spiele im Paderborner HNF auch auf diversen Schachplattformen live übertragen und vor Ort auf mehreren Leinwänden präsentiert. 7:43 Uhr ist es. Ich bin Julia Kleine-Kemper. Guten Morgen.

kommt sicherer an mit dem Radio-Hochstift-Verkehrsservice B64 bei Bad Driburg. Da ist ein Auto liegen geblieben nach der Auffahrt Bad Driburg bei McDonald's. Kommt gut und sicher an.

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1: Radio Hochstift hier um 7.49 Uhr. Guten Morgen. Beim G7-Gipfel in Evian am Genfer See läuft's offenbar. Am ersten Tag sollen die Gespräche richtig gut gewesen sein.
2: Sie waren aus meiner Sicht von einer wirklich großen transatlantischen und europäischen Einigkeit geprägt und von europäischem Teamspiel.
1: Radio Hochschulkollegin Susanne Storck, Kanzler Friedrich Merz ist mehr als zufrieden und sogar der amerikanische Präsident Donald Trump ist auch noch da.
3: Ja, da hatte man ja erwartet, dass ihm wieder irgendwas nicht passt, er vorzeitig abreist und die anderen führenden Industrienationen alleine lässt. Aber von wegen, er ist da. Ja, vielleicht auch, weil er nämlich eine Einladung von Frankreichs Präsident Macron hat. Er diniert noch in Versailles. Pomp und Gold, da steht Trump hier drauf, muss man sagen. Aber kommen wir zum G7-Gipfel. Da hat's schon gut geklappt. Man ist sich nach Tag 1 so einig, nämlich wie lange nicht. Die Ukraine wird weiter unterstützt, sie bekommt mehr Waffen und Abwehrsysteme.
1: Es soll auch mehr Druck auf die russischen Oligarchen, die Ölindustrie und die Schattenflotte von Putin ausgeübt werden. Die Amerikaner wollen ihre Gas- und Ölsanktionen gegen Russland auch wieder verschärfen. Der Iran-Krieg ist außerdem auch Thema gewesen.
3: Die von den USA eingestielte erste Friedensvereinbarung wurde natürlich nochmal gefeiert. Alle wollen helfen, dass es weitergeht. Und laut Merz kann es sein, dass deutsche Soldaten an der Straße von Hormuz eingesetzt werden. Aber erst, wenn die Blockade der wichtigen Seestraße aufgehoben ist. Da ist laut Kanzler Merz nichts entschieden und der Bundestag, der muss ja in jedem Fall zustimmen.
1: Das Iran-Abkommen soll übermorgen ein paar Seen weiter Richtung Alpen in der Schweiz am Vierwaldstätter See unterzeichnet werden. Die G7 haben auch betont, dass es zwischen Israel und der vom Iran unterstützten Hisbollah einen Waffenstillstand geben muss. Die Miliz müsse entwaffnet werden. Zum Abschluss haben wir noch einen Verkehrshinweis für euch. Da wurde uns gemeldet, dass auf der ebenfalls wieder B64 Richtung Bad Driburg zwischen den Abfahrten Warburger Straße und George Marshall Ring ein Auto auch liegen geblieben ist. Das ist wohl auch im einspurigen Bereich und es staut sich schon zurück. Die Hörerin, die uns das gemeldet hat, sagte, das sei in beide Richtungen sehr gefährlich. Seid da also vorsichtig unterwegs.

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1: Mit Nico Hartmann. Lionel Messi hat mal wieder für eine Bestmarke im Weltfußball gesorgt. Der fast 39-jährige Superstar hat im Auftaktspiel der Argentinier gegen Algerien alle 3 Tore erzielt und liegt nun bei insgesamt 16 WM-Treffern. Bei seiner 6. und letzten WM-Teilnahme hat er nun mit Miroslav Klose gleichgezogen. Auch Frankreich hat einen Top-Start hingelegt. Durch 2 Mbappé-Treffer gewann Le Bleu mit 3:1 gegen den Senegal. Außerdem besiegte Norwegen den Irak mit 4:1.
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2: Mit Marc Weiß. Schönen guten Morgen. In Nordrhein-Westfalen geht verkehrstechnisch an vielen Stellen nichts mehr. Es gibt etliche Baustellen, kaputte und gesperrte Brücken, endlose Staus. Dazu Probleme bei der Bahn. Für viele ist der Zug deshalb auch keine Alternative. SPD und FDP wollen von der Landesregierung wissen, wie NRW aus diesem Verkehrschaos herauskommen kann. Genau darüber diskutiert der Landtag heute. Frage an José Nasiande im Landtagsstudio. Wo ist es denn aktuell besonders schwierig?
3: Ja, im Moment sind viele wichtige Verkehrsverbindungen gleichzeitig entweder stark eingeschränkt oder gesperrt. Im Rheinland sorgt die überraschende Sperrung der Bonner Nordbrücke für Probleme, auch für zusätzliche Belastungen auf den Ausweichstrecken. Im Ruhrgebiet steht die A40 wegen einer 10-tägigen Vollsperrung im Fokus und dazu kommt die Sperrung der Eiffeltorbrücke auf der A4 für schwere Lastwagen. Auch auf der Schiene gibt es Probleme. Zwischen Köln und Bonn fallen viele Regionalzugverbindungen aus. Teile der Opposition im Landtag sprechen deshalb von einer Verkehrskrise in NRW und sie verlangen Aufklärung darüber, wie die Landesregierung die Auswirkungen für Pendler, auch für Berufskraftfahrer und die Wirtschaft begrenzen will. In der Aktuellen Stunde soll deshalb nicht nur über langfristige Auswege diskutiert werden, sondern auch darüber, welche kurzfristigen Entlastungen möglich sind.
2: Infos von José Nasiande im Landtagsstudio. Vielen Dank. Jetzt weitere Themen in der Zusammenfassung. Die G7-Staaten wollen die Sanktionen gegen Russland weiter verschärfen, um Moskau an den Verhandlungstisch mit der Ukraine zu bringen. Das wurde gestern auf dem G7-Gipfel in Frankreich beschlossen. Etwas überraschend zieht US-Präsident Trump dabei mit. Die Gewerkschaft Verdi bereitet unbefristete Streiks bei der Postbank vor. Verdi erklärte die Tarifverhandlungen mit dem zuständigen Arbeitgeber der Deutschen Bank für gescheitert. Heute startet unter der Belegschaft jetzt die Urabstimmung über unbefristete Streiks. Miroslav Klose ist nicht mehr alleiniger WM-Rekordtorschütze. Lionel Messi hat vorhin gegen Algerien 3-mal getroffen und legt mit unserem Ex-Nationalstürmer jetzt gleich auf. Beide haben bei Weltmeisterschaften jetzt jeweils 16 Treffer. Messi spielt allerdings noch ein paar Spiele, bedeutet, dass er nach dieser WM wahrscheinlich vorne liegt. Auch Mbappé hat die Chance, Klose bei diesem Turnier noch einzuholen. Der Franzose erzielte beim 3:1 gegen Senegal 2 Treffer und kommt jetzt auf 14 WM-Tore. Heute beginnt die WM für einen weiteren Superstar, der auch schon ein bisschen länger dabei ist. Cristiano Ronaldo trifft mit Portugal auf die Demokratische Republik Kongo. Danach wird es auch für England und Trainer Thomas Tuchel ernst. Die Briten müssen gegen Kroatien ran.
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4: Mit Lea Wirz, guten Morgen. Im Prozess um eine lebendig verbrannte Katze hat es zum Auftakt am Paderborner Amtsgericht auch direkt ein Urteil gegeben. Ein 50-Jähriger aus Borgentreich bekam eine Bewährungsstrafe von 1 Jahr und 8 Monaten. Dazu gehört, dass er 2.000 Euro an den Verein Tiere in Not zahlen muss. Das muss auch der mitangeklagte 21-Jährige aus Warburg tun. Dafür wurde das Verfahren gegen ihn eingestellt. Der Verurteilte aus Borgentreich hat aus Sicht der Richter aus Bösartigkeit und Empathielosigkeit gehandelt, als er das Tier in einen Ofen warf.
5: Wir können uns heute im Radio Hochstift Wetter auf 5 Stunden Sonne einstellen. Schauer sind die Ausnahme. Also zum Feierabend kann es schon mal regnen. Aber wie gesagt, das sollte eher die Ausnahme bleiben. Und auch morgen ist es durchgehend sonnig. Nur stellenweise verirrt sich mal kurz eine kleine Ausnahme. Das ist mein Lieblingswort heute offensichtlich im Radio Hochstift Wetter. Die Temperaturen, die entwickeln sich. Heute sind es noch um die 24 Grad, morgen fast 30. Besser ankommen mit dem Radio Hochstift Verkehrsservice A44 Richtung Dortmund. Auf Höhe Marsberg ist eine ungesicherte Unfallstelle auf dem rechten Fahrstreifen. Da staut es sich auch schon zurück. Stand jetzt ist das noch nicht so viel. Da wäre ich mir mal nicht so sicher, ob es dabei bleibt. Seid ihr auf jeden Fall vorsichtig unterwegs. Dann haben wir noch B64 Richtung Paderborn bei Bad Driburg. Nach der Auffahrt zu McDonald's ist ein Auto liegen geblieben. Außerdem gab es einen Unfall in Paderborn, Südring, Ecke Husener Straße. Da kann es zu Einschränkungen kommen und noch noch ein liegen gebliebenes Fahrzeug vor der Abfahrt Paderborn-Benhausen auf der B64 Richtung Bad Driburg im einspurigen Bereich. Mehr Staus, Störungen oder Tempokontrollen nehmen wir gerne. Könnt ihr direkt in die Radio Hochstift App eintragen.
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5: Mit Julia.

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1: Zum Beispiel Spanien, Niederlande, Brasilien. Es gibt schon große Fußballnationen, die haben ihr WM-Auftaktspiel nicht so gewonnen. Da stottert es noch ein bisschen im Motor. Ne? Die deutsche Mannschaft konnte dagegen aber fulminant starten. Und nach einem freien Tag bereitet sich das Team von Julian Nagelsmann ab heute in Winston-Salem auf den nächsten Gegner vor, die Elfmeinküste. Radio-Hochschiff-Kollege Thomas Bremser, was haben die Spieler denn an ihrem freien Tag so gemacht?
2: Ja, also ich habe niemanden getroffen in der Stadt leider, obwohl Kapitän Kimmich scheinbar denkt, wir Reporter hätten genug Freizeit hier.
3: Ja, vielleicht habt ihr Empfehlungen, was man hier machen kann. Ihr seid ja quasi im Urlaub hier.
2: Ich kann mir vorstellen, dass einige mit dem Fahrrad um den großen Stausee gefahren sind. Joe Kimmich hat auf jeden Fall das große WM-Quartier mit dem Rad erkundet und sich die Bäume ganz genau angeguckt.
3: Die immergrüne Magnolie ist hier sehr auffällig. Falls ihr die schon entdeckt habt. Krasser Baum, kenne ich so nicht aus Deutschland.
2: Und eine Giftschlange hat Hobbygärtner Kimmich auch noch gesehen.
1: Das ist richtig gefährlich bei euch in Winston-Salem. Kimmich saß auf der Pressekonferenz, war offensichtlich gut drauf. Schauen wir mal aufs Sportliche. Am Samstag wartet die Elfenbeinküste. Wie aufschlussreich ist das 7:1 zum Auftakt da gewesen?
2: Ja, Joshua Kimmich sagt, das 7:1 war schon souverän, aber die nächsten Gegner werden die richtigen Prüfsteine.
3: Zwei starke Gegner, Ecuador, die einfach sehr, sehr gut verteidigen. Die Elfenbeinküste, die dann spektakuläre Spieler hat in der Offensive. Das werden zwei große Herausforderungen.
2: Es sei wichtig, jetzt ordentlich weiter zu trainieren die nächsten Tage. Heute wieder im schwülheißen Winston-Salem. In Toronto wird es dann deutlich angenehmer werden von den Temperaturen her.
1: Ja, dafür schwitzen dann die Fans in Deutschland am Wochenende. Samstagabend, 22 Uhr unserer Zeit, geht's weiter fürs deutsche Team in Toronto gegen die Elfenbeinküste.
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1: Und dann kommt ihr noch besser an mit dem Radio Hochstift Verkehrsservice. Hat Stefanie uns gerade per WhatsApp geschrieben, dass die Polizei blitzt. Und zwar im Kreisverkehr, wenn man von Barkhausen Richtung Frankfurter Weg in Paderborn fährt. Da wird wohl euer Tempo kontrolliert. Kommt gut und sicher an.

0: Ich weiß, dass uns viele Tierfreunde zuhören jeden Morgen bei Radio Hochstift und ich weiß deshalb auch, dass einige von euch vielleicht jetzt nicht so gut zuhören können. Es geht um die Tat eines möglichen Pferderippers im Kreis Höxter. Das nur als Vorwarnung. Eine junge Stute liegt blutend auf der Wiese mit gebrochenen Knochen und zerschnittenen Hinterläufen. Der Schock sitzt seit letzter Woche Dienstag tief in Marienmünster-Altenbergen. Auf die Ergreifung des möglichen Pferderippers sind 8.000 Euro Belohnung ausgesetzt. Züchter Thomas Grassoff vermutet:
1: Das muss jemand sein, der diesen Ort studiert hat, weil wo das Pferd zum Erliegen gekommen ist, das ist so ein Winkel in der Wiese, da kann ich vom Dorf her nicht eingucken und ich kann vom Waldgebiet nicht eingucken. Das ist für mich ein Zeichen persönlich, das ist eine bewusst ausgesuchte Stelle.
0: Diese Wiese liegt zwar hinter der Kirche, ist aber dennoch sehr abgelegen. Nachdem es schon in den letzten Jahren immer mal wieder Übergriffe gegen seine Pferde gab, hatte Grassoff zwar einige Videokameras installiert, leider kann er damit aber nicht jeden Winkel sehen.
1: Bei dieser Wiese ist es so, dass wir die Videokameras, die wir teilweise hängen haben, da nichts drauf haben. Die hängen auch auf einen anderen Winkel der Wiese.
0: Die Grassoffs machen sich Gedanken, dass der Pferderipper wiederkommen könnte. Sie wollen die Tiere aber deshalb nicht einsperren.
1: Unsere Pferde sollen genauso weiter leben, wie sie jetzt bis zu dem Zeitpunkt auch gelebt haben, auf ihren großen Koppeln. Was wir halt als Betrieb halt umgestellt ist, wir sind nochmal auf eine ganz andere Kameratechnik umgestiegen, modernere Kameratechnik, die gleich Live-Bilder zum Beispiel dann übermittelt.
0: Stute Anna Santorina musste wegen der schlimmen Verletzungen erlöst werden. Ihr Schicksal bewegt die Altenbergner so sehr, dass das Telefon bei der Familie nicht mehr stillsteht. Viele wollen spontan helfen.
1: Wir hatten enorm viel Zuspruch bekommen, Bekundungen, wie es den Leuten dann leid tut. Da sind sehr viele Leute emotional berührt worden. Das hat uns wiederum natürlich auch selbst berührt.
0: Offenbar setzt der Vorfall auch den verbliebenen Pferden auf der Wiese zu. Thomas Grassoff stellt fest, dass sie seit letzter Woche Dienstag ängstlicher geworden sind. Wenn ihr an dem Tag oder in der Nacht davor in Altenbergen etwas beobachtet habt, dann meldet euch bitte bei der Polizei. 8:22 Uhr ist es, ihr hört Radio Hochstift. Ich bin Julia Kleine-Kemper, guten Morgen.

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0: Nico Santos war das im Best Mix mit All Time High. Gleich gibt's Kygo im Best Mix. Hot Stuff hört ihr vor 9 Uhr. Um 8:30 werdet ihr aber erstmal auf den neuesten Stand gebracht in den Nachrichten. Von und mit Lea Wirtz.
1: Guten Morgen.
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1: Das Amtsgericht Paderborn hat einen Mann aus Borgentreich verurteilt, weil er eine lebende Katze verbrannt hat. Er bekam eine Bewährungsstrafe von 1 Jahr und 8 Monaten. Radio Hochstift-Reporter Jonas Mertens, der 50-Jährige, hatte vor Gericht zunächst behauptet, das Tier sei schon tot gewesen, als er es in den Ofen eines Bauernhofs warf.
3: Der Ofen gehört zu der Heizungsanlage eines Hofs in Borgentreich-Muddenhagen. Die Richter haben unter anderem Überwachungskameras von dort ausgewertet. Sie hätten gezeigt, dass die Katze noch lebte. Außerdem hätten sich der 50-Jährige und ein mitangeklagter 21-Jähriger aus Warburg an der Aktion belustigt. Zur Bewährungsstrafe des Borgentreichers gehört auch, dass er 2000 Euro in Raten an den Verein Tiere in Not zahlen muss. Das muss auch der 21-Jährige tun. Gegen ihn wurde das Verfahren aber gegen diese Zahlung vorläufig eingestellt. Das Urteil gegen den Borgentreicher ist noch nicht rechtskräftig. Staatsanwaltschaft und Verteidigung können noch Berufung einlegen.
1: Wer ab heute in Delbrück über die B64 fährt, muss deutlich mehr Zeit einplanen. Bis Anfang Juli wird sie an der Kreuzung mit der Hövelhofer Straße und der Anreppner Straße saniert. Die Kreuzung ist eine der wichtigsten in Delbrück. Weil die B64 dann nur auf einer Spur befahren werden kann, regelt eine Baustellenampel den Verkehr. Wer von der Hövelhofer oder der Anreppner Straße auf die B64 muss oder andersrum, hat schlechte Karten. Das geht nicht direkt, sondern nur über eine ausgeschilderte Umleitung, die teilweise bis zu 13 Kilometer lang ist. Erst sollen sie gemeinsam Alkohol getrunken haben, dann soll ein Vater seinen eigenen Sohn missbraucht haben. Wegen dieser Vorwürfe muss sich ein Mann aus Hövelhof ab heute vor dem Paderborner Landgericht verantworten. Dem 45-Jährigen werden deshalb juristische Straftaten gegen die sexuelle Selbstbestimmung vorgeworfen. Laut Anklage kam es an einem Tag zwischen Juni und November 2022 zur Straftat. Zu diesem Zeitpunkt war der Sohn 15 Jahre alt.
0: Im Radio Hochstift Wetter, wechseln sich Sonne und Wolken ab heute zwischen Bad Wünnenberg und Marienmünster. Dazu Temperaturen um die 24 Grad. Morgen wird es eine ganze Ecke heißer, aber bis zu 29 Grad, die möglich sind. Außerdem gibt es auch noch mehr Sonne als heute.
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0: Ihr kommt besser an mit dem Radio Hochstift Verkehrsservice. Weiterhin haben wir einen Unfall auf der A44 Richtung Dortmund auf Höhe Marsberg. Da solltet ihr auf jeden Fall vorsichtig unterwegs sein. Es staut sich auch schon 20 Minuten zurück. Also ihr braucht da 20 Minuten länger. Außerdem wurde uns schon gesagt, ihr solltet bitte die Rettungsgasse auf jeden Fall frei halten. Das ist selbstverständlich auch wichtig. Geblitzt wird auch. Und zwar hat uns Jasmin eine Tempokontrolle gemeldet.
4: Guten Morgen. Ich habe gerade einen Blitzer gesehen, und zwar zwischen Wever und Paderborn bei dem Kreisverkehr in Barkhausen. Da stehen Polizisten direkt im Kreisverkehr mit einer Kamera. Liebe Grüße, Jasmin.
0: Direkt im Kreisverkehr, aber Jasmin hat euch gesehen. Und 15.

0: Ich dürfte da fahren, seid ihr auf jeden Fall dann auf, beim richtigen Tempo unterwegs. Wenn ihr Staustörungen oder Blitzer habt, dann meldet euch doch genauso wie Jasmin per WhatsApp über die 052 51 1737 und die 0.
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0: Startet gut in den Mittwoch mit uns. Mein Name ist Julia Kleine-Kemper. Ich wünsche einen entspannten guten Morgen.

0: 4:1, perfekter Start in die WM für die USA. Ausschlaggebend für das Endergebnis war vor allem ein Doppelpack dieser WM, verwandelt von Folarin Balogun. Und der hätte um ein Haar nicht mal in der Nationalmannschaft der USA mitgespielt, beziehungsweise wäre um ein Haar nicht mal US-amerikanischer Staatsbürger. Mysteriös. Radio Hochschulkollege Stefan Rejek dröselt das Ganze mal für uns auf.
1: Freunde, ich habe keine Kosten und vor allem keine Mühen gescheut. Ich habe bei flackerndem Kerzenlicht die Archive all unserer Ahnen durchforstet und den Stammbaum des Folarin Balogun jetzt genauestens rekonstruieren können. Spaß, ich habe gegoogelt, aber auf seriösen Seiten und auch trotzdem mit so ein bisschen Kerzenlicht. Folarin Baloguns Eltern, die kommen gebürtig aus Nigeria, haben aber in England gelebt, soweit so gut. Und woher kommt jetzt auf einmal die USA? Also wie haben die sich da jetzt wieder reingemogelt? Tja, reisen wir mal knapp 25 Jahre in die Vergangenheit, und zwar zu dem Punkt, als Balogun noch gar nicht auf der Welt war. Also noch nicht so ganz, nämlich als seine Mutter mit ihm schwanger war. Die war 2001 in den USA auf Familienbesuch, und als sie wieder nach England zurückfliegen wollte, meinte dann die Fluggesellschaft so: Nee, sorry, geht leider nicht, sie sind einfach zu schwanger. Ja, klingt verrückt, aber aufgrund ihres enormen Babybauchs sahen die Verantwortlichen ein gesundheitliches Risiko für sie und sie durfte eben nicht fliegen. Ende vom Lied, Folarin wurde im New Yorker Stadtteil Brooklyn geboren und war so automatisch US-Bürger. Es ging dann zwar als Baby wieder zurück nach England, wo er dann auch bei Arsenal London zum Profi ausgebildet wurde und sogar in der englischen U21-Nationalmannschaft spielte. Seit 2023 ist er aber eben US-amerikanischer Nationalspieler. Ja, und das auch mit großem Erfolg. Er schoss jetzt die Amis direkt beim ersten Gruppenspiel mit dem ersten Doppelpack in dieser WM überhaupt zum 4:1 Sieg. Ich sag mal so, der wichtigste Assist kam da wohl von der Airline vor knapp 25 Jahren.
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0: Es ist an Grausamkeit kaum zu übertreffen. Wie kommt man auf die Idee, eine lebendige Katze in einen Ofen zu werfen und qualvoll verbrennen zu lassen? Das habt ihr euch sicher auch gefragt, als ihr gestern unsere Nachrichten dazu gehört habt. Radio Hochstift-Kollege Jonas Mertens, die Richter am Paderborner Amtsgericht können es sich nur mit Boshaftigkeit und Empathielosigkeit gegenüber Tieren erklären.
1: Ja, deshalb haben sie gestern Nachmittag einen Mann aus Borgentreich zu einer Bewährungsstrafe von 1 Jahr und 8 Monaten verurteilt. Auf einem Hof im Ortsteil Moddenhagen hatte er eine Katze in den Ofen einer Heizungsanlage geworfen. Die wird normalerweise mit großen Holzscheiten geheizt.
0: Vor Gericht hatte der 50-Jährige zunächst noch behauptet, dass das Tier schon tot gewesen sei. Die Richter am Paderborner Amtsgericht haben aber unter anderem das Material von Überwachungskameras von dem Bauernhof ausgewertet.
1: Ja, und darauf war nicht nur zu sehen, dass die Katze noch lebte, sondern auch, dass der Borgentreicher und ein 21-Jähriger aus Warburg diese Aktion sogar noch lustig fanden. Einfach nur widerlich.
0: Die Strafe gegen den 50-Jährigen aus Borgentreich ist nur deshalb nicht höher ausgefallen, weil er vorher noch nicht straffällig war. Er darf sich jetzt 3 Jahre lang nicht zu Schulden kommen lassen, sonst geht's hinter Gitter.
1: Zu der Bewährungsstrafe gehört auch, dass der Verurteilte 2000 Euro in Raten an den Verein Tiere in Not zahlen muss. Das muss der 21-Jährige aus Warburg auch machen, der in dem Fall ja mit angeklagt war. Dafür wurde das Verfahren gegen ihn aber vorläufig eingestellt.
0: Das Urteil des Paderborner Amtsgerichts ist noch nicht rechtskräftig. Staatsanwaltschaft und Verteidigung haben jetzt eine Woche lang Zeit, Berufung oder Revision gegen das Urteil einzulegen. Auf den 50-Jährigen aus Borgentreich kommt noch eine Zivilklage zu. Der Besitzer der Katze hat ihn verklagt. Gleich 8.49 Uhr ist es. Ihr hört Radio Hochstift. Ich bin Julia Kleine-Kemper. Guten Morgen.

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3: Mit Marc Weiß. Schönen guten Morgen. Ein Thema, das viele von uns jeden Tag extrem nervt, wird heute vom Landtag aufgegriffen. Das Verkehrschaos in Nordrhein-Westfalen. Es gibt etliche Baustellen, kaputte und gesperrte Brücken, endlose Staus, dazu Probleme bei der Bahn. Für viele ist der Zug deshalb auch keine Alternative. Die Opposition spricht von einer verkehrspolitischen Bankrotterklärung und einem Infrastrukturkollaps. SPD und FDP wollen von der Landesregierung deshalb wissen, wie NRW aus diesem Verkehrschaos herausgeführt werden soll. Ein Problem dabei, es gibt so viele Baustellen und Sperrungen gleichzeitig, dass auch die Umleitungsstrecken in der Regel komplett dicht sind. Deshalb soll in der Aktuellen Stunde im Landtag gleich auch über kurzfristige Maßnahmen gesprochen werden, wie man die Situation zumindest vorübergehend etwas entspannen könnte. So, gleich ein schöneres Thema, nämlich die Fußball-WM, vorher die weiteren Themen in der Zusammenfassung. Die EU will die Vorschriften für Gentechnik bei Lebensmitteln lockern. Demnächst soll es 2 Stufen für gentechnisch veränderte Lebensmittel geben. Bei nur begrenzten Eingriffen sollen diese Lebensmittel im Supermarkt nicht mehr gekennzeichnet werden. Die G7-Staaten wollen die Sanktionen gegen Russland weiter verschärfen, um Moskau an den Verhandlungstisch mit der Ukraine zu bringen. Das wurde gestern auf dem G7-Gipfel in Frankreich beschlossen. Etwas überraschend zieht US-Präsident Trump dabei mit. Miroslav Klose ist nicht mehr alleiniger WM-Rekordtorschütze, damit müssen wir leben. Lionel Messi hat am frühen Morgen unserer Zeit gegen Algerien gleich 3-mal getroffen und liegt jetzt mit unserem Ex-Nationalspieler gleich auf. Beide haben bei Weltmeisterschaften jeweils 16 Treffer. Frage an Nico Hartmann im WM-Studio, warum kann Messi immer noch so glänzen? Der Mann ist 38, da sind Fußballprofis in der Regel zumindest aus dem ganz großen Geschäft raus.
4: Weil er schlicht und ergreifend ein Phänomen ist. Er hat zwar nicht mehr die Schnelligkeit früherer Tage wie einst in Barcelona, aber seit 2023 kann er in Miami die Karriere ausklingen lassen und sich aufgrund der weniger intensiven Major League Soccer schonen für die großen Highlights. Er lebt gesund, ist von schweren Verletzungen verschont geblieben und kann eben mit seiner Genialität Spiele entscheiden, weil er die Schusstechnik hat und er hat den Instinkt. Dazu arbeitet das Team für ihn. Argentinien ist so auf jeden Fall mit Messi, der vor 20 Jahren in Deutschland erstmals bei einer WM auflief, wieder ein heißer Titelkandidat. Überhaupt, es war die Nacht der Stars. Kylian Mbappé traf 2-mal für Frankreich beim 3:1 gegen den Senegal. Erling Haalands Doppelpack verhalf Norwegen zum 4:1 gegen den Irak. Den Kontrast lieferten dann die Österreicher. Kein Superstar, viel Teamwork und eine gute Schlussphase, mit der sie am frühen Morgen Jordanien mit 3:1 besiegten.
3: Nico Hartmann mit Infos aus dem WM-Studio. Vielen Dank.
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5: Mit Lea Wirz. Guten Morgen. Bei der Gemeinde Altenbeken haben sich die Fragen zum Verkehrskonzept rund um das Viadukt festgehäuft. Deswegen macht die Verwaltung jetzt schon öffentlich. Es gibt an der Eggelandhalle und dem Abwasserwerk 2 Großraumparkplätze. Am besten sollen die Besuchenden aber mit öffentlichen Verkehrsmitteln anreisen. Es wird ein Shuttlebus zwischen Altenbeken, Buke und Schwanei fahren. Ein Ticket dafür und für alle anderen Busverbindungen im Tarifgebiet der Gemeinde kosten 1 €. Die Aufbauarbeiten für das Viaduktfest beginnen am 1. Juli, 2 Tage vor dem Start des Spektakels in Altenbeken.
6: Das Radio Hochstift Wetter macht sich auf in Richtung Sommer. Also heute schon mal 24 Grad und dann ab und zu noch ein paar Wolken, aber auch viel Sonne. Gegen Abend wird es stellenweise mal regnen. Danach sollte es von Salzkotten bis Warburg schön sonnig bleiben. Morgen wird es dann richtig heiß. Nachmittags sind es an die 30 Grad und die Sonne scheint von morgens bis abends. Besser ankommen mit dem Radio Hochstift Verkehrsservice A44 Richtung Dortmund. Da ist immer noch ein Unfall und zwar auf Höhe Marsberg auf dem rechten Fahrstreifen. Da staut es sich auch extrem zurück. So 30 bis 40 Minuten braucht ihr da aktuell länger. Außerdem gibt es noch eine neue Sperrung. In Höxter-Bosseborn ist die Ortsdurchfahrt, also die Ferienstraße, in beide Richtungen für heute gesperrt. Bis circa 18 Uhr laufende Asphaltierungsarbeiten. Und außerdem hat sich Ingo bei uns gemeldet.
7: Guten Morgen, Radio Hochstift. Ich wollte gerne einen Blitzer melden, beziehungsweise die Polizei kontrolliert in Godelheim bei 50, circa 100 Meter auf der rechten Seite nach dem Ortseingangsschild in Richtung Höxter. Schönen Tag noch.
6: Den wünscht ihr auch. Vielen Dank, Ingo. Geblitzt wird außerdem, wenn ihr aus Richtung Weber in Richtung Frankfurter Weg unterwegs seid, über die Barkhauser Straße. Am Kreisverkehr 50 dürft ihr da fahren. Gute und sichere Fahrt.
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6: Guten Morgen wünsche ich Julia Kleine-Kemper für euch am Mikro. Hey. 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

0: Guten Morgen um 8:45. Ich bin Julia Kleinekemper.
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0: 10 Kilo, 15 Kilo oder sogar 20 Kilo. Man kann mit der Abnehmspritze viel Gewicht verlieren. Darum ist sie auch gerade ein großes Thema. Ab Sommer soll es sie zusätzlich auch noch in Tablettenform geben. Bei Radio Hochstift haben wir gestern zum Beispiel über Claudia gesprochen. Bei ihr hat die Spritze nicht geholfen. Bei Werner war das aber anders. Der 70-Jährige litt in seinem Job als Industriearbeiter zunehmend unter seinem Übergewicht.
2: Mit 50 Jahren hatte ich ein Gewicht von 80, 85 Kilo und dann habe ich aufgehört zu rauchen. Dadurch habe ich 30 Kilo zugenommen.
0: Daraufhin entscheidet er sich, die Abnehmspritze Ozempic auszuprobieren und bei ihm hat sie funktioniert.
2: Ich hatte kein Hungergefühl mehr, das Hungergefühl war weniger. Man konnte beim Mittagessen oder so hat man gesagt, ach, ich brauche nicht mehr essen, was man früher hat man mehr gegessen.
0: Dafür hat Werner aber mit Nebenwirkungen wie Übelkeit oder Durchfall zu kämpfen. Aber der schnelle Erfolg motiviert ihn weiter zu spritzen. Insgesamt 25 Kilo nimmt der Industriearbeiter mit Ozempic ab. Ein ganz neues Lebensgefühl, wie er sagt.
2: Erst war ich skeptisch, aber dann nach ein paar Wochen hat man doch Erfolg gesehen jede Woche. Sagen wir jede Woche so ein knappes Kilo oder sowas. Ne? Bringt was.
0: Für Werner auf jeden Fall offenbar. Wenn ihr mit dem Gedanken spielen solltet, dass euch die Abnehmspritze helfen könnte, dann sprecht bitte mit eurem Arzt oder eurer Ärztin. Der Schwarzmarkt zum Beispiel boomt bei diesem Thema und die Mittel dort sind nicht ohne und teilweise sogar lebensgefährlich.

günstiger ankommen mit dem Radio Hochstift Verkehrsservice. Auf der L776 wird geblitzt Richtung Büren auf Höhe der Abfahrt Flughafen 100 dürft ihr fahren. Kommt gut und sicher an.

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3: Ed Sheeran gibt's gleich.

0: wenigen Minuten um 9.30 Uhr hört ihr erstmal die Nachrichten und die Adlea wird's.
1: Guten Morgen.
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1: Das neue Viaduktfest in Altenbeken Anfang Juli hat auch ein neues Verkehrskonzept. Viele Menschen haben schon Fragen zum Parken und Sperrungen an die Gemeinde gestellt. Radio Hochstift-Reporterin Susanne Stork, deshalb hat sie die Details schon jetzt bekannt gegeben.
3: Der Tipp, vielleicht auch die Bitte der Gemeinde, nutzen Sie Bus und Bahn, um zum Viaduktfest zu kommen. Es gibt in diesem Jahr zum ersten Mal einen Shuttle-Bus zwischen Altenbeken, Buko und Schwanei. Früher pendelte ein Bulli, der wurde zu klein. Die Gemeinde hat dafür einen Fahrpreis verhandelt. Shuttle-Bus und alle anderen Busverbindungen im Altenbekener Tarifgebiet kosten zum Viaduktfest 1 Euro. Neben der Eggelandhalle und am Abwasserwerk findet ihr dann Großraumparkplätze. Und für das Spektakel sind ab dem 3. Juli in Altenbeken auch Straßen gesperrt. Das komplette Verkehrskonzept findet ihr online auf radiohochstift.de.
1: Er soll eine Katze lebendig verbrannt und sich daran belustigt haben. Deshalb hat das Paderborner Amtsgericht einen Mann aus Borgentreich zu 1 Jahr und 8 Monaten auf Bewährung verurteilt. Der 50-Jährige muss auch 2.000 Euro an den Verein Tiere in Not zahlen. Zusammen mit einem 21-Jährigen aus Warburg hatte er das Tier in den Ofen einer Heizungsanlage eines landwirtschaftlichen Betriebs geworfen und dort qualvoll verbrennen lassen. Der 21-Jährige muss ebenfalls 2.000 Euro an den Tierschutzverein zahlen. Dafür wurde das Verfahren gegen ihn aber eingestellt. Ab heute müssen sich Autofahrerinnen und Fahrer in Delbrück auf Verkehrsbehinderungen einstellen. Die B64 wird an der Kreuzung mit der Hövelhofer Straße und der Anrepner Straße saniert. Das ist eine der wichtigsten Kreuzungen in Delbrück überhaupt. Bis Anfang Juli regelt eine Baustellenampel den Verkehr. Die B64 ist nur auf einer Spur befahrbar. Außerdem ist es nicht möglich, von der Hövelhofer und der Anrepner Straße auf die B64 und umgekehrt zu fahren. Der Verkehr von diesen Straßen wird weiträumig umgeleitet.
0: Im Radio Hochstift Wetter ist die Sonne heute zwar nicht immer am Start, aber sie gibt sich Mühe, das wird schon. Also heute noch mal mehr, mal weniger Wolken. Am späten Nachmittag wird es zwischen Nieheim und Büren auch mal kurz regnen können. Das sind aber echt so einzelne Schauer. Morgen geht's dann richtig los. Bis zu 29 Grad sind vorhergesagt und dazu ausschließlich Sonne.
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0: Besser ankommen mit dem Radio Hochstift Verkehrsservice. Schlechte Nachricht auf der A44 Richtung Dortmund. Beschäftigt uns immer noch der Unfall auf Höhe Marsberg auf dem rechten Fahrstreifen. Bessere Nachricht, der Stau dauert nur noch so 5 bis 10 Minuten. Das heißt für mich, so langsam geht's da wieder ein bisschen entspannter weiter. Außerdem wird ganz schön viel geblitzt heute. In Brakel, Böckendorfer Straße, kurz hinterm Friedhof bei 50 steht der Blitzeranhänger. Dann auf Höhe Flughafen auf der L776 Richtung Büren wird geblitzt bei 100. Auf der A44 Richtung Dortmund steht ebenfalls ein Blitzeranhänger und zwar auf Höhe des Parkplatzes Steinhausen bei 60 wird da geblitzt. Und dann haben wir noch B64 Richtung Höxter nach dem Ortseingang Höxter-Godelheim wird bei 50 geblitzt und auf der Barkhauser Straße in Paderborn Richtung Frankfurter Weg ebenfalls bei 50. Mehr Staustörungen oder Tempokontrollen könnt ihr uns melden über die 0800 399 3399. Gute Fahrt!
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0: Es ist eine historische Chance, das sagen die G7-Staaten zum ersten Abkommen zwischen den USA und Iran. Russland soll auch mehr unter Druck gesetzt werden. Auch der Kanzler ist vom ersten Tag des Gipfels begeistert.
4: Für die Ukraine als auch für die Golfregion war das also heute ein Tag der Hoffnung hier in Evian. Es war auch ein Tag, in dem wir als G7 gezeigt haben, wir sind in den großen Fragen handlungsfähig, wir sind uns einig.
0: Der amerikanische Präsident Donald Trump hat übrigens nach dem Gipfel noch Pläne. Er ist nach Versailles eingeladen. Sprechen wir gleich drüber. Ich bin Julia Kleine-Kemper. Guten Morgen.

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0: Beim G7-Gipfel in Evian am Genfer See läuft es offenbar ganz gut. Am ersten Tag sind die Gespräche wohl richtig gut gewesen.
1: Sie waren aus meiner Sicht von einer wirklich großen transatlantischen und europäischen Einigkeit geprägt und von europäischem Teamspiel.
0: Radio-Hochschiff-Kollegin Susanne Storck. Kanzler Friedrich Merz ist mehr als zufrieden und der amerikanische Präsident Donald Trump ist sogar auch noch da.
2: Ja, man hatte irgendwie erwartet, dass ihm wieder irgendwas nicht passt, er vorzeitig abreist und die anderen führenden Industrienationen alleine lässt, aber von wegen, er ist da. Vielleicht auch, weil er eine Einladung hat von Frankreichs Präsident Macron. Er diniert nämlich noch in Versailles und Pomp und Gold, ja, da steht Trump einfach drauf. Aber kommen wir zum G7-Gipfel. Da hatte schon gut geklappt. Man ist sich nach Tag 1 so einig wie lange nicht. Die Ukraine wird weiter unterstützt. Sie bekommt mehr Waffen und Abwehrsysteme.
0: Es soll auch mehr Druck auf die russischen Oligarchen, die Ölindustrie und die Schattenflotte von Putin ausgeübt werden. Die Amerikaner wollen ihren Gas- und Ölsanktionen gegen Russland auch wieder verschärfen. Der Iran-Krieg ist außerdem auch Thema gewesen.
2: Ja, die von den USA eingestielte erste Friedensvereinbarung wurde natürlich nochmal gefeiert. Alle wollen helfen, dass es weitergeht. Und laut Merz kann es sein, dass deutsche Soldaten an der Straße von Hormuz eingesetzt werden. Aber erst, wenn die Blockade der wichtigen Seestraße aufgehoben ist. Da ist laut Kanzler Merz nichts entschieden und der Bundestag, ja, der muss ja in jedem Fall noch zustimmen.
0: Das Iran-Abkommen soll übermorgen ein paar Seen weiter Richtung Alpen in der Schweiz am Vierwaldstätter See unterzeichnet werden. Die G7 haben auch betont, dass es zwischen Israel und der von Iran unterstützten Hisbollah einen Waffenstillstand geben muss. Die Miliz müsse entwaffnet werden. Ihr hört Radio Hochstift um 9.43 Uhr. Guten Morgen.

Kollegin Dania Tölle übernimmt ab 10 Uhr bei Radio Hochstift und auch da geht's mit vielen Themen direkt weiter. Unter anderem geht's da um einen schrecklichen Fund direkt an der Grenze zum Hochstift. In Bovzen hat ein Junge einen leblosen Körper gefunden und zwar beim Spielen. Was bislang bekannt ist, das hört ihr gleich bei Dania. Beispielsweise wird aber auch noch weiter über die Fußball-WM gesprochen. Ich bin Julia Kleinekemper und für heute raus. Morgen ab 6 Uhr bin ich wieder da für euch.

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1: Mit Nico Hartmann. Österreich ist bei der ersten WM-Teilnahme seit 1998 mit einem Sieg gestartet. Die Mannschaft von Trainer Ralf Rangnick besiegte am frühen Morgen unserer Zeit Außenseiter Jordanien mit 3:1. Lange Zeit konnten die Jordanier das Spiel ausgeglichen gestalten. In der Schlussphase verhalfen ein Eigentor nach einer Ecke und das 3:1 von Arnautovic den Österreichern zu einem gelungenen WM-Start. In der Nacht gab es auch Siege für Argentinien, Frankreich und Norwegen.
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2: Mit Marc Weiß. Schönen guten Morgen. Beim Thema Gentechnik sind viele von uns skeptisch, vor allem wenn es um den Bereich der Lebensmittel geht. In Straßburg geht es am Mittag genau um dieses Thema. Das Europaparlament will über gelockerte Regeln für den Einsatz von Gentechnik abstimmen. Danny Hopper aus dem News-Team. Unter anderem müssten bestimmte Lebensmittel im Supermarkt dann gar nicht mehr gekennzeichnet werden, auch wenn sie gentechnisch verändert sind.
3: Genau, die EU will, dass es in Zukunft zwei Kategorien für genetisch veränderte Pflanzen gibt und die erste Kategorie davon soll nicht gekennzeichnet werden müssen. Da geht es um Pflanzen, bei denen es nur begrenzte und gezielte genetische Eingriffe gegeben hat. Die sollen sich durch diesen Eingriff besser an klimatische Veränderungen anpassen können, zum Beispiel weniger Wasser benötigen oder resistenter gegenüber Krankheiten sein. Für die sollen die Kennzeichnungspflichten gelockert werden. Für Pflanzen mit mehr genetischen Veränderungen, die unter die Kategorie 2 fallen, sollen dagegen weiter strengere Vorschriften gelten. Aber durch diese neue Regelung könnte Gentechnik insgesamt generell häufiger zum Einsatz kommen in der EU.
2: Okay, jetzt ist es ja so, dass gentechnisch veränderte Sorten vor der Zulassung auf mögliche Risiken für die Umwelt geprüft werden, aber auch das soll es in Zukunft dann nicht mehr geben.
3: Nein, bisher musste die gesamte Lieferkette zurückverfolgbar sein. Das heißt, es musste dokumentiert werden, welcher Landwirt was auf welche Flächen ausgesät hat. Solche Nachweispflichten soll es für Pflanzen der Kategorie 1 nicht mehr geben. Und das wiederum heißt, es könnten jetzt zum Beispiel neue gentechnisch veränderte Sorten durch den Wind auf Felder von anderen Betrieben geweht werden, die selbst keine Gentechnik verwenden. Erfahren werden die das aber nicht, da es eben keine Nachweispflicht mehr gibt. Deshalb gibt es auch hier kritische Stimmen.
2: Infos von Danny Hopper aus dem News-Team. Vielen Dank. Gerade eben kam noch eine Einmeldung rein. Die schwerkranke norwegische Kronprinzessin Mette Marit hat eine neue Lunge bekommen. Sie wurde erfolgreich einer Transplantation unterzogen. Das meldet das norwegische Königshaus. Wie es ihr geht, ist noch nicht bekannt. Aber die Lungentransplantation bei Mette Marit war ganz offenbar erfolgreich. Jetzt die weiteren Themen in der Zusammenfassung. Von der Anbindung von Windparks im Meer an das Stromnetz soll jetzt auch die deutsche Wirtschaft profitieren. Es geht um den Bau der Konverterplattformen. Der Netztreiber 50 Hertz hat einen Großauftrag an die Neptunwerft in Rostock vergeben. Die neuen Plattformen sollen überwiegend jetzt in Deutschland gebaut werden, meldet 50 Hertz. Der NRW-Landtag will gleich über mögliche Wege aus dem Verkehrschaos beraten. Die Oppositionsfraktionen haben die Anträge dazu gestellt. Es gibt aktuell so viele Baustellen, kaputte und gesperrte Brücken, endlose Staus, dazu Probleme bei der Bahn, dass SPD und FDP von einem Infrastrukturkollaps sprechen. Aufgrund der Zeitverschiebung sind einige Spiele der Fußball-WM erst vor kurzem zu Ende gegangen. Deshalb hier jetzt nochmal alle Ergebnisse des Spieltages. Argentinien, Algerien 3:0. Alle Tore in diesem Spiel übrigens durch Lionel Messi. Frankreich, Senegal 3:1. Irak, Norwegen 1:4. Und Österreich gewinnt gegen Jordanien mit 3:1. Heute beginnt die WM unter anderem auch für Portugal und Cristiano Ronaldo. Danach wird es für England mit Harry Kane und Trainer Thomas Tuchel ernst. Die Briten müssen heute Abend gegen Kroatien ran.
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4: Mit Lea Wirz, guten Morgen. Im Prozess um eine lebendig verbrannte Katze hat es zum Auftakt am Paderborner Amtsgericht auch direkt ein Urteil gegeben. Ein 50-Jähriger aus Borgentreich bekam eine Bewährungsstrafe von 1 Jahr und 8 Monaten. Dazu gehört, dass er 2000 Euro an den Verein Tiere in Not zahlen muss. Das muss auch der mitangeklagte 21-Jährige aus Warburg tun. Dafür wurde das Verfahren gegen ihn eingestellt. Der Verurteilte aus Borgentreich hat aus Sicht der Richter aus Bösartigkeit und Empathielosigkeit gehandelt, als er das Tier in einen Ofen warf.
5: Das Radio Hochstift-Wetter am Mittwoch ist zwar gerade noch grau, aber schon recht mild. Die Werte kommen heute noch auf bis zu 24 Grad zwischen Delbrück und Warburg. Es kommt noch Sonne raus, immerhin bis zu 5 Sonnenstunden sind vorhergesagt. Es bleibt meist trocken. Morgen wird's, Stand jetzt, sonniger und wärmer mit bis zu 29 Grad. Sicherer ankommen mit dem Radio Hochstift Verkehrsservice. Da wird mir noch nach wie vor angezeigt, die A44 Richtung Dortmund in Höhe Marsberg. Gefahr durch eine ungesicherte Unfallstelle. Bitte Vorsicht. Außerdem haben wir Blitzer. L776 Paderborn Richtung Büren. Höhe Abfahrt Flughafen. Bei 100 wird geblitzt. Außerdem auf der B64 in Richtung Höxter. Nach dem Ortseingang Godelheim bei 50 wird kontrolliert. Und auch auf der Barkhauser Straße in Paderborn, wenn ihr Richtung Frankfurter Weg fahrt, bei 50. Und noch der Hinweis für die Ferienstraße, das ist die Ortsdurchfahrt Höxter-Bosseborn. Die ist heute bis ca. 18 Uhr voll gesperrt, weil da Asphaltierungsarbeiten laufen. Allen unterwegs, gute Fahrt.
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5: Da habe ich aber eine lange Leitung heute Vormittag. Danja Tölle ist mein Name. 7:1. Ey, da sollte die Stimmung in der deutschen Fußballnationalmannschaft doch richtig top sein eigentlich, ne? Kapitän Joshua Kimmich sagt aber...
6: Es ist jetzt nicht so, dass es jeden Tag Friede, Freude, Eierkuchen ist. Ich glaube, das muss es auch gar nicht sein. Aber man hat schon das Gefühl, dass wir uns alle gut miteinander verstehen und jeder dazu da ist, um an dem großen Ziel zu arbeiten, um einfach Spiele zu gewinnen.
5: Ja, das ist das große Ziel, die Spiele gewinnen, ne? Was wir jetzt in der Nacht erstmal verpasst haben in Sachen Fußball-WM, das klären wir gleich im Detail. Ich bin Danja Tölle, Tag zusammen.

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0: Ein nahezu perfekter Start.
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0: Argentinien und Frankreich haben vor 4 Jahren das WM-Finale bestritten und genau diese beiden Teams sind perfekt in dieses Turnier gestartet. Die Argentinier 3:0 gegen Algerien, Frankreich 3:1 gegen Senegal. Nico Hartmann im WM-Studio, es ist ein Morgen im Zeichen einer Fußballlegende, oder?
2: Ja, Lionel Messi ist das Phänomen schlechthin. Mit fast 39 Jahren spielt er seine letzte WM und macht alle 3 Tore im Auftaktspiel gegen Algerien. Es war sein 200. Länderspiel. 120 Tore hat er für Argentinien erzielt. Und noch wichtiger, er hat nun den Rekord von Miro Klose eingestellt. Der Ex-Stürmer hatte 16 Tore bei einer WM erzielt. Nun hat Messi ihn eingeholt. Und so wie er auftrumpft im hohen Fußballeralter, wird er diesen Rekord brechen, fürchte ich.
0: Ja, die Franzosen, ich habe es gerade gesagt, haben ebenfalls ihr erstes Spiel gewonnen. Wie schätzt du deren Leistung gegen Senegal ein?
2: Also die Franzosen haben eine sehr gute Mannschaft, aber eben auch Tiefe im Kader und Geduld, eine Partie spät entscheiden zu können. So wie gegen den Senegal in der 66. Minute erst fiel das 1:0 durch Mbappé. Nach der Einwechslung von PSG-Star Barcola erzielte der selbst in der 80. Minute den 2. Treffer. Auch wenn der Senegal in der Nachspielzeit herankam, dann gab es den großen Auftritt von Kylian Mbappé. Distanzschuss im Gegenzug zum 3:1. Eine Demonstration der Stärke der Franzosen.
0: Ja, und irgendwie auch wirklich der Morgen der Stars, Nico. Das ist schon krass, weil Norwegen mit Erling Haaland war auch noch erfolgreich. 4:1 gegen den Irak. 2 Tore davon hat Haaland gemacht. Ja, und heute Morgen ganz früh, das müssen wir der Vollständigkeit halber auch noch sagen, hat dann noch Österreich gegen Jordanien gewonnen, deutlich mit 3:1.
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0: dass er 2000 Euro in Raten an den Verein Tiere in Not zahlen muss. Das muss auch der 21-Jährige tun. Gegen ihn wurde das Verfahren aber gegen diese Zahlung vorläufig eingestellt. Das Urteil gegen den Borgentreicher ist noch nicht rechtskräftig. Staatsanwaltschaft und Verteidigung können noch Berufung einlegen.
1: Zum Viaduktfest in Altenbeken ist das Verkehrskonzept ausgebaut worden. Besuchende sollen am 1. Juli-Wochenende am besten mit Bus und Bahn anreisen. Zum ersten Mal wird ein Shuttlebus zwischen Altenbeken, Buko und Schwanei pendeln. Vorher war das immer nur ein Bulli. Alle Busverbindungen im Tarifgebiet Altenbeken und der Shuttle-Service kosten pro Fahrt 1 Euro. An der Eggelandhalle und dem Abwasserwerk werden Großraumparkplätze eingerichtet. Das komplette Verkehrskonzept findet ihr auf radiohochstift.de. Wer hat beobachtet, was heute Nacht am Paderborner Reismann-Gymnasium passiert ist? Die Polizei sucht Zeugen, weil sie sich sicher ist, dass der Brand einiger Mülltonnen gelegt wurde. Einen Zeugen gibt es schon. Der Anwohner war aufmerksam geworden, weil er Grillanzünder gerochen hatte. Dann sah er einen Radfahrer, der während des Einsatzes den Schulhof verließ. Er soll etwa 18 bis 20 Jahre alt gewesen sein und kurze, wuschelige Haare mit blond gefärbten Spitzen gehabt haben.
2: Sie sind hartnäckig, die Wolken im Radio-Hochstift-Wetter. So ganz lösen sie sich noch nicht vom Himmel. Im Tagesverlauf kommt aber zwischendurch auch immer wieder ein bisschen die Sonne raus. Eigentlich sah es jetzt auch bis jetzt so aus, dass es heute meist trocken bleibt zwischen Nieheim und Büren. Jetzt sehe ich aber doch so ein bisschen blau hier auf dem Regenradar. Also es kann an der einen oder anderen Stelle im Hochstift doch so ein paar Tropfen geben heute. Die Temperaturen erreichen so 24 Grad. Morgen wird das mit bis zu 29 Grad deutlich mehr. Dann ist es voraussichtlich auch sonniger als heute. Günstiger ankommen mit dem Radio Hochstift Verkehrsservice. 2 Tempokontrollen habe ich da. L776, Paderborn Richtung Büren, Höhe Abfahrt Flughafen, bei 100 wird geblitzt. Und auf der B64 nach dem Ortseingang Godelheim in Richtung Höxter bei 50.
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2: Direkt an der Höxteraner Kreisgrenze in dem kleinen Ort Bovzen, da gibt's gerade vermutlich nur ein Thema. Am Montagabend hat ein Junge dort eine Leiche gefunden. Was man bisher weiß, hört ihr gleich hier. Ich bin Dania Töller. Hallo zusammen.

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0: Gleich 10:45, Radio Hochstift hier. Das ist erstmal eine klassische Szene. Ein 10-jähriger Junge ist am Ball spielen, der landet im Bach und der Junge rennt los, um den Ball wieder da rauszufischen. Und genau in so einer Situation passiert, was überhaupt nicht alltäglich ist. Ein Junge in Bovzen, knapp hinter Höxter, hat nämlich in so einem Fall eine Leiche gefunden, Radio Hochstift-Reporterin Lea Wirz.
1: Nach Infos der Neuen Westfälischen war das Ganze am Montagabend gegen 7:15. Der Ball des 10-Jährigen war beim Spielen in der Rottmünde gelandet, ein Bach in Bovzen. Beim Wiederholen hatte der Junge dann eine leblose Person im Bachbett entdeckt.
0: Ja, er ist dann sofort los und hat seine Mutter geholt. Die hat sofort die Polizei und die Feuerwehr gerufen.
1: Für den Jungen natürlich eine schreckliche Erfahrung. Der wurde auch direkt von Seelsorgern betreut. Wer die tote Person ist, das ist nicht klar. Medien berichten, dass es ein junger Mann sei. Das ist aber noch nicht von der Polizei bestätigt.
0: Es gibt sowieso noch viele Unklarheiten zu dem Leichenfund in Bovzen bei Höxter. Angeblich waren erst wenige Tage vorher Mitarbeiter des Bauhofs am Bach gewesen, um da Pflegearbeiten zu machen.
1: Da hätten die Mitarbeitenden nichts Ungewöhnliches gesehen. Anwohnende berichten laut NW über, Zitat, unangenehmen Geruch in den letzten Tagen. Es ist auf jeden Fall aktuell noch völlig unklar, wer die tote Person ist, die in Bovzen gefunden wurde.
0: Die Polizei ermittelt jetzt. Nach NDR-Informationen soll die Leiche, die ein Junge in Bovzen bei Höxter gefunden hat, morgen obduziert werden. Am Freitag soll es weitere Infos geben.
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3: Mit Marc Weiß. Schönen guten Tag. Das Autofahren macht in vielen Teilen des Landes schon lange keinen Spaß mehr. Eine Baustelle jagt die nächste. Dazu kommen immer mehr Sperrungen wegen maroder Brücken. Und im Bahnverkehr gibt es regelmäßig Zugausfälle, weil Strecken gesperrt sind oder saniert werden müssen. Genau darum geht es im NRW-Landtag. Die Opposition hat eine Aktuelle Stunde zum regelmäßigen Chaos auf Straßen und Schienen beantragt. Die Einzelheiten dazu von Danny Hoppe.
4: Vor allem im Rheinland und im Ruhrgebiet kommt es gerade knüppeldick für Auto- und Bahnfahrer. Die Liste der Großbaustellen wird länger und länger. Schauen wir zuerst auf die Autobahnen. Da hätten wir die unerwartete Sperrung der Bonner Nordbrücke, die an normalen Tagen von mehr als 100.000 Fahrzeugen genutzt wird. Oder auch die 10-tägige Vollsperrung der A40 im Ruhrgebiet und die Sperrung der Eiffeltorbrücke auf der A4 für schwere Lkw. Und auch im Zugverkehr stehen die nächsten Probleme vor der Tür. Vom 2. bis zum 10. Juli werden zwischen Köln und Bonn gleich mehrere Regionalzugverbindungen ausfallen. Das alles macht Pendlern, aber auch Speditionen und der Wirtschaft immer mehr zu schaffen. SPD und FDP in NRW sprechen deshalb von einer verkehrspolitischen Bankrotterklärung und einem absoluten Verkehrschaos. Sie wollen von der Landesregierung wissen, wie sie die Probleme in den Griff bekommen will.
3: Ich glaube, auf die Lösung sind wir alle sehr gespannt. Infos waren das von Danny Hoppe aus dem News-Team. Vielen Dank. Jetzt die weiteren Themen in der Zusammenfassung. Die schwerkranke norwegische Kronprinzessin Mette Marit hat eine neue Lunge bekommen. Das teilt das norwegische Königshaus mit. Die Transplantation sei erfolgreich verlaufen, heißt es. Mette Marit litt unter einer schweren Lungenfibrose. Die Krankheit gilt als unheilbar. Der G7-Gipfel geht heute weiter und am Nachmittag dann auch zu Ende. Nach der Einigung auf schärfere Russland-Sanktionen und mehr Waffen für die Ukraine soll es heute vor allem um die angespannte Weltwirtschaft und den Umgang mit KI gehen. Die EU will die Vorschriften für Gentechnik bei Lebensmitteln lockern. Demnächst soll es 2 Stufen für gentechnisch veränderte Pflanzen geben. Bei nur begrenzten Eingriffen sollen diese Lebensmittel im Supermarkt nicht mehr besonders gekennzeichnet sein. Für die deutsche Fußballnationalmannschaft beginnt im Laufe des Tages die Vorbereitung auf die 2. WM-Partie gegen die Elfenbeinküste. Anstoß ist am Samstag um 22 Uhr unserer Zeit in Toronto. Nico Hartmann im WM-Studio jetzt mit Infos über uns und den Gegner.
5: Julian Nagelsmann hat den Gegner, die Elfenbeinküste, auch beim 1:0 gegen Ecuador intensiv studiert. Dort sind die Ballsicherheit, aber auch die ein oder andere Abwehrschwäche aufgefallen bei 3 Lattentreffern der Südamerikaner. Und bei wiederum heißen Temperaturen und guter Stimmung soll eben nun bis zum Abflug am Freitag nach Toronto im Training am Ende ein Konzept stehen für das Projekt 2. Sieg im 2. Spiel. Denn klar ist auch, mit einem Erfolg ist die DFB-Elf klarer Favorit auf den Gruppensieg. Also die Ziele sind klar und diese will man auch außerhalb des Platzes kundtun. Zahlreiche Medientermine stehen nämlich für die DFB-Stars heute an. Am Abend äußert sich dann auch Innenverteidiger Antonio Rüdiger in der Pressekonferenz über seine Rolle und über die Vertragsverlängerung bei Real Madrid.
3: Infos von Nico Hartmann aus dem WM-Studio. Vielen Dank.
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6: Mit Lea Wirz. Guten Tag. Bei der Gemeinde Altenbeken haben sich die Fragen zum Verkehrskonzept rund um das Viadukt festgehäuft. Deswegen macht die Verwaltung jetzt schon öffentlich, es gibt an der Eggelandhalle und dem Abwasserwerk 2 Großraumparkplätze. Am besten sollen die Besuchenden aber mit öffentlichen Verkehrsmitteln anreisen. Es wird ein Shuttlebus zwischen Altenbeken, Buke und Schwanei fahren. Ein Ticket dafür und für alle anderen Busverbindungen im Tarifgebiet der Gemeinde kosten 1 Euro. Die Aufbauarbeiten für das Viaduktfest beginnen am 1. Juli, 2 Tage vor dem Start des Spektakels in Altenbeken.
7: Es ist zwar bewölkt im Radio Hochstift-Wetter, aber schon recht warm. Bis zu 24 Grad werden es heute. Dazu teilen sich Sonne und Wolken den Himmel. Gerade gegen Abend wird es nochmal sonniger von Steinheim bis Bad Wünnenberg, ähnlich wie gestern. Einzelne Tropfen sind aber wohl auch nicht ganz ausgeschlossen. Für morgen ist deutlich mehr Sonne vorhergesagt und Temperaturen bis 29 Grad. Ihr kommt sicherer an mit dem Radio Hochstift Verkehrsservice. Da hat Matthias uns gerade eine Gefahrenstelle gemeldet. Und zwar auf der A33 Richtung Bielefeld. Hinter der Ausfahrt Schloss Holte-Stukenbrock, so in etwa in dem Bereich. Da ist wohl ein Auto unterwegs, was richtig krass aus dem Auspuff raucht. Also richtig schwarz und man sieht halt teilweise gar nichts, schreibt Matthias. Deswegen da bitte Vorsicht auf der A33 Richtung Bielefeld, etwa hinter der Ausfahrt Schloss Holte-Stukenbrock. Und geblitzt wird ebenfalls L776 Paderborn Richtung Büren, Höhe Abfahrt Flughafen bei 100. Und auch noch auf der B64 Richtung Höxter nach dem Ortseingang Godelheim bei 50.
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7: Mit Daniel Tölle am Mikro. Ich freue mich, dass ihr dabei seid.

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0: neu bei Radio Hochstift. Zomba mit Homewrecker. Viertel nach elf haben wir's. Atze Schröder guckt ja gerne über den Tellerrand. Klar, ne? Nur so entdeckt er genug Themen, über die er sich auf der Bühne lustig machen kann. Und in seinem Podcast.
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3: Ja, nee, ist klar.
4: Robert und Carmen Geis. Die lassen sich doch gerade eine neue Villa in Saint-Tropez bauen. Ja, keiner weiß, wann der Bunker fertig wird, aber auf eins können wir uns jetzt schon verlassen. Es wird geschmacklos wie immer. Mit Sicherheit, da bleiben die Geißen sich treu. Aber zwei Dinge der üblichen Inneneinrichtung werden aber doch geändert und fliegen gnadenlos raus aus dem Konzept. Shania und Lavinia. Ja, siehe, die Geißenstöchter sind in der neuen Butze nicht vorgesehen.
5: Ja gut, 900 Quadratmeter Wohnfläche, da ist einfach kein Platz für ein Kinderzimmer.
4: Und das kennen doch viele Familien, dass der Nachwuchs zum Nesthocker wird und einfach nicht ausziehen will. Ja, deshalb sind da so viele Eltern auch für die Wiedereinführung der Wehrpflicht. Ja, was denn, hat doch nicht jeder so viel Geld wie Carmen und Robert, die sich einfach ein neues Zuhause bauen können und der Brut keinen Haustürschlüssel mehr geben. Bei den Geißens und ihrem Protzbau kriegt der Begriff Schloss auswechseln auch direkt eine komplett neue Bedeutung. Aber was machen die Nachwuchsgeißinis denn jetzt? Müssen die am Ende auf die 120 Quadratmeter Einliegerwohnung in Monaco aufpassen? Oder das Alpenchalet in Kitzbühel besetzen? Am Ende müssen die armen Kinder vielleicht sogar noch auf der Yacht wohnen. Was ein Leben.
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6: 11.30 Uhr, Zeit für die Nachrichten von und mit Lea Wirz.
7: Guten Tag.
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0: der wurde zu klein. Die Gemeinde hat dafür einen Fahrpreis verhandelt. Shuttlebus und alle anderen Busverbindungen im Altenbekener Tarifgebiet kosten zum Viaduktfest 1 Euro. Neben der Eggelandhalle und am Abwasserwerk findet ihr dann Großraumparkplätze und für das Spektakel sind ab dem 3. Juli in Altenbeken auch Straßen gesperrt. Das komplette Verkehrskonzept findet ihr online auf radiohochstift.de.
1: Wer hat beobachtet, was heute Nacht am Paderborner Reißmann-Gymnasium passiert ist? Die Polizei sucht Zeugen, weil sie sich sicher ist, dass der Brand einiger Mülltonnen absichtlich gelegt wurde. Einen Zeugen gibt es schon. Der Anwohner war aufmerksam geworden, weil er Grillanzünder gerochen hatte. Dann sah er einen Radfahrer, der während des Einsatzes den Schulhof verließ. Er soll etwa 18 bis 20 Jahre alt gewesen sein und kurze, wuschelige Haare mit blond gefärbten Spitzen gehabt haben. Er soll eine Katze lebendig verbrannt und sich daran belustigt haben. Deshalb hat das Paderborner Amtsgericht einen Mann aus Borgentreich zu 1 Jahr und 8 Monaten auf Bewährung verurteilt. Der 50-Jährige muss auch 2000 Euro an den Verein Tiere in Not zahlen. Zusammen mit einem 21-Jährigen aus Warburg hatte er das Tier in den Ofen einer Heizungsanlage eines landwirtschaftlichen Betriebs geworfen und dort qualvoll verbrennen lassen. Der 21-Jährige muss ebenfalls 2000 Euro an den Tierschutzverein zahlen. Dafür wurde das Verfahren gegen ihn aber eingestellt.
2: Das Radio Hochstift Wetter will immer noch nicht ganz auf Sommer umschalten. Die Temperaturen gehen schon mal mit gutem Beispiel voran und kommen heute schon mal auf 24 Grad von Borchen bis Höxter. Ansonsten ist es noch oft bewölkt. Vereinzelt gibt es wohl auch ein paar Regentropfen. Zwischendurch kommt aber auch mal die Sonne raus. Bis zu 5 Sonnenstunden sind vorhergesagt. Morgen sind es deutlich mehr, da soll es schöner werden und auch heiß. Bis zu 29 Grad sind morgen drin. Sicherer ankommen und besser ankommen mit dem Radio Hochstift Verkehrsservice. Auf der A44, da stockt es ein bisschen Richtung Kassel. Zwischen Lichtenau und Marsberg 4 Kilometer stockender Verkehr und etwa 8 Minuten Zeitverlust an der Stelle. Außerdem eine Tempokontrolle noch auf der L776 Paderborn Richtung Büren, Höhe Abfahrt Flughafen. Da ist, soweit wir wissen, 100 erlaubt. Und Svenja hat uns gerade noch geschrieben und informiert, dass Grundschulkinder gerade ihre Radfahrprüfung machen in Brakel-Hemsen. Da also bitte ganz vorsichtig heute unterwegs. Kirchstraße, Ochsenkamp, Bornstraße und Lange Straße in Brakel-Hemsen. Da sind gerade die Grundschulkinder unterwegs und haben ihre Radfahrprüfung. Fahrt also bitte ein bisschen vorsichtig.
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2: Mit Dania Tölle. Schönen Mittwoch.

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0: Wir hatten jetzt Mbappé, Messi oder Haaland und am Abend kommt schon Ronaldo. Die Superstar-Dichte bei dieser WM ist extrem hoch. Am Abend spielt Ronaldo mit Portugal gegen Kongo, England mit Trainer Thomas Tuchel und Harry Kane treffen auf Kroatien. Das sind die Highlights, die uns dann später erwarten. Nico Hartmann aus dem WM-Studio, aber wir wollen jetzt mal wieder auf unsere Jungs schauen. Am Samstag geht's gegen die Elfenbeinküste. Gib mal ein kleines Update.
1: Ja, ab heute beginnt wieder die Arbeit. Heißt, nach der Aktivierung am Vormittag bittet Bundestrainer Nagelsmann seine Mannschaft um 11 Uhr Ortszeit, also das ist 17 Uhr bei uns, auf dem Gelände der Wake Forest University wieder auf den Platz. Dazu gibt es danach noch ein Athletiktraining. Also da werden zu Recht die Zügel wieder angezogen. Schließlich soll ja am Samstag der nächste Sieg gegen die Elfenbeinküste her. Und das alles mit Rückenwind und guter Stimmung im Team, wie Kapitän Joshua Kimmich gestern nochmal betonte.
2: Man hat schon das Gefühl, dass wir uns alle gut miteinander verstehen und jeder dazu da ist, um an dem großen Ziel zu arbeiten.
1: Alle zugehört für das große Ziel, also den WM-Titel. Das ist doch eine schöne Aussage.
0: Ja, genau. Wir sind gespannt und werden das aus der Distanz beobachten. Die Betonung liegt auf Distanz, denn wenn wir vor Ort wären, dann wäre das richtig teuer. Wir wissen ja die Preise, Nico.
1: Beispiel Deutschland gegen Ecuador. Gruppenspiel 3, da kosten Tickets für die günstigste Kategorie 230 Euro. Damit nicht genug. Auch beim Parkplatz vor dem Stadion wird abgezockt. Beispiel, das Parkticket bei der Partie USA gegen Paraguay hat schlappe 250 Euro gekostet. Wofür eigentlich, fragt man sich da. Dazu die Getränkepreise bis zu 19,80 Euro für einen halben Liter Bier im Stadion. Absoluter Wucher, auch 7 Euro für ein Wasser gehört in diese Kategorie.
0: Ja echt, ey, die Wucherpreise bei der WM kaum zu fassen. Wir beobachten die Spiele dann mal schön ganz entspannt von hier und die Partien sind ja richtig gut.
3: Bam!

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3: Mit Malte Albrecht, guten Tag. Es bleibt chaotisch auf den Straßen und Schienen bei uns in NRW. Fast jeden Tag ist die Staulage angespannt. Die SPD im Düsseldorfer Landtag fordert deshalb jetzt von der Landesregierung, konkret etwas dagegen zu tun. Thorsten Adolfs aus dem News-Team. Erstmal, was genau läuft denn schief im NRW-Verkehr?
4: Also die SPD kritisiert, dass unser Bundesland statt für kurze Wege mittlerweile eher für unendlich viele Staus bekannt sei. Zurzeit sind tausende Brücken marode. Das bedeutet, dass jede dritte Brücke in NRW eigentlich repariert oder erneuert werden müsste. Dazu kommen viele gesperrte Autobahnen wie die A40 und die A565. Auch auf der A4, der A42 und der A43 gibt es jede Menge Engpässe. Und dazu drohen bald Zugausfälle zwischen Köln und Bonn, weil auch dort gebaut werden muss. Das alles sorgt für massive Probleme. Und laut der SPD darf sich die Politik nicht länger wegducken, wenn alles gleichzeitig gesperrt oder kaputt ist.
3: Und was schlagen die Sozialdemokraten vor, damit sich die Lage bessert?
4: Die Sozialdemokraten wollen, dass eine zentrale Stelle den Überblick behält. Die Partei fordert außerdem eine landesweite Koordinierung, um Baustellen besser planen und aufeinander abstimmen zu können. Und die SPD fordert für betroffene Gebiete ein finanzielles Hilfspaket des Landes. Das, was im Moment in der Verkehrspolitik passiere, sei eine finanzielle Bankrotterklärung, heißt es von Sozialdemokraten und FDP. Noch nicht beschlossen wurde heute in Düsseldorf übrigens ein U-Ausschuss zur sogenannten Scharrenbach-Affäre. Der NRW-Heimat- und Bauministerin werden Machtmissbrauch, Mobbing und eine übertriebene Kontrolle vorgeworfen. Sie sagt, ja, ich habe Fehler gemacht. Die Mobbing-Vorwürfe weist die CDU-Politikerin aber zurück.
3: Danke, Thorsten. Und jetzt weitere Themen im Überblick. Die Zahl der antisemitischen Vorfälle in Deutschland bleibt weiter hoch. So steht es im Jahresbericht der Meldestellen des Bundesverbands RIAS. Demnach gab es letztes Jahr mehr als 8.700 Vorfälle. Das sind ähnlich viele wie im Jahr davor, aber mehr als dreimal so viele wie vor Beginn des Gaza-Kriegs im Oktober 2023. Die EU lockert die Regeln für Schadstoffe in Kosmetikprodukten. Vertreter aus dem Europaparlament und dem Rat der EU-Länder haben sich darauf geeinigt, dass betroffene Produkte künftig länger auf dem Markt bleiben dürfen. Damit bekommen Hersteller mehr Zeit, sich an neue Verbote anzupassen. Bei den Chemikalien geht es um Stoffe, die Krebs auslösen oder das Erbgut verändern können. Gerade erst eingeschult und schon unter Druck. Etwa jeder fünfte Erstklässler in Deutschland leidet unter Stress. Das zeigt eine aktuelle Forsa-Umfrage für die Krankenkasse KKH. Demnach haben 18% der Eltern das Gefühl, dass ihre 6- bis 7-Jährigen in der Schule oder im Alltag gestresst sind. Das liegt aber oft gar nicht am Lernstoff, sondern an Problemen mit Gleichaltrigen. Also zum Beispiel Streit mit anderen Kindern, Gruppendruck oder Mobbing. Laut KKH ist der Wechsel von der Kita in die Schule ein riesiger Einschnitt. Da könne es zu Reibereien und Konflikten kommen. Experten fordern deshalb, Kinder frühzeitig emotional besser zu stärken.
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5: Mit Norbert Janowski, guten Tag. Um den ländlichen Raum und seine Dorfentwicklung zu fördern, unterstützt das Land Nordrhein-Westfalen 18 Projekte im Hochstift. Die insgesamt über 1,7 Millionen Euro gehen zum einen an Privatleute, die zum Beispiel Fachwerkhäuser sanieren, aber auch an Vereine und Städte. Den größten Einzelbetrag bekommt im Kreis Höxter der Förderverein Herlinghalle in Warburg für den Erhalt und die Sanierung der gleichnamigen Halle. Im Kreis Paderborn fließen unter anderem 250.000 Euro in die Neugestaltung des Kirchvorplatzes in Bad Wünnberg-Haaren.
6: Das Radio Hochstiftwetter am Mittwoch ist zwar gerade noch grau, aber schon recht mild. Die Werte kommen heute noch auf bis zu 24 Grad zwischen Brakel und Hövelhof. Es kommt auch noch Sonne raus. Immerhin bis zu 4 Sonnenstunden sind vorhergesagt. Einzelne Tropfen sind allerdings auch nicht ausgeschlossen. Morgen wird es, stand jetzt, sonniger und wärmer mit bis zu 29 Grad. Besser ankommen mit dem Radio Hochstift Verkehrsservice. Da haben wir auf den Autobahnen ein, zwei Staus. Und zwar einmal auf der A44 Richtung Dortmund. Zwischen Lichtenau und dem Kreuz Wünnenberg-Haaren 3 Kilometer Stau, etwa 8 Minuten Zeitverlust laut ADAC. Und dann die Gegenrichtung auch betroffen, A44 Richtung Kassel zwischen Lichtenau und Diemelstadt. 6 Kilometer Stau und etwa 13 Minuten Zeitverlust. Da könnten Grünpflegearbeiten schuld sein, die da gerade aktuell noch bis 15 Uhr laufen. Ich wünsche eine gute Fahrt.
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6: Und da habe ich doch gerade noch gesehen, über die App hat jemand noch einen Blitzer eingetragen. Und zwar auf der Münsterstraße Richtung Paderborn Schloss Neuhaus bei 70. Das wollte ich noch nicht vorenthalten.
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6: Und jetzt ein ganz anderes Thema. Ich habe mich das schon super oft gefragt. Wie echt sieht eigentlich wirklich eine Schreckschusswaffe aus? Weil die Teile sind ja öfter mal Thema bei Überfällen zum Beispiel. Und ich kenne mich jetzt mit Waffen ungefähr so aus wie, weiß ich nicht, ein Pinguin mit Sonnencreme oder so. Und ich habe mir jetzt Fotos angeguckt und mal hinterher gegoogelt und so weiter. Und so eine Schreckschusswaffe, die sieht halt wirklich täuschend echt aus. Also das kann man nicht erkennen. Schon gar nicht in so einer Bedrohungssituation, dass das jetzt keine echte Waffe ist oder sowas. Und die kann ja auch Platz- oder Reizgaspatronen verschießen. Also ist auch nicht ohne. So eine Waffe hat jetzt auch bei einem Vorfall in Bad Wünnenberg eine Rolle gespielt. Da sprechen wir gleich genauer drüber. Daniel Tölle, mein Name, hallo.
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0: Bibi Rexha bei Radio Hochstift New Religion. Krasser Vorfall am Montag in Bad Württemberg-Fürstenberg. Gegen 6:30 am Abend war ein 48-Jähriger unterwegs über den Schulhof an der Pickelstraße und da hat er dann bemerkt, ey, mir folgen irgendwie hier zwei Männer die ganze Zeit. Das ist jetzt erstmal noch nicht das Krasse, Holger.
1: Aber dann ging es weiter. Die beiden, die näherten sich ihm und gaben, so beschreiben es Zeugen, Schüsse aus einer Schreckschusswaffe ab. Sie forderten von dem Mann Bargeld und Bankkarten.
0: Ja, erstmal hat der Bedrohte die aber nicht rausgegeben. Als die Täter dann wieder auf den Boden geschossen haben, hat der 48-Jährige sein Geld dann doch rausgegeben.
1: Die beiden Unbekannten, die flohen dann in Richtung der Stadtverwaltung. Das Opfer, das unverletzt blieb, das beschreibt die beiden als zwischen 18 und 30 Jahre alt, um 1,70 Meter groß. Der eine hatte wohl kurzes, dunkles Haar, der andere hatte vermutlich helle Haare.
0: Die Polizei bittet jetzt weitere Zeugen, sich zu melden, um die Unbekannten zu finden. Ihr hört Radio Hochstift, 17 Minuten nach 12 haben wir's.

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1: Norbert Janowski ist im Studio, hat die Nachrichten dabei um 12.30 Uhr.
9: Guten Tag.
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9: Mehr als 1,7 Millionen Euro fließen vom Land Nordrhein-Westfalen in das Hochstift. Das Geld kommt aus dem Programm Struktur und Dorfentwicklung, berichten die heimischen Landtagsabgeordneten Matthias Göken und Bernhard Hoppe-Biermeier. Radio Hochstift-Reporter Holger Winkelmann. Fast 1 Million von dem Geld geht in den Kreis Höxter.
10: 67.000 Euro bekommt zum Beispiel die Stadt Beverungen für die Sanierung und den Erhalt des Korbmacher Museums. Die Stadt Brakel kann ihre 231.000 Euro vom Land dafür nutzen, die Ösehalle zu sanieren. Der Förderverein Alte Dorfschule in Niederm-Himmichhausen kann sich über 213.000 Euro freuen. Der größte Anteil für den Kreis Paderborn fließt aus dem Programm

0: dunkel gekleidet. Beim alten Bekener Viaduktfest greift ein neues Verkehrskonzept. Besucherinnen und Besucher sollen am 1. Juli-Wochenende am besten mit Bus und Bahn kommen. Zum ersten Mal wird ein Shuttlebus zwischen Altenbeken, Buke und Schwanei pendeln. Zuvor war es ein Bulli. Alle Busverbindungen im Tarifgebiet Altenbeken und der Shuttle-Service kosten pro Fahrt 1 Euro. An der Eggelandhalle und dem Abwasserwerk werden Großraumparkplätze eingerichtet. Das komplette Verkehrskonzept zum Viaduktfest findet ihr auf radiohochstift.de.
1: Genauso wie alle Nachrichten immer zum Nachlesen. Ja, die Wolken sind hartnäckig im Radio-Hochstift-Wetter. So ganz lösen sie sich noch nicht vom Himmel. Im Tagesverlauf kommt aber zwischendurch auch immer wieder ein bisschen die Sonne raus. Vereinzelt sind aber auch noch leichte Schauer dabei zwischen Bad Lippspringe und Willebadessen. Die Temperaturen erreichen so 24 Grad. Morgen wird das mit bis zu 29 Grad deutlich mehr. Dann ist es voraussichtlich auch sonniger als heute.
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1: Sicherer ankommen mit dem Radio Hochstift Verkehrsservice. Vorsicht auf der A44 Richtung Kassel. Zwischen dem Kreuz Wünnberg-Haaren und Lichtenau. Gefahr durch Reifenteile auf der Fahrbahn. Also bitte Vorsicht. Es staut sich auch auf der A44 Richtung Kassel gerade. Zwischen Lichtenau und Marsberg 7 Kilometer stockend und etwa 10 Minuten plus an der Stelle. Und in der Gegenrichtung ebenfalls Stau auf der A44 Richtung Dortmund. Zwischen Lichtenau und dem Kreuz Wünnberg-Haaren 6 Kilometer Stau und etwa 1/4 Stunde plus. Und eine Tempokontrolle haben wir ebenfalls noch. Auf der Münsterstraße wird geblitzt, wenn ihr Richtung Paderborn Schloss Neuhaus unterwegs seid, bei 70.
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1: Ich bin Dania Tölle, hallo zusammen. Dieser Song wurde ja beim letzten Spiel der deutschen Fußballnationalmannschaft gleich 7-mal gespielt. Ja, ist klar, Major Tom von Peter Schilling. Und dieser Peter Schilling, der ist bei unserer nächsten Sendung im Deutschen Fußballmuseum am Samstag auch dabei. Und da sprechen wir gleich nochmal drüber.

0: habt ihr nach Sonntag auch schon alle einen Ohrwurm? War schon ein krasser WM-Auftakt, ne? Deutschland gewinnt 7:1. Damit gab es eben auch 7-mal Major Tom von Peter Schilling zu hören. Ist ja wieder die offizielle deutsche Torhymne. Wir haben vor der WM auch mit Peter Schilling gesprochen und er hat immer seinen Tipp abgegeben, wie oft wir wohl Major Tom zu hören bekommen.
1: Ja, schwer zu sagen. Ich guck mal in die Glaskugel und tippe, dass wir insgesamt in allen drei Spielen uns 11-mal freuen dürfen.
0: Naja, um ehrlich zu sein, gar nicht mal so schlecht der Tipp. Ne? Allerdings ist ja jetzt schon viel davon abgehakt dann, von den 11-mal. Komm, wenn wir schon dabei sind, wollen wir auch mal einen Tipp fürs Finale hören.
1: Ich glaube, dass wir eine Überraschung erleben von Platz 1 bis Platz 4. Ich glaube allerdings, dass ich da sehr konservativ bin beim Endspiel und tippe auf ein Endspiel, wo Spanien auf jeden Fall dabei ist, entweder gegen Frankreich oder gegen Deutschland.
0: Ja, ob sich seine Meinung mittlerweile geändert hat, das kann er uns dann am Samstag verraten. Da wird Peter Schilling nämlich zu Gast sein in unserer WM-Sendung aus dem Deutschen Fußballmuseum in Dortmund. Wir bereiten euch von 10 bis 14 Uhr auf das nächste Deutschlandspiel vor. Mit dabei in der Talkrunde sind auch noch Koch Nelson Müller, Fußballexperte Timo Latsch und Ex-Fußballprofi Kevin Großkreuz.
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1: Mit Malte Heilbricht. Schönen guten Tag. Viele Jugendliche sind oft in sozialen Medien unterwegs. Ihre Eltern sehen das aber nicht unbedingt gerne. Das ist das Ergebnis einer Umfrage für die EU-Kommission. Demnach bewerten Jugendliche den Umgang mit TikTok, Instagram und Co. ganz anders als ihre Eltern. Thorsten Adolfs aus den Nachrichten. Wie denken denn Jugendliche über die Plattformen?
2: Tatsächlich sehen viele von ihnen die Sache entspannt. Fast die Hälfte der Jugendlichen in der EU findet, dass soziale Medien einen positiven Einfluss auf ihre Stimmung haben. Bei den Eltern sieht das laut der EU-Umfrage aber komplett anders aus. Die meisten sind eher skeptisch und vermuten deutlich öfter negative Folgen für die mentale Gesundheit. Interessant ist auch, dass Eltern oft daneben liegen, wenn es um die tägliche Zeit vor dem Bildschirm geht. Jugendliche sind etwa eine Stunde länger online, als die Eltern glauben. Im Schnitt verbringen sie 4,5 Stunden an einem Schultag und mehr als 6 Stunden an Samstagen oder Sonntagen vor Handys, Tablets oder dem Fernseher.
1: In immer mehr Ländern wird ja über Social-Media-Verbote diskutiert. Ist so etwas auch auf EU-Ebene denkbar?
2: Das ist gerade das große Thema bei den Experten in Brüssel. Die beraten nämlich genau darüber, ob so ein Verbot für junge Leute sinnvoll wäre. In 4 Wochen erfahren wir, was die Fachleute der EU-Kommission empfehlen. Klar ist, wenn sich an den Altersregeln für Plattformen etwas ändern soll, dann geht das nur über die EU und nicht allein durch zum Beispiel deutsche Gesetze. Je nachdem, wie Brüssel entscheidet, könnte das also auch bei uns in Deutschland einiges verändern.
1: Thorsten Adolfs, vielen Dank für die Infos. Und jetzt weitere Nachrichten in unserer Zusammenfassung. Die schwerkranke norwegische Kronprinzessin Mette-Marit hat eine neue Lunge bekommen. Das teilte das norwegische Königshaus mit. Die Lungentransplantation sei erfolgreich verlaufen, heißt es. Mette-Marit litt unter einer schweren Lungenfibrose. Die Krankheit gilt als nicht heilbar. Bundesinnenminister Dobrindt ist dafür, das Bürgergeld zu kürzen. Die Regelsätze seien in der vergangenen Wahlperiode massiv erhöht worden, sagte er dem Fokus. Der Regelsatz sei derzeit zu hoch. Damit sollte das Existenzminimum abgedeckt werden und nichts darüber hinaus. In Bayern darf die AfD weiter vom Verfassungsschutz beobachtet werden. Das hat der Bayerische Verwaltungsgerichtshof entschieden und bestätigte damit ein Urteil aus erster Instanz. Es gebe weiterhin ausreichende Anhaltspunkte für verfassungswidrige Bestrebungen innerhalb der Partei, hieß es. Ob an der Kasse, im Supermarkt oder in der Drogerie, beim Bezahlen hört man immer öfter den Satz "Mit Karte bitte". Die Bundesbank hat dazu jetzt eine Studie gemacht und dabei ist herausgekommen, im vergangenen Jahr wurden in Deutschland zum ersten Mal mehr Einkäufe bargeldlos bezahlt als mit Scheinen und Münzen. In 55% der Fälle zücken wir inzwischen die Girocard, aber auch das mobile Bezahlen mit Smartphone oder Smartwatch wird immer beliebter. Trotzdem bleibt Bargeld wichtig. 80% der Befragten möchten, dass Bargeld auch künftig als Zahlungsmittel erhalten bleibt.
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3: Mit Norbert Janowski, guten Tag. Im Schlosspark in Paderborn, Schloss Neuhaus, findet am Sonntag der 21. Tag des Paderborner Sports statt. Zwischen 14 und 18 Uhr stellen sich über 90 Vereine und Institutionen aus der Region vor. Besucherinnen und Besucher können an vielen Stationen selbst aktiv werden. Von Skateboard über Fechten bis hin zu Baseball und Schach. Auf dem Brunnentheater gibt es wieder ein Open-Air-Sportstudio mit Vorführungen, moderiert von Radio Hochstift-Kollege Jonas Mertens. Rund 600 Ehrenamtliche sorgen dafür, dass die Veranstaltung am Sonntag rund läuft. Bis zu 6000 Gäste werden erwartet.
4: Es ist zwar bewölkt im Radio Hochstift-Wetter, aber schon recht warm. Bis zu 24 Grad werden es heute. Dazu teilen sich Sonne und Wolken den Himmel. Gerade gegen Abend wird es nochmal sonniger von Paderborn bis Marienmünster, ähnlich wie gestern dann auch. Vereinzelt gibt es noch ein paar Regentropfen. Für morgen ist deutlich mehr Sonne vorhergesagt und Temperaturen bis 29 Grad. Besser ankommen mit dem Radio Hochstift Verkehrsservice. Da gibt's Stau auf der A44 Richtung Dortmund zwischen Lichtenau und dem Kreuz Wünnberg-Haaren. 7 Kilometer Stau, etwa 23 Minuten plus da in der Baustelle. Und in der Gegenrichtung A44 Richtung Kassel zwischen Kreuz Wünnberg-Haaren und Lichtenau 4 Kilometer Stau und etwa 11 Minuten plus laut ADAC. Und eine Tempokontrolle haben wir noch vorliegen, und zwar auf der Münsterstraße in Richtung Paderborn-Schloss Neuhaus bei 70.
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4: Direkt an der Höchsteraner Kreisgrenze in dem kleinen Ort Bofzen, da gibt's gerade vermutlich nur ein Thema. Am Montagabend hat ein Junge dort eine Leiche gefunden. Was man bisher weiß, hört ihr gleich hier. Ich bin Dania Tölle. Hallo zusammen.

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Achtung, liebe Autofahrer, Vorsicht auf der A44 Richtung Kassel. Zwischen Kassel-Bad Wilhelmshöhe und Kreuz Kassel-West, da besteht Gefahr durch Reifenteile auf der Fahrbahn. A44 Richtung Kassel, zwischen Kassel-Bad Wilhelmshöhe und Kreuz Kassel-West, Gefahr durch Reifenteile auf der Fahrbahn.

0: Das ist erstmal eine klassische Szene. Ein 10-jähriger Junge ist am Ball spielen, der landet im Bach und dann rennt der Junge los, um den Ball wieder da rauszufischen. Und genau in so einer Situation passiert etwas überhaupt nicht Alltägliches. Ein Junge in Bovzen, knapp hinter Höxter, hat dabei eine Leiche gefunden, Radio Hochstift-Reporterin Lea Wirz.
1: Nach Infos der Neuen Westfälischen war das Ganze am Montagabend gegen 6:45. Der Ball des 10-Jährigen war beim Spielen in der Rottmünde gelandet, ein Bach in Bovzen. Beim Wiederholen hatte der Junge dann eine leblose Person im Bachbett entdeckt.
0: Ja, er ist dann sofort los und hat seine Mutter geholt. Die hat direkt die Polizei und die Feuerwehr gerufen.
1: Für den Jungen natürlich eine schreckliche Erfahrung. Der wurde auch direkt von Seelsorgern betreut. Wer die tote Person ist, das ist nicht klar.
0: Ja, Medien hatten berichtet, dass die Person ein junger Mann sei. Das hat die Staatsanwaltschaft Hildesheim jetzt auch bestätigt. Das ist aber auch das Einzige. Ansonsten gibt es noch viele Unklarheiten zu dem Leichenfund in Bovzen bei Höxter. Angeblich waren erst wenige Tage vorher Mitarbeiter des Bauhofs am Bach gewesen, um da Pflegearbeiten zu machen.
1: Da hätten die Mitarbeitenden nichts Ungewöhnliches gesehen. Anwohnende berichten laut NW über, Zitat, unangenehmen Geruch in den letzten Tagen. Es ist auf jeden Fall aktuell noch völlig unklar, wer die tote Person ist, die in Bovzen gefunden wurde.
0: Die Polizei ermittelt jetzt. Die Leiche, die ein Junge in Bovzen bei Höxter gefunden hat, soll morgen obduziert werden. Am Freitag könnte es weitere Infos geben.
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6: Miles Smith und Niall Horan haben sich zusammengetan und haben ein neues Ding rausgebracht. Richtig gut. Drive safe. Man wunderbar mitsingen, finde ich. Hören wir gleich in der nächsten halben Stunde noch hier bei uns. Jetzt um 13.30 Uhr sind die Nachrichten dran von und mit Norbert Janowski.
7: Guten Tag.
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7: Einige Städte und Gemeinden im Hochstift können sich wieder über Geld vom Land Nordrhein-Westfalen freuen. Diesmal kommt es aus dem Programm Struktur und Dorfentwicklung, berichten die heimischen Landespolitiker Matthias Göken und Bernhard Hoppe-Biermeier. Insgesamt fließen aus dem Landesprogramm über 1,7 Millionen Euro in 18 Hochstiftprojekte. Die Stadt Brakel kann zum Beispiel 231.000 Euro dafür nutzen, die Ösehalle zu sanieren. 79.000 Euro fließen in die energetische Sanierung der Schützenhalle in Altenbeken-Schwanei. Wer neue Sportarten ausprobieren möchte, ist am Sonntag im Schlosspark in Paderborn-Schloss Neuhaus genau richtig. Zum 21. Tag des Paderborner Sports stellen sich über 90 Vereine und Institutionen aus der Region vor. Radio Hochstift-Reporterin Ronja Baumgarten und etwa 600 Ehrenamtliche helfen, damit alles glatt über die Bühne geht.
8: Die Besucherinnen und Besucher können sich unter anderem im Baseball, Schach, Rope-Skipping oder Skateboarden versuchen. Selbst der Schlossgraben wird als Sportfläche genutzt. Die Veranstalter erwarten je nach Wetter bis zu 6.000 Gäste. Neben den Stationen zum Mitmachen gibt es auf dem Brunnentheater ein Open-Air-Sportstudio mit Vorführungen und Talks. Außerdem wird auch in diesem Jahr wieder der Fair-Play-Preis für faires Verhalten im Sport verliehen. Und es lohnt sich, selbst aktiv zu werden. Wer bei den Aktionen mitmacht,

0: 25 Grad von Borchen bis Höxter. Ansonsten ist es noch oft bewölkt. Zwischendurch kommt zwar mal die Sonne ein bisschen raus. Bis zu 4 Sonnenstunden sind noch vorhergesagt. Das schiebt sich so in Richtung Abend. Morgen sind es deutlich mehr Sonnenstunden. Da soll es schöner werden und auch heiß. Bis zu 29 Grad sind morgen drin.
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0: Ihr kommt besser an mit dem Radio Hochstift Verkehrsservice. Da ist Stau auf der A44 Richtung Dortmund zwischen Lichtenau und dem Kreuz Wünnenberg-Haaren in der Baustelle. 8 Kilometer Stau und etwa 20 Minuten Zeitverlust. Und auch auf der A33 Richtung Brilon staut es sich zwischen Etteln und dem Kreuz Wünnenberg-Haaren. Dort 1 Kilometer Stau und etwa 5 Minuten Zeitverlust. Hinzu kommt noch eine Tempokontrolle auf der Münsterstraße Richtung Paderborn-Schloss Neuhaus bei 70. Und es hat ein Update gegeben zu der Baustelle an der B64 in Delbrück an der Kreuzung mit der Anreppender und der Hövelhofer Straße. Laut Straßen NRW sollen da heute die Bauarbeiten starten. Sollten, muss ich sagen. Denn die Stadt Delbrück hat uns gerade mitgeteilt, dass sich die Baustelle jetzt doch auf Montag verschiebt. Das ist also gerade ein ziemliches Hin und Her. Für euch ist wichtig zu wissen, diese Woche läuft noch alles normal auf der B64 in Delbrück.
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0: Also mein Mann und ich, wir haben gestern schon überlegt, dass wir in den nächsten Tagen doch nochmal den Grill anmachen wollen. Norbert, habt ihr auch schon die Würstchen am Start bei euch?
2: Nee, noch nichts geplant. Mal gucken. Wetter soll ja ganz gut werden, habe ich gehört.
0: Da bietet sich was an. Ich habe noch Grilltofu im Kühlschrank. Den gab es mal irgendwann vor ein paar Wochen und ich habe so gedacht, boah, das habe ich noch nicht ausprobiert. Ja, das möchte ich jetzt ganz gerne doch mal tun. Und da bieten sich die nächsten Tage an. Ich glaube, wir beide werden in diesem Leben keine Grill-Influencer mehr. Dafür gibt es aber auch Camilo. Den stellen wir euch nämlich gleich mal vor. Der ist das nämlich. Ich bin Dania Tölle. Tag zusammen.
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0: 14:45, Radio Hochstift hier mit Dania Tölle. In den nächsten Tagen soll es ja richtig heiß werden, morgen dann auch sonniger. Und da bietet es sich an, mal eben den Grill anzufeuern, ne? Da liegt es auch vor allem nah, mit Camilo Tomanek hier bei uns aus NRW, aus Leverkusen zu sprechen. Er ist mehrfacher deutscher Grillmeister und ist sogar mal Grillweltmeister gewesen, 2008 nämlich. Die Grillleidenschaft hat ihn nach einem Umzug gepackt.
1: Oh. Tatsächlich hat das Ganze, glaube ich, 2003 angefangen. Da bin ich in eine Wohnung mit Garten gezogen und hatte endlich die Möglichkeit, mal etwas mehr zu machen als nur auf einen kleinen Balkongrill. Und ab da wird gefühlt 80% des Essens auf dem Grill zubereitet.
0: Ja, jetzt grillt er so oft wie möglich und obwohl er so gut grillt und sogar ausgezeichnet wurde, haben Freunde keine Hemmungen, ihn auch zum Grillen einzuladen, denn dafür grillen seine Freunde auch viel zu gerne.
1: Ja, ich werde sehr oft eingeladen, denn ich habe das große Glück, dass viele meiner Freunde mindestens genauso gut grillen können wie ich. Und deshalb macht das Spaß, aber am Ende geht es ja nicht um das perfekte Grillergebnis. Beim Grillen geht es ja mehr ums Zusammensitzen am Feuer und eine gute Zeit zu haben und nicht unbedingt zuerst ums Essen.
0: Das möchte ich kurz in Frage stellen. Also das gute Essen finde ich schon auch wichtig, aber klar, eine gute Zeit mit Freunden oder der Familie spielt in die ganze Grillthematik natürlich mit rein. Heute Nachmittag und auch in den nächsten Tagen holen wir uns noch ein paar Grilltipps von Camilo ab hier bei Radio Hochstift.
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Dass so eine Partie Schach mal gern etwas dauert, ne? Das ist ja bekannt. Was also ist eigentlich beim Schach schnell? Ja, das klären wir und wir hören noch mehr Infos zum Thema Schnellschach gleich hier bei Radio Hochstift. Das macht die Kollegin Christina Hüllweg. Die übernimmt nämlich das Mikro gleich ab 2 Uhr und ist dann über Nachmittag bei euch. Ich bin Dania Törle und wir hören uns, wenn ihr mögt, dann morgen wieder ab 10 Uhr hier bei Radio Hochstift. Ich entlasse euch quasi mit Tom Odell, Another Love. Schönen Tag zusammen.

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3: Mit Malte Albrecht, guten Tag. Es gibt weniger gute Nachrichten für unser gesellschaftliches Zusammenleben. Der aktuelle Bericht des Bundesverbandes der Recherche- und Informationsstellen Antisemitismus, RIAS, ist da. Und der zeigt, antisemitische Vorfälle in Deutschland waren auch im vergangenen Jahr auf einem besorgniserregend hohen Stand. Thorsten Adolfs aus dem News-Team, wie sieht die aktuelle Lage denn aus?
4: Also der neue RIAS-Jahresbericht macht eins ganz deutlich. Antisemitismus ist bei uns leider wieder zur traurigen Normalität geworden. Insgesamt wurden über 8.700 Fälle registriert. Das sind rechnerisch fast 24 Vorfälle an jedem einzelnen Tag. Die Menschen erleben diese Anfeindungen dabei nicht irgendwo, sondern mitten im Leben, beim Einkaufen im Supermarkt, auf dem Weg in die Schule oder zur Uni oder sogar am Arbeitsplatz. Und das reicht dann von Beleidigungen und Bespucken bis hin zu tätlichen Angriffen und Schmierereien an privaten Wohnhäusern oder Gedenkorten.
3: Was sagen Experten dazu?
4: Experten wie der Antisemitismusbeauftragte der Bundesregierung Klein oder RIAS-Vorstand Steinitz sprechen von einer gefährlichen Entwicklung, die die gesamte Demokratie und Freiheit angreift. Auch der Präsident des Zentralrats der Juden, Schuster, sieht das so. Er hat der NOZ gesagt, dass diese Entwicklung jüdisches Leben zunehmend aus der Öffentlichkeit verdrängt. Die Botschaft ist klar, statt wegzuschauen, brauche es einen lauten gesellschaftlichen Widerspruch, sagen die Experten. Es gehe darum, jeden Tag Haltung zu zeigen, wenn wir unsere offene Gesellschaft bewahren wollen, heißt es.
3: Danke, Thorsten. Und jetzt weitere Nachrichten, kurz und kompakt. Gentechnisch veränderte Lebensmittel dürfen in der EU künftig ohne spezielle Kennzeichnung im Supermarkt verkauft werden. Das hat das Europaparlament beschlossen. Die neuen Regeln betreffen Lebensmittel mit geringen Geneingriffen. Bei diesen Produkten sollen auch die aufwendigen Umweltprüfungen vor der Zulassung wegfallen. NATO-Generalsekretär Rutte hat das geplante Rahmenabkommen im Irankrieg begrüßt. Die Öffnung der Straße von Hormus sei ein gewaltiger Fortschritt, sagte Rutte in Brüssel. Durch das von US-Präsident Trump vermittelte Abkommen könne außerdem sichergestellt werden, dass der Iran niemals in den Besitz einer Atomwaffe komme. Nach der Sperrung der Bonner Nordbrücke richtet die Stadt zwei neue kostenlose Park-and-Ride-Plätze ein. Pendler können die Stellflächen ab dem kommenden Montag nutzen. Die Maßnahme soll den derzeit ebenfalls kostenlosen Nahverkehr entlasten und die angespannte Verkehrslage rund um die gesperrte Brücke entschärfen. Im Kampf gegen den Fachkräftemangel hat die Bundesregierung in den letzten Jahren im Ausland kräftig die Werbetrommel gerührt und das mit Erfolg. Seit 2020 sind rund 765.000 Menschen aus Nicht-EU-Ländern zum Arbeiten hierher gekommen. Das zeigen Zahlen des Bundesinnenministeriums. Demnach reisten letztes Jahr rund 200.000 Menschen mit einem entsprechenden Visum ein, deutlich mehr als in den Jahren davor. Die meisten Fachkräfte kommen aus Indien, gefolgt von Vietnam und der Türkei. Als Fachkraft können etwa Menschen mit Berufsausbildung, Hochschulausbildung oder im Rahmen von Forschung nach Deutschland kommen. Auch wer aktiv auf Jobsuche ist oder eine Berufsausbildung machen will, kann eine Aufenthaltsgenehmigung beantragen. Die Regeln dafür waren in den letzten Jahren gelockert worden.
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5: Mit Norbert Janowski. Guten Tag. Um den ländlichen Raum und seine Dorfentwicklung zu fördern, unterstützt das Land Nordrhein-Westfalen 18 Projekte im Hochstift. Die insgesamt über 1,7 Millionen Euro gehen zum einen an Privatleute, die zum Beispiel Fachwerkhäuser sanieren, aber auch an Vereine und Städte. Den größten Einzelbetrag bekommt im Kreis Höxter der Förderverein Herlinghalle in Warburg für den Erhalt und die Sanierung der gleichnamigen Halle. Im Kreis Paderborn fließen unter anderem 250.000 Euro in die Neugestaltung des Kirchvorplatzes in Bad Wünnberg-Haaren.
6: Deutlich mehr Wolken als gestern noch angesagt, dümpeln da im Radio Hochstiftwetter rum. Es kann auch noch mal regnen bei bis zu 24 Grad von Borgentreich bis Delbrück. Morgen sind dann Stand jetzt nur wenige Wolken unterwegs bei Temperaturen an die 30 Grad. Besser ankommen mit dem Radio Hochstift Verkehrsservice auf der A44 Richtung Dortmund zwischen Marsberg und dem Kreuz Wünnenberg-Haaren. Da sind es aktuell 9 Kilometer Stau. Außerdem wird geblitzt und zwar auf der Münsterstraße, wenn ihr von Paderborn Richtung Schloss Neuhaus unterwegs seid und in Brakel auf der Bökendorfer Straße kurz hinterm Friedhof ebenfalls. Ich wünsche eine gute Fahrt.
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6: Normalerweise gibt es im Paderborner Heinz-Nixdorf-Museumsforum Computer und Technik zu sehen. An diesem Wochenende sind zusätzlich die schnellsten Schachspieler zu sehen. Bei der deutschen Schnellschachmeisterschaft treten die besten 30 Spielerinnen und Spieler Deutschlands gegeneinander an. Ulrich Rust ist Vorsitzender des Vereins SK Blauer Springer Paderborn.
7: Bei diesen Schnellschachmeisterschaften sind es jetzt 25 Minuten pro Spieler, also nach 50 Minuten, nach einer knappen Stunde, ist eine Partie dann auch zu Ende.
6: Mehr über die Schnellschachmeisterschaft hört ihr gleich hier bei uns. Ich bin Christina Hüllweg und wünsche einen schönen Tag mit uns im Ohr.

0: Habt ihr schon mal 25 Minuten über euren nächsten Schritt nachgedacht? Klingt eigentlich nach einer ziemlich langen Zeit. Beim Schnellschach bedeutet das aber Zeitdruck für den nächsten Zug. Der Vorsitzende des Vereins SK Blauer Springer Paderborn, Ulrich Rust, sagt:
1: Die Faszination ist, dass man in sehr überschaubarer Zeit zu einem Ergebnis kommt. Und dann eben an zwei Tagen auch 9 Partien in diesem Fall spielt.
0: Die 30 besten Schnellschachtalente aus Deutschland spielen jetzt am Samstag und Sonntag im Paderborner Heinz-Nixdorf-Museumsforum um den Nationaltitel. Der Verein SK Blauer Springer feiert damit 100 Jahre Jubiläum. Von 11 bis 18 Uhr wird es ein offenes Turnier für alle geben und ein Frauenturnier. Die 2 besten Mitglieder des Paderborner Vereins spielen um den Titel.
1: Der Maurin Möller spielt mit, weil er mit Abstand unser stärkster Spieler ist. Mit seinen noch 17 Jahren unter anderem auch NRW-Blitzmeister ist. Bei den Erwachsenen als Jugendlicher. Und bei den Damen wird Rona Klarhold uns vertreten, die eben auch bei uns in der zweiten Mannschaft am ersten Brett spielt.
0: Rund 150 Mitglieder hat der Paderborner Verein und fast die Hälfte davon sind Kinder und Jugendliche. Zum Jubiläum möchte der Verein den Schachsport bekannter machen. Ulrich Rust sitzt selbst nicht gerne am Brett, aber er ist trotzdem sehr an Schach interessiert.
1: Ich lebe dafür, den Schachsport möglich zu machen für andere, insbesondere Kinder und Jugendliche, die natürlich die Organisation nicht selber stemmen können. Dabei zu unterstützen, das treibt mich an. Natürlich kenne ich auch die Grundregeln, aber meistens ist es so, dass wenn ich gegen unsere jugendlichen Spieler spiele, hoffnungslos verloren bin.
0: Also der Verein freut sich am Wochenende auf zahlreiche Zuschauer und die Spiele im Paderborner HNF werden auch auf diversen Schachplattformen live übertragen und vor Ort auf mehreren Leinwänden präsentiert.
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4: Mit einer ganz entspannten Melodie holen wir euch in der nächsten halben Stunde kurz aus dem Stress bei der Arbeit. Out of the Dark von Clock Clock macht's möglich. Carry me out of the, carry me out of the dark. Einer der Songs noch vor drei, jetzt um halb gibt's die Nachrichten und die hat Norbert Janowski.
5: Guten Tag.
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5: Mehr als 1,7 Millionen Euro fließen vom Land Nordrhein-Westfalen in das Hochstift. Das Geld kommt aus dem Programm Struktur und Dorfentwicklung, berichten die heimischen Landtagsabgeordneten Matthias Göken und Bernhard Hoppe-Biermeier. Radio Hochstift-Reporter Holger Winkelmann. Fast 1 Million Euro geht in den Kreis Höxter.
6: 67.000 Euro bekommt zum Beispiel die Stadt Beverungen für die Sanierung und den Erhalt des Korbacher Museums. Die Stadt Brakel kann ihre 231.000 Euro vom Land dafür nutzen, die Oeser-Halle zu sanieren. Der Förderverein Alte Dorfschule in Niederm-Himmichhausen kann sich über 213.000 Euro freuen. Der größte Anteil für den Kreis Paderborn fließt aus dem Programm nach Bad Württemberg-Haaren. Für die Neugestaltung des Kirchvorplatzes stehen 250.000 Euro zur Verfügung. Fast genauso viel gibt es für den neuen Activity-Park auf dem Sportgelände in Haaren. Auch die Soccer-Anlage des TSV Tudorf kann sich über einen sechsstelligen Betrag freuen.
5: Das Paderborner Unternehmen Lödige Industries spricht von einem Meilenstein. Es hat sein neues Entwicklungszentrum feierlich eröffnet. Der 4000 Quadratmeter große Lödige Campus am Balhorner Feld in Paderborn bietet auf 4 Etagen Platz für 200 Beschäftigte. Dort entwickeln sie neue Technologien in den Bereichen Maschinenbau, Automatisierung, Software und Service. Die Ideen und Prototypen können nebenan direkt getestet werden und kommen so schneller auf den Markt. Lödige beschäftigt weltweit rund 1500 Menschen und hat im Vorjahr 247 Millionen Euro Umsatz gemacht. Von Fechten über Skateboard bis hin zu Schach. Beim 21. Tag des Paderborner Sports am Sonntag laden mehr als 90 Vereine zum Mitmachen ein. Um 14 Uhr geht es im Schlosspark in Paderborn Schloss Neuhaus los. Wer sich an den Stationen in der Anlage und im Schlossgraben fleißig ausprobiert, kann auch Preise gewinnen. Auch der Fairplay-Preis wird dieses Jahr wieder verliehen. Rund 600 Ehrenamtliche sorgen beim Sportfest für einen runden Ablauf. Der Paderborner Stadtsportverband rechnet mit bis zu 6.000 Gästen.
4: Im Radio Hochstiftwetter stellen wir uns noch auf einige Wolken, hier und da auch nochmal auf Regen ein. Später kommt dann, wie die letzten Tage, auch die Sonne raus. Die Werte liegen so bei 24 Grad heute zwischen Höxter und Salzgotten. Morgen werden es 29, dann gibt es auch weniger Wolken. Und Verkehrsservice auf der A44 Richtung Dortmund.

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1: Am Mikro Christina Hüllweg. Hallo zusammen.

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1: Wohin latschen wir in einer fremden Stadt zuerst? Richtig, zu den Sehenswürdigkeiten, wenn es welche gibt. Deswegen heißen die ja auch so. Die Tourismusbehörde von Pennsylvania in den USA warnt jetzt aber vor dem Fluch der Rocky-Statue. In Philadelphia steht ja die Statue des fiktiven Boxers. Und Kollege Sascha Fassbender, auf dieser Statue liegt angeblich ein Fluch.
2: Ja, und dieser Fluch besagt, wenn Fans vor einem Spiel eben dieser Rocky-Statue ein Trikot überstülpen, dann gibt's eine Niederlage. In der NFL, also der Football-Liga, ist das allein dreimal passiert und jetzt eben auch im Fußball bei der WM. Ecuador-Fans haben der Statue ihr gelbes Trikot angezogen, zack, 0-1 verloren.
1: Ja, arger Glaube ist schon so ein Ding im Sport, auch natürlich beim Fußball. Einige Stars haben ganz eigene Rituale, damit das Glück auf ihrer Seite ist. Zum Beispiel immer mit demselben Fuß das Feld betreten oder einbeinig draufhüpfen. Bei der WM 2006 soll der Italiener Gattuso bei jedem Training einen Pulli getragen haben, auch wenn es super heiß war. Und er hat vor jedem Spiel seinen Koffer gepackt, falls es doch wieder nach Hause geht. Und am Ende gab es den Pokal.
2: Genau, gleiche WM, etwas verrückterer Aberglaube. Der französische Trainer stellte 2006 sein Team nach Sternzeichen auf. Skorpione blieben teilweise draußen, auch wenn sie gute Spieler waren, weil er Skorpione einfach nicht mochte.
1: Toll, ich wäre also raus gewesen.
2: Ich bin Steinbock. Hier noch ein schönes Beispiel. Giovanni Trapattoni schüttete bei der WM 2002 vor und während der Spiele auf Rasen und Bank Weihwasser. Ein argentinischer Torwart ging 1990 etwas weiter. Er pinkelte vor jedem Elfmeterschießen auf den Rasen, abgeschirmt von seinen eigenen Spielern.
1: Ja, muss nicht sein, ne? Ein bisschen niedlicher zum Abschluss. Bei der WM 1998 küsste der Abwehrchef von Frankreich vor jedem Spiel die Glatze seines Torwarts.
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1: Mit Nico Hartmann. Ein möglicher Spionagevorfall sorgt beim WM-Teilnehmer Südkorea für Aufregung. Nach übereinstimmenden Medienberichten soll das nicht öffentliche Training des Teams vor dem wichtigen zweiten WM-Spiel gegen Co-Gastgeber Mexiko mit Hilfe einer Drohne ausgekundschaftet worden sein. Die Drohne sei am Dienstag zu Beginn des Trainings gesichtet worden und wurde später zum Absturz gebracht. Den Berichten zufolge konnten die mutmaßlichen Täter die Drohne wieder einsammeln und fliehen. Der Fußballverband Südkoreas hat die FIFA über den Vorfall informiert.
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2: Mit Malte Albrecht. Schönen guten Tag. In Deutschland wird mittlerweile beim Einkaufen öfter Bargeld los als mit Scheinen oder Münzen bezahlt. Die Bundesbank spricht deshalb in einer neuen Studie von einem echten Wendepunkt an der Ladenkasse. Mehr zum Thema von Thorsten Adolfs.
3: Die Entwicklung ist eindeutig. Insgesamt 55% der Zahlungen wurden im vergangenen Jahr mit Karte oder Smartphone erledigt, während Bargeld nur noch bei 45% der Käufer auf der Ladentheke landete. Das ist verglichen mit der Studie von vor 3 Jahren ein Rückgang um 6 Prozentpunkte. Besonders spannend vor allem das Bezahlen per Handy hat deutlich zugelegt. Es wird mittlerweile im Schnitt bei jedem 10. Einkauf genutzt. Wir müssen uns aber wohl keine Sorgen machen, dass das Bargeld komplett verschwinden könnte. Auch wenn wir immer öfter zur Karte greifen, will die große Mehrheit der Bürger nicht darauf verzichten. 8 von 10 Befragten finden es extrem wichtig, weiterhin mit Scheinen und Münzen bezahlen zu können. Deshalb heißt es von der Bundesbank auch, dass Bargeld als wichtiges Zahlungsmittel für alle Menschen erhalten bleiben soll. Das sei vor allem für Ältere wichtig und für Menschen, die weniger digital unterwegs sind, heißt es. Für die Studie wurden im vergangenen Herbst und Winter etwa 6.000 zufällig ausgewählte Bürger befragt.
2: Und jetzt weitere Themen in unseren Kurznachrichten. Das Europaparlament hat grünes Licht für verschärfte Abschieberegeln gegeben. Dazu gehören auch sogenannte Rückkehrzentren für abgelehnte Asylbewerber, die in Drittstaaten, also in Ländern außerhalb der Europäischen Union, errichtet werden sollen. Die EU-Staaten müssen noch zustimmen, das gilt aber als Formsache. US-Präsident Trump hat erneut dem Iran gedroht. Wenn Teheran sich nicht an die vereinbarte Waffenruhe halte, werde man sofort wieder Bomben abwerfen, sagte Trump beim G7-Gipfel in Evian. Die Waffenruhe ist Teil des Rahmenabkommens, das übermorgen unterzeichnet werden soll. Die SPD im NRW-Landtag hat der Landesregierung vorgeworfen, keinen Plan gegen den Infrastrukturnotstand zu haben. Inzwischen sei jede dritte Brücke im Land marode, hieß es in einer Aktuellen Stunde. Angesichts mehrerer Sperrungen von Autobahnbrücken und Zugstrecken fordert die SPD unter anderem eine zentrale Koordinierungsstelle für Baustellen. Wer im Sommer nach Griechenland reist, könnte im Urlaub bald von oben beobachtet werden. Die Strände sollen mit Drohnen und Satellitenbildern verstärkt überwacht werden. Laut griechischen Medien liegt im Parlament in Athen ein Gesetzentwurf dazu vor. Hintergrund ist, in Griechenland gibt es keine Privatstrände. Außerdem darf höchstens 1/3 eines Strandes für Liegen und Sonnenschirme kommerziell genutzt werden. Aber einige Strandbarbesitzer schummeln offenbar ganz gerne mal und möblieren ihre Strandabschnitte etwas großzügiger. Weil die Behörden unmöglich jeden Strand kontrollieren können, soll jetzt verstärkt Technik helfen. Bei Verstößen drohen den Gastronomen saftige Geldstrafen oder im schlimmsten Fall sogar die Betriebsschließung.
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4: Mit Norbert Janowski, guten Tag. Ein Fall von räuberischer Erpressung beschäftigt aktuell die Polizei in Bad Wünnenberg. 2 Unbekannte haben am Montagabend einen 48-Jährigen auf einem Schulhof in Fürstenberg überfallen. Sie bedrohten ihn mit einer Schreckschusswaffe und gaben auch Schüsse damit ab, unter anderem in den Boden. Das Opfer gab schließlich sein Bargeld heraus. Die Täter flüchteten in Richtung Stadtverwaltung. Eine Beschreibung von ihnen steht auf radiohochstift.de. Die Polizei sucht Zeugen, die die Tat in Bad Wünnenberg-Fürstenberg am Montagabend beobachtet haben.
5: Das Radio Hochstift-Wetter ist bei bis zu 24 Grad noch meist bedeckt und es könnte auch hier und da noch mal kurz nass werden. Später ist aber auch wieder Sonnenschein möglich von Hövelhof bis Brakel. Morgen kommen wir voraussichtlich auf bis zu 29 Grad, dann ist auch viel Sonne mit im Spiel. Besser ankommen mit dem Radio Hochstift Verkehrsservice. Auf der A44 Richtung Dortmund sind 7 Kilometer stockender Verkehr und zwar zwischen Lichtenau und dem Kreuz Wünnberg-Haaren. Außerdem haben wir auf der Gegenrichtung A44 Richtung Kassel zwischen Bräuner und dem Kreuz Kassel-West 10 Kilometer stockenden Verkehr. Ich wünsche allen unterwegs eine gute Fahrt.
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5: Mit mir Christina Hüllweg. Hallo.

Sicherer ankommen mit dem Radio Hochstift Verkehrsservice. Achtung auf der A44 Richtung Kassel zwischen Büren und dem Kreuz Wünnberg-Haaren. Da liegen wohl Metallteile auf der Fahrbahn. A44 Richtung Kassel zwischen Büren und dem Kreuz Wünnberg-Haaren. Gefahr durch Metallteile auf der Fahrbahn. Kommt gut und sicher an euer Ziel.

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1: Mit nur einem Song kann sich das ganze Leben verändern. Das kennen Lucas Graham nur zu gut. Mit ihrem Mega-Hit Seven Years hat die Band damals den Durchbruch gefeiert. Knapp 10 Jahre ist das schon her. Und in so einer Zeit passiert natürlich verdammt viel. Genau das haben die Jungs jetzt in ihrem neuen Song Second Chance verpackt. Frontmann Lucas Forchermeier hat uns erzählt, was der Song so bereithält.
2: Second Chance ist eher einer der etwas treibenderen, schnelleren Songs auf dem Album. Und es geht im Grunde darum, sich selbst eine zweite Chance zu geben. Also sich eigene Fehler einzugestehen, daran zu wachsen und stärker zurückzukommen als vorher.
1: Hört sich auf jeden Fall nach einem ziemlich heilenden Song auch an, bestimmt auch für ihn selbst. Der Song ist tatsächlich ziemlich folklastig. Passt natürlich, weil Lucas mit Folk aufgewachsen ist. Warum genau diese Richtung?
2: Ich glaube, ich bin jetzt einfach an diesem Punkt in meinem Leben angekommen. Ich habe Kinder, ich bin seit 15 Jahren in der ganzen Welt unterwegs und ich hatte irgendwann das Bedürfnis, wieder zu der Musik zurückzugehen, mit der ich aufgewachsen bin. Zu der Musik, also die mich inspiriert hat und die dieses Album geprägt hat. Und ich habe dafür auch viele Freunde mit ins Boot geholt, die ich über meinen Vater kenne. Leute, die ich teilweise seit 5 oder sogar 10 Jahren nicht mehr gesehen hatte.
1: Also nicht nur dieser Song, sondern das ganze Album, das übrigens am 14. August erscheint, klingt wie sein Zuhause und komplett authentisch nach ihm. Wir sind sehr gespannt auf das Album und natürlich auf den neuen Song. Den gibt es jetzt hier bei Radio Hochstift, Second Chance.
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0: So, die Backstreet Boys sind fertig. Norbert Janowski noch nicht. Der muss nämlich jetzt um 15.30 Uhr noch mit den Nachrichten ran.
1: Ja, alles klar. Guten Tag.
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1: Die Polizei in Bad Wünnberg sucht Zeugen zu einem Überfall auf einen 48-Jährigen am Montagabend. Er ging gegen 6:30 von der Pickelstraße aus über einen Schulhof im Ortsteil Fürstenberg. Radio Hochstift-Reporter Holger Winkelmann. Dann bemerkte er, dass zwei Unbekannte ihm folgten.
3: Diese Unbekannten näherten sich ihm und gaben Schüsse aus einer Schreckschusswaffe ab. Sie forderten von dem Mann Bargeld und Bankkarten. Der weigerte sich erst, dann schossen sie laut Zeugenaussagen wieder auf den Boden. Das 48-jährige Opfer gab daraufhin sein Geld heraus. Die Täter flohen danach in Richtung der Stadtverwaltung. Der Mann, der unverletzt blieb, beschreibt die beiden als zwischen 18 und 30 Jahre alt und 1,70 Meter groß. Der eine trug kurzes, dunkles Haar, der andere hatte vermutlich helle Haare. Die Polizei bittet Zeugen, sich zu melden.
1: Einige Städte und Gemeinden im Hochstift können sich wieder über Geld vom Land Nordrhein-Westfalen freuen. Diesmal kommt es aus dem Programm Struktur und Dorfentwicklung, berichten die heimischen Landespolitiker Matthias Göken und Bernhard Hoppe-Biermeier. Insgesamt fließen über 1,7 Millionen Euro in 18 Hochstift-Projekte. Die Stadt Brakel kann zum Beispiel 231.000 Euro dafür nutzen, die Ösehalle zu sanieren. 79.000 Euro fließen in die energetische Sanierung der Schützenhalle in Altenbeken-Schwanei. Die Bauarbeiten an der B64 in Höhe Delbrück verzögern sich. Wie die Stadtverwaltung uns am Mittag sagte, beginnt die Sanierung der Bundesstraße erst am kommenden Montag. In dieser Woche läuft also an der Kreuzung mit der Hövelhofer und der Anreppner Straße noch alles normal. Der Grund für die Verschiebung ist unklar. Ursprünglich sollten die Arbeiten an der B64 in Delbrück heute beginnen und bis Anfang Juli dauern. Dann regelt eine Baustellenampel den Verkehr.
0: Die Wolken kleben noch ziemlich dicht aneinander im Radio-Hochstift-Wetter. Die Höchstwerte um die 24 Grad haben wir auch schon erreicht. Es kann sich aber zusätzlich auch noch ein bisschen drückend draußen anfühlen. Später ist auch noch Sonne angesagt. Die soll morgen den ganzen Tag lang scheinen und das dann bei knapp 30 Grad. Besser ankommen mit dem Radio Hochstift Verkehrsservice A44 Richtung Dortmund zwischen Lichtenau und dem Kreuz Wünnenberg-Haaren. Da sind 7 Kilometer Stau weiterhin angesagt. Wenn ihr noch was seht, dann sagt gerne Bescheid, zum Beispiel über WhatsApp. Danke und gute Fahrt.
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0: Mit Christina Hüllweg. Kommt gut durch den Nachmittag mit uns.

0: besser ankommen mit dem Radio Hochstift Verkehrsservice. Es gibt einen neuen Blitzer, der steht in Paderborn und zwar genauer gesagt im Übergang von der B64 zur B1. Also wenn ihr Richtung Kreuzung Bahnhofstraße Frankfurter Weg unterwegs seid, also Richtung Innenstadt. Übergang B64 zur B1 an der üblichen Stelle bei 60. Gute Fahrt!
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0: Gleich 3:45. Schön, dass ihr zuhört. Radio Hochstift hier mit Christina Hüllweg. Milliarden Menschen weltweit zieht's zur Fußball-WM vor den Fernseher. Ob allein im Wohnzimmer, gemeinsam in der Kneipe oder auch beim Public Viewing unter freiem Himmel. Aber wie sieht das eigentlich im Gastgeberland USA mittlerweile aus? Radio Hochstift-Kollegin Tina Eck, was merkt man auf der Straße jetzt so von der WM?
1: Ja, das kommt ganz drauf an, wo man ist in den USA. So gibt es an den Spielorten durchaus einen Hauch von Sommermärchen mit Fußball-Feierstimmung, mit vollen Kneipen und vielen Menschen an den Stadien. Aber davon ist in anderen Landesteilen überhaupt nichts zu verspüren. Fußball ist auch mit der WM kein Nationalsport, noch lange nicht. Hier explodierte die Nation vielmehr übers Wochenende über den ersten Sieg der New York Knicks bei der NBA-Basketballmeisterschaft in 53 Jahren. Riesige Party in New York City und auch quer durchs Land.
0: Ist Public Viewing denn dann überhaupt populär? Beziehungsweise wie verfolgen denn US-Bürger, wenn sie es denn tun, die WM?
1: Ja, echte Fußballfans gehen in die Kneipe oder zu Fußballpartys, zum Beispiel auch in der Botschaft des jeweilig spielenden Landes. Es gibt auch private Soccer-Partys, vor allem hier auch unter den Deutschen in den USA. Und wenn die US-Nationalmannschaft antritt, dann steigen schon mal die Einschaltquoten am Fernseher. Aber auch da geht es dann weniger ums Spiel direkt als um die ganze Show drumherum.
0: Für das deutsche Team geht es übrigens heute weiter. Um 17 Uhr ist die erste richtige Trainingseinheit nach dem Sieg gegen Curaçao angesetzt. Und hier gibt es statt Training weiter Musik. Nochmal von Lucas Graham. Über das neue Album ab August haben wir eben ja schon gesprochen. Aber es gibt ja auch noch den Klassiker 7 Years. Und der hat sogar damals vor 10 Jahren seine Premiere in Deutschland gefeiert. Und wir hören ihn jetzt.

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0: Unsere Nachrichten nach nur einem Spot.
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3: Mit Malte Albrecht. Guten Tag. Die EU öffnet den Weg für eine neue Generation von Lebensmitteln, die mit modernen Gentechnikmethoden gezüchtet werden. In Zukunft sollen viele dieser Pflanzen in den Supermärkten landen. Eine spezielle Kennzeichnung ist nicht nötig. Thorsten Adolfs aus dem News-Team. Was genau steckt denn hinter den neuen Regeln?
4: Es geht um sogenannte neue genomische Techniken, mit denen Forscher Pflanzen gezielter verändern können als früher. Die Idee dahinter klingt vielversprechend. Wir bekommen Obst- und Gemüsesorten, die robuster gegen den Klimawandel sind, weniger Wasser brauchen oder mehr Nährstoffe liefern. Agrarbiologen sagen, dass man damit auch viel schneller züchten kann. Das sei ein wichtiger Schritt, um unsere Ernährung langfristig zu sichern und gleichzeitig weniger Pflanzenschutzmittel auf den Feldern zu verteilen. Diese neuen Sorten gelten übrigens als genauso sicher wie konventionell gezüchtete Pflanzen.
3: Aber es gibt Kritik an dieser Entscheidung.
4: Ja, das Thema ist extrem umstritten. Kritiker, darunter viele Abgeordnete der Grünen, der Sozialdemokraten und der Linken, befürchten vor allem eine zu große Macht weniger Agrarkonzerne, weil Patente auf neues Saatgut erlaubt bleiben. Außerdem finden sie es nicht gut, dass wir als Verbraucher in Zukunft kaum noch eine echte Wahl haben, ob wir diese Lebensmittel essen wollen oder nicht, weil die Kennzeichnung bei vielen Produkten wegfällt. Deshalb hatte Deutschland auch gegen die Änderungen gestimmt. Umweltminister Schneider sieht in der Entscheidung einen schweren Fehler.
3: Thorsten, danke dir. Und jetzt weitere Nachrichten, kurz zusammengefasst. Bundeskanzler Merz ist mit den Ergebnissen des G7-Gipfels zufrieden. Zum ersten Mal seit dem Amtsantritt von US-Präsident Trump sei es gelungen, wieder eine gemeinsame Erklärung abzugeben, sagte Merz zum Abschluss des Treffens in Evian. Das sei zwar vor allem wegen der Kriege in der Ukraine und im Iran ein hartes Stück Arbeit gewesen, aber es habe sich gelohnt. Gesetzlich Versicherte sollen in Zukunft schneller einen Termin beim Facharzt bekommen, wenn es wirklich dringend ist. Die Krankenkassen schlagen dafür eine elektronische Überweisung und eine digitale Terminbörse vor. Praxen müssten dort einen Teil ihrer freien Termine einstellen, speziell für Fälle, bei denen eben der Hausarzt die Dringlichkeit festgestellt hat. Die Zahl der antisemitischen Vorfälle in Deutschland bleibt weiter hoch. So steht es im Jahresbericht der Meldestellen des Bundesverbands RIAS. Demnach waren es im letzten Jahr mehr als 8.700 Vorfälle. Das sind zwar ähnlich viele wie im Jahr davor, aber mehr als dreimal so viele wie vor dem Hamas-Überfall auf Israel im Oktober 2023. Viele Autofahrer werden es bemerkt haben, tanken ist im Laufe der letzten Woche noch einmal billiger geworden. Das gilt vor allem für Diesel, zeigt eine Auswertung des ADAC. Da ist der Preis im Schnitt um rund 9 Cent runtergegangen. Ein Liter kostet aktuell 1,79 Euro. Bei Super E10 sind es im bundesweiten Durchschnitt 1,85 Euro pro Liter. Damit liegen die Spritpreise zurzeit auf dem niedrigsten Stand seit Anfang März. Weil sich die Lage im Nahen Osten entspannt, ist zuletzt auch der Rohölpreis deutlich gesunken. Aus Sicht des ADAC müssten die Spritpreise daher noch stärker runtergehen.
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5: Mit Norbert Janowski, guten Tag. Im Schlosspark in Paderborn, Schloss Neuhaus, findet am Sonntag der 21. Tag des Paderborner Sports statt. Zwischen 14 und 18 Uhr stellen sich über 90 Vereine und Institutionen aus der Region vor. Besucherinnen und Besucher können an vielen Stationen selbst aktiv werden. Von Skateboard über Fechten bis hin zu Baseball und Schach. Auf dem Brunnentheater gibt es wieder ein Open-Air-Sportstudio mit Vorführungen, moderiert von Radio Hochstift-Kollege Jonas Mertens. Rund 600 Ehrenamtliche sorgen dafür, dass die Veranstaltung am Sonntag rund läuft. Bis zu 6.000 Gäste werden erwartet.
6: Im Radio Hochstift-Wetter kommt so langsam aber sicher auch mal die Sonne durch in vielen Orten. Bis zu 24 Grad stehen auf dem Thermometer zwischen Nieheim und Bad Lippspringe. Morgen werden daraus locker flockig an die 30. Dazu gibt es Stand jetzt auch bis zu 13 Stunden Sonnenschein. Besser und entspannter ankommen mit dem Radio Hochstift Verkehrsservice. Auf der A44 sieht es wie folgt aus. Richtung Dortmund zwischen Lichtenau und dem Kreuz Wünnenberg-Haaren. 8 Kilometer stockender Verkehr auf der Gegenrichtung A44 Richtung Kassel. 5 Kilometer zwischen Kassel, Bad Wilhelmshöhe und Dreieck Kassel Süd. Das allerdings in Stauform. Und geblitzt wird auch noch am Übergang von der B64 auf die B1 in Paderborn. Also wenn ihr Richtung Innenstadt unterwegs seid. Seid da bei 60. Kommt gut an.
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6: Mit Christina Hüllweg. Förderprogramme gibt's, trotzdem sinkt die Zahl der Sozialwohnungen in NRW. Warum ist das so und was sind die Folgen? Sprechen wir drüber gegen Viertel nach.

sicherer ankommen mit dem Radio Hochstift Verkehrsservice. Es gibt ein liegen gebliebenes Auto und zwar auf der B64 bei Bad Triburg am Stellberg, wenn ihr Richtung Paderborn unterwegs seid, kurz vor der Baustelle im zweispurigen Bereich. Also aufgepasst, liegen gebliebenes Auto auf der B64 Bad Triburg am Stellberg Richtung Paderborn. Gute und sichere Fahrt allen unterwegs.

0: Wer eine bezahlbare Wohnung sucht, braucht oft vor allem zwei Dinge: Geduld und manchmal auch eine Portion Glück. Denn obwohl Bund und Land Milliarden in den sozialen Wohnungsbau investieren, schrumpft die Zahl der Sozialwohnungen weiter. Besonders deutlich zeigt sich das Problem hier in NRW. Der Bestand sinkt trotz neuer Förderprogramme weiter. Radio Hochstift-Reporter José Nasiandi, warum?
1: Ja, das Problem sind die auslaufenden sogenannten Sozialbindungen. Viele Wohnungen wurden vor Jahrzehnten mit staatlicher Förderung gebaut und nach einer bestimmten Frist, oft nach 20 oder 30 Jahren, dürfen die Eigentümer die Wohnungen dann zu normalen Marktbedingungen vermieten. Genau das passiert im Moment in großer Zahl. Allein bei uns in NRW sind im vergangenen Jahr laut aktueller Zahlen der Bundesregierung mehr als 26.000 Wohnungen aus dieser Sozialbindung rausgefallen. Zwar wurden gleichzeitig auch viele neue Wohnungen gebaut, aber unterm Strich bleibt ein Minus von rund 18.000 Sozialwohnungen. Die Neubauten können die Verluste derzeit also nicht ausgleichen.
0: Die NRW-Landesregierung investiert ja inzwischen Rekordsummen in den sozialen Wohnungsbau, zuletzt 2,4 Milliarden Euro, trotzdem die sinkenden Zahlen. Was bedeutet das konkret für die Menschen, die auf günstigen Wohnraum angewiesen sind? Das sind ja immer mehr.
1: Für Familien, Alleinerziehende, Rentner, Menschen mit geringem Einkommen, inzwischen aber auch mit mittlerem Einkommen, wird die Wohnungssuche immer schwieriger. Es ist ja nicht nur so, dass der Bestand an Sozialwohnungen schmilzt, auch die Nachfrage steigt weiter. Das sorgt vor allem in den Städten für einen harten Wettbewerb. Sowohl Mieterverbände als auch Sozialverbände warnen, es sollte deutlich mehr gebaut werden. Die Landesregierung kennt das Problem. Sie setzt auf Neubau, Modernisierung und den Ankauf von Wohnungen, um den Rückgang zumindest zu bremsen. Und es wird auch Neubau genehmigt, was das Zeug hält, aber es dürfte dauern, bis dieser Trend aufgehalten oder sogar umgekehrt werden kann.
0: Die Wohnungssuche in NRW ist weiterhin schwierig, je nach Ort natürlich. Noch schwieriger wird's, wenn eine Sozialwohnung gesucht wird. Infos und Hintergründe waren das von Kollegen José Nasiandi. Danke dir.

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2: Wir bringen gleich Schwung in die Bude mit WM-Gefühl inklusive. Shakira steht bereit. Dai Dai gibt's in der nächsten halben Stunde hier zu hören. Dai Dai.

0: mal drauf. Jetzt um 16:30 gehen wir aber erstmal in die Nachrichten mit Norbert Janowski.
1: Guten Tag.
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1: Wer hat einen 48-jährigen Mann auf einem Schulhof in Bad Württemberg-Fürstenberg mit einer Schreckschusswaffe bedroht und beraubt? Das will die Polizei wissen und bittet um Zeugenhinweise. Zwei Unbekannte forderten am Montagabend von ihrem Opfer Bargeld und Bankkarten. Sie gaben nach Zeugenaussagen auch Schüsse in die Luft und auf den Boden ab. Der 48-Jährige blieb unverletzt. Er gab den Tätern sein Bargeld. Sie flüchteten dann in Richtung Stadtverwaltung. Eine Täterbeschreibung findet ihr auf radiohochstift.de. Wer neue Sportarten ausprobieren möchte, ist am Sonntag im Schlosspark in Paderborn Schloss Neuhaus genau richtig. Denn zum 21. Tag des Paderborner Sports stellen sich über 90 Vereine und Institutionen aus der Region vor. Radio Hochstift-Reporterin Ronja Baumgarten, etwa 600 Ehrenamtliche sorgen dann dafür, dass alles glatt über die Bühne geht.
3: Die Besucherinnen und Besucher können sich unter anderem im Baseball, Schach, Ropeskipping oder Skateboarden versuchen. Selbst der Schlossgraben wird als Sportfläche genutzt. Die Veranstalter erwarten je nach Wetter bis zu 6.000 Gäste. Neben den Stationen zum Mitmachen gibt es auf dem Brunnentheater ein Open-Air-Sportstudio mit Vorführungen und Talks. Außerdem wird auch in diesem Jahr wieder der Fairplay-Preis für faires Verhalten im Sport verliehen. Und es lohnt sich, selbst aktiv zu werden. Wer bei den Aktionen mitmacht, landet im Lostopf und kann Preise der Paderborner Sportfamilie abräumen. Um 14 Uhr geht es am Sonntag los. Der Eintritt ist frei.
1: Im Kreis Paderborn sind wieder Betrüger mit dem Enkeltrick erfolgreich gewesen. Gestern machten sie einem über 90 Jahre alten Ehepaar vor, dass deren Enkelin angeblich einen Unfall verursacht habe. Dabei sei eine schwangere Frau verletzt worden, die jetzt auf eine Notoperation angewiesen sei. Dafür und für eine Kaution sei Geld nötig. Die Betrüger hielten das alte Paar über Stunden am Telefon und bauten massiv Druck auf. Das führte dazu, dass die Senioren einen hohen Geldbetrag an einen Abholer an ihrer Haustür übergaben. Tipps der Polizei gegen Betrüger stehen auf radiohochstift.de.
0: Die Wolken verziehen sich mehr und mehr im Radiohochstift-Wetter. Höchstens 24 Grad sind's von Borgentreich bis Salzkotten. Morgen sind dann Stand jetzt nur noch ganz wenige Wolken unterwegs bei Temperaturen an die 30 Grad. Kommt besser an mit dem Radio Hochstift Verkehrsservice. A44 Richtung Dortmund zwischen Lichtenau und dem Kreuz Württemberg-Haren. Da sind es nach wie vor 8 Kilometer Stau. Und geblitzt wird im Übergang von der B64 auf die B1 in Paderborn, also Richtung Innenstadt und da bei 60. Gute Fahrt!
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0: Eine Schreckschusspistole, zwei Schüsse und ein Zeugenaufruf. In Bad Württemberg hat es einen Überfall gegeben. Und das kann man sagen, wenn man so ein Bild von einer Schreckschusswaffe sich anguckt. Diese Dinger sehen täuschend echt aus. Vor allem für Laien, die das zum Glück noch nie gesehen haben. Wie die Geschichte in Bad Württemberg genau abgelaufen ist, Thema in ein paar Minuten bei mir. Ich bin Christina Hüllweg. Kommt gut durch den Mittwoch.

0: Radio Hochstift hier um 16:45. Ein krasser Vorfall am Montag in Bad Wünnenberg-Fürstenberg. Gegen 6:30 am Abend ist ein 48-Jähriger über den Schulhof an der Pickelstraße gegangen, als er bemerkte, dass ihm zwei Männer folgen. Das ist erstmal noch nicht das Krasse, Holger.
1: Aber dann ging es weiter. Die beiden, die näherten sich ihm und gaben, so beschreiben es Zeugen, Schüsse aus einer Schreckschusswaffe ab. Sie forderten von dem Mann Bargeld und Bankkarten.
0: Erstmal gab der Bedrohte die aber nicht raus. Als ein Täter dann wieder auf den Boden schoss, gab der 48-Jährige ihnen sein Geld.
1: Die beiden Unbekannten, die flohen dann in Richtung der Stadtverwaltung. Das Opfer, das unverletzt blieb, das beschreibt die beiden als zwischen 18 und 30 Jahre alt, um 1,70 Meter groß. Der eine hatte wohl kurzes, dunkles Haar, der andere hatte vermutlich helle Haare.
0: Die Polizei bittet jetzt weitere Zeugen, sich zu melden, um die Unbekannten zu finden. Ihr könnt natürlich auch alles nochmal in Ruhe nachlesen auf radiohochstift.de in unseren Nachrichten.

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1: Mit Malte Albrecht. Schönen guten Tag. Auch heute Abend stehen bei der Fußball-WM wieder die Superstars im Mittelpunkt. Nachdem letzte Nacht unter anderem Lionel Messi mit 3 Toren für Argentinien geglänzt hat, kommt es nun unter anderem zum ersten Auftritt von Cristiano Ronaldo mit Portugal. Nico Hartmann aus dem WM-Studio hat die Infos.
2: Mit 41 Jahren als ältester Spieler aller Zeiten den WM-Pokal in die Höhe recken, das ist das große Ziel von Cristiano Ronaldo, der in seiner einzigartigen Karriere alles erreicht hat. Nur Weltmeister ist er noch nicht. Der 5-malige Weltfußballer und Champions-League-Sieger ist immer noch treffsicher. Aber es stellt sich die Frage, ob der Superstar mit seiner Gier nach Toren zum geduldigen Spiel der hochkarätig besetzten Mittelfeldreihe mit Vitinha oder João Neves passt. Eine erste Antwort könnte die Partie gegen Außenseiter Kongo ab 19 Uhr in Houston liefern. Um 22 Uhr wird der erste Auftritt von England mit Trainer Thomas Tuchel und Tormaschine Harry Kane mit großer Spannung erwartet. Der Druck in England ist riesig, endlich den WM-Titel zu holen. Aber gegen die starken Kroaten um Dauerbrenner Luka Modric, die zuletzt als Zweiter und Dritter bei den Turnieren abschlossen, bedarf es direkt einer Topleistung des englischen Star-Ensembles. In der Nacht stehen dann noch die letzten beiden Partien des ersten Vorrundenspieltags an. Ghana spielt gegen Panama und Usbekistan trifft auf Kolumbien.
1: Und jetzt weitere Meldungen kurz und kompakt. Der Bundestag wird wahrscheinlich noch vor der parlamentarischen Sommerpause im Juli über einen Bundeswehreinsatz in der Straße von Hormus entscheiden. Das hat Bundeskanzler Merz am Rande des G7-Gipfels in Frankreich angekündigt. Die Bundesregierung sei bereit, eine Feuerpause oder einen Waffenstillstand abzusichern. In der Debatte um Einsparungen hat Bundesinnenminister Dobrindt angeregt, das Bürgergeld zu kürzen. Dem Fokus sagte er, das Bürgergeld mit knapp 50 Milliarden Euro pro Jahr könne einen entscheidenden Beitrag zur Konsolidierung leisten. Dobrindt will nun prüfen lassen, ob die Regelsätze wirklich nur das Existenzminimum abdecken und nichts darüber hinaus. In Hamburg kommen heute Abend die Innenminister von Bund und Ländern zusammen. Auf ihrer Frühjahrskonferenz wollen sie unter anderem über den Schutz von kritischer Infrastruktur und den Umgang mit gewalttätigen Kindern beraten. Weitere Themen sind eine Bleibeperspektive für gut integrierte Flüchtlinge aus Syrien und die Höhe von Bußgeldern für Verkehrsverstöße. Gleiche Verpackung, aber weniger drin. Das Verfahren um die Milka-Tafel wird neu aufgerollt. Der Hersteller Mondelez hat Berufung gegen ein Urteil des Bremer Landgerichts eingelegt. Das bestätigte ein Gerichtssprecher. Jetzt muss sich das hanseatische Oberlandesgericht damit beschäftigen. Es geht um die Frage, ob es sich um eine Mogelpackung handelt. Viele Tafeln enthalten nur noch 90 statt 100 Gramm. An der Verpackung hat sich aber kaum etwas geändert. Die Verbraucherzentrale Hamburg kritisiert, dass Kunden in die Irre geführt werden und klagte wegen unlauteren Wettbewerbs. Mondelez argumentiert dagegen, dass die neue Grammzahl auf der Vorder- und Rückseite angegeben sei.
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3: Mit Norbert Janowski, guten Tag. Ein Fall von räuberischer Erpressung beschäftigt aktuell die Polizei in Bad Wünnenberg. Zwei Unbekannte haben am Montagabend einen 48-Jährigen auf einem Schulhof in Fürstenberg überfallen. Sie bedrohten ihn mit einer Schreckschusswaffe und gaben auch Schüsse damit ab, unter anderem in den Boden. Das Opfer gab schließlich sein Bargeld heraus. Die Täter flüchteten in Richtung Stadtverwaltung. Eine Beschreibung von ihnen steht auf radiohochstift.de. Die Polizei sucht Zeugen, die Tat in Bad Wünnenberg-Fürstenberg am Montagabend beobachtet haben.
4: Das Radio Hochstift-Wetter ist bei bis zu 24 Grad jetzt oft sonnig von Hövelhof bis Brakel. Es ziehen nur noch ein paar Wolken durch, die harmlos bleiben. Morgen kommen wir dann voraussichtlich auf bis zu 29 Grad. Dann ist auch sehr viel Sonne mit im Spiel. Besser ankommen mit dem Radio Hochstift Verkehrsservice A44 Richtung Dortmund. Weiterhin 8 Kilometer Stau zwischen Lichtenau und dem Kreuz Wünnenberg-Haaren. Außerdem ein Blitzer, den ihr uns gemeldet habt, und zwar im Übergang von der B64 auf die B1 in Paderborn, also wenn ihr Richtung Innenstadt unterwegs seid, und da bei 60. Allen unterwegs eine gute Fahrt.
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4: Mit Christina Hüllweg. Ganz schönen Nachmittag. Bei den über 30 Grad Aussichten fürs Wochenende, da verziehen sich die einen in den Keller, um es einigermaßen kühl zu haben. Andere sagen, ja, perfektes Wetter zum Grillen. Und für Letzteres hätten wir einen Tipp vom Experten. In ein paar Minuten gibt's dazu mehr.

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2: Er hat mehrfach die deutsche Meisterschaft im Grillen gewonnen und wurde sogar schon mal Grillweltmeister. Camilo Tomanek aus Leverkusen ist Grillfluencer und er macht uns jetzt schon mal fit fürs Wochenend-Grillerlebnis. Die meisten machen es ja immer noch klassisch mit Kohle. Camilos Tipp: Verteilt die Kohle so, dass ihr auf dem Grill auch weniger heiße Stellen habt, und auch beim Anzünden solltet ihr aufpassen.
3: Wenn ihr mit Kohle grillt, würde ich auf alle Fälle auf flüssige Grillanzünder wie Spiritus oder so etwas verzichten. Das ist hochgefährlich, macht das bloß nicht. Und wenn ihr Kohle zünden wollt, besorgt euch so Holzwolleanzünder oder Anzündkamin. Den kann man wunderbar starten. Kohle ist durchgeglüht und kann man dann direkt loslegen.
2: Und erst wenn es nicht mehr richtig qualmt und die Kohle nicht mehr schwarz ist, sondern glüht, fangt ihr dann an mit dem Grillen. Aber was man noch so braucht, das ist ja die Frage. Es gibt ja 1000 Gadgets. So viel Schnickschnack ist aber gar nicht nötig, wenn es nach dem Grillfluencer geht.
3: Ein Freund von mir sagt immer, man braucht ein Messer, ein Schneidebrett und eine Zange. Da kann es schon losgehen. Ich ergänze das immer noch ganz gerne durch ein Endstichthermometer. Damit kann man genau die Temperatur kontrollieren und ein Steak, das halt 59 Grad Celsius hat, ist nicht so gut wie ein Steak, das 56 Grad Celsius hat. Denn jeder will ja sein perfektes Steak haben und nicht übergart oder untergart.
2: Er sagt außerdem, selber marinieren macht durchaus Sinn. Man weiß, was drin ist und kann die Menge bestimmen. Wer den gewohnten Geschmack aus dem Laden eures Vertrauens aber haben will, der ist da natürlich auch gut aufgehoben.
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0: Punkt 17.30 Uhr heißt, ihr hört jetzt hier die Nachrichten und die hat Norbert Janowski.
1: Guten Tag.
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1: Die Polizei in Bad Wünnberg sucht Zeugen zu einem Überfall auf einen 48-Jährigen. Er ging am Montagabend gegen 6:30 von der Pickelstraße aus über einen Schulhof im Ortsteil Fürstenberg. Radio Hochstift-Reporter Holger Winkelmann. Dann bemerkte der Mann, dass ihm zwei Unbekannte folgen.
3: Diese Unbekannten näherten sich ihm und gaben Schüsse aus einer Schreckschusswaffe ab. Sie forderten von dem Mann Bargeld und Bankkarten. Der weigerte sich erst, dann schossen sie laut Zeugenaussagen wieder auf den Boden. Das 48-jährige Opfer gab daraufhin sein Geld heraus. Die Täter flohen danach in Richtung der Stadtverwaltung. Der Mann, der unverletzt blieb, beschreibt die beiden als zwischen 18 und 30 Jahre alt und 1,70 Meter groß. Der eine trug kurzes, dunkles Haar, der andere hatte vermutlich helle Haare. Die Polizei bittet Zeugen, sich zu melden.
1: Ein 4000 Quadratmeter großer Neubau dient Lödige Industries aus Paderborn ab sofort als zentrales Entwicklungszentrum. Das Familienunternehmen hat den Lödige Campus im Balhorner Feld in Paderborn feierlich eröffnet. Dort arbeiten 200 Beschäftigte auf 4 Etagen. Weil zum Campus auch ein Innovationszentrum gehört, sollen Lödige Produkte und Ideen künftig schneller auf den Markt kommen können. Das Unternehmen ist Weltmarktführer für Luftfrachtterminals und automatische Parksysteme. Der Campus sei ein Meilenstein in der langfristigen Strategie. Der für heute kurzfristig angekündigte Start der Sanierung der B64 in Delbrück ist ausgefallen. Am Mittag sagte die Stadtverwaltung zu Radio Hochstift, dass die Arbeiten erst am kommenden Montag beginnen. Der Grund für die Verschiebung durch Straßen NRW ist unklar. In dieser Woche läuft an der Kreuzung mit der Hövelhofer und der Anrebner Straße noch alles normal. Ursprünglich sollten die Arbeiten heute beginnen und dann bis Anfang Juli dauern. Während der B64-Sanierung in Delbrück sind Umleitungen ausgeschildert. Eine Baustellenampel regelt den Durchgangsverkehr.
0: Sonne und Wolken gibt's im Radio Hochstiftwetter noch jetzt am Abend bei maximal 24 Grad. Morgen soll die Sonne dann den ganzen Tag lang scheinen. Ab und zu sind aber auch mal Wolken unterwegs. Und das alles bei knapp 30 Grad. Besser ankommen mit dem Radio Hochstift Verkehrsservice. Der Stau auf der A44 ist ein bisschen kleiner geworden. Richtung Dortmund zwischen Lichtenau und dem Kreuz Wünnberg-Haaren sind es jetzt noch 5 Kilometer. Außerdem gibt es einen Blitzer in Paderborn. Und zwar, wenn ihr von der B64 auf die B1 fahrt Richtung Innenstadt, dann bei 60. Und ansonsten haben wir nichts. Ich wünsche eine gute und sichere Fahrt.
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0: Wer muss ran und wie stehen die Chancen? Bei uns gibt's gleich nochmal ein WM-Update für euren Abend. Ich bin Christina Hüllweg und wünsche euch einen schönen Abend.

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0: das ein Schaulaufen der Stars bei der WM gestern?
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0: Messi, Mbappé, Haaland, sie alle hatten gestern ihren ersten Auftritt und haben eine tolle Show hingelegt. Kollege Nico Hartmann, und jetzt gleich betritt der Fußballkönig die Bühne, Cristiano Ronaldo.
2: Ganz genau, CR7 himself sozusagen. Aber wir wollen ihn angemessen würdigen. Er hat Generationen geprägt, nicht nur in Portugal, auch weltweit. Jedes Kind auf der Welt, das sich für Fußball interessiert, kennt seinen Namen, hat vielleicht auch sein Trikot. Er ist 5-mal Weltfußballer geworden, 5-mal Champions-League-Sieger, Europameister 2016. Nur einen Titel hat er nie geholt, die Weltmeisterschaft. Aber, sagte, wir sind jetzt erst am Anfang des längsten Turniers aller Zeiten. Jetzt geht's erstmal gegen den Kongo. Klar, der krasse Außenseiter. Und die hatten auch noch das Problem, dass der Ebola-Ausbruch im Osten des Landes die Vorbereitung auf die WM gestört hat. Wie und ob sich das ausgewirkt hat auf die Leistung der Mannschaft, können wir ab 19 Uhr sehen im ersten Spiel des Kongo gegen Superstar Cristiano Ronaldo und Co.
0: Der zweite Top-Act des heutigen Abends ist die Partie der Engländer, und die haben mit Kroatien gleich so einen richtig dicken Brocken aus dem Weg zu räumen, Nico.
2: Genau, und da sind wir gleich beim nächsten All-Star. Der unermüdliche Luka Modric spielt immer noch mit 40. Fast 200 Länderspiele, aber immer noch ist er aus dem kroatischen Spiel nicht wegzudenken. Dazu gibt es die Routiniers Perisic und Kramaric aus Hoffenheim. Aber da sind eben auch die jungen Wilden wie Luka Vucevic. Der spielte mit 19 als Innenverteidiger in der vergangenen Saison beim HSV, so wie andere nicht mit 30. Er hat eine tolle Zukunft vor sich, und insgesamt kann man sagen, Technik, Physis, Spielwitz, das beschreibt Kroatien Platz 2 und Platz 3 bei den letzten Turnieren. Das spricht auch eine klare Sprache, und ich glaube, heute Abend werden die Engländer diese unangenehme Mischung durchaus zu spüren bekommen.
0: Wir wollen jetzt natürlich nicht unterschlagen, dass es noch zwei weitere Partien in der Nacht gibt. Ghana gegen Panama und Usbekistan gegen Kolumbien. Und das wieder zu ganz schwierigen Zeiten für den Normalarbeiter. Um 1 und um 4. Und damit ist der erste Spieltag der Vorrunde dann auch schon rum. Und vielen Dank an dich, Nico, für die ganzen Infos aus dem WM-Studio.
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Schönen Mittwochabend, vielleicht ja auch Fußballabend. Ich mache mir gleich auch vom Fernseher gemütlich. Christina Hüllweg, mein Name. Hier übernimmt Christopher Deppe. Ich wünsche einen schönen Abend. Bis morgen.

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1: Mit Nico Hartmann. Nach den gestrigen Gala-Auftritten der Superstars Messi, Mbappé und Haaland steigen weitere Topstars am Abend ins WM-Turnier ein. In knapp einer Stunde tritt Cristiano Ronaldo mit Portugal gegen Kongo an. Um 22 Uhr hat Mitfavorit England mit Trainer Thomas Tuchel und Torjäger Harry Kane gleich eine schwere Aufgabe. Denn es wartet Kroatien, der Drittplatzierte der WM 2022. In der Nacht wird dann der erste Spieltag der Vorrunde abgeschlossen mit den Partien Ghana gegen Panama und Usbekistan gegen Kolumbien.
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2: Mit Malte Albrecht, schönen guten Abend. In Hamburg treffen sich gleich die Innenminister von Bund und Ländern. Sie wollen unter anderem darüber sprechen, wie sie gut integrierten Syrern eine sichere Bleibeperspektive geben können. Außerdem stehen harte Maßnahmen gegen Straftäter und Sozialbetrug ganz oben auf der Agenda. Mehr zu dem dreitägigen Treffen von Thorsten Adolfs.
3: Viele Syrer arbeiten bei uns in wichtigen Jobs und sind als Fachkräfte unverzichtbar. Das niedersächsische Innenministerium sagt deshalb, dass man diesen Menschen endlich mehr Sicherheit im Aufenthaltsrecht bieten müsse, damit sie weiter ihren Beitrag leisten können. Gleichzeitig macht der Bund aber klar, dass bei allen Erleichterungen für gut integrierte Menschen eins gilt. Wer hier Straftaten begeht, muss konsequent abgeschoben werden. Es geht also darum, zwischen denen zu unterscheiden, die das Land voranbringen, und denen, die sich nicht an die Regeln halten. Bei dem Treffen will Sachsen-Anhalt einen Vorstoß starten, Sozialbetrug effektiver zu bekämpfen und wissenschaftlich untersuchen zu lassen, warum die Kriminalität bei Kindern in den vergangenen Jahren so stark angestiegen ist. Außerdem wird in Hamburg darüber gesprochen, wie die Stromversorgung sicherer gemacht werden kann und ob Bußgelder im Straßenverkehr vielleicht bald angepasst werden. Die Politik will bei diesem Thema konkrete Antworten liefern, die uns alle im Alltag direkt betreffen.
2: Und das sind jetzt weitere Schlagzeilen am Abend. Mit modernen Gentechnikverfahren veränderte Lebensmittel dürfen in der EU künftig ohne spezielle Kennzeichnung im Supermarkt verkauft werden. Das Europaparlament hat mehrheitlich dafür gestimmt, entsprechende Züchtungen in vielen Fällen von bisher strengen Gentechnikregeln auszunehmen. Die Änderungen sollen ab Mitte 2028 gelten. Der G7-Gipfel in Evian ist zu Ende und Bundeskanzler Merz ist mit den Ergebnissen zufrieden. Zum ersten Mal seit dem Amtsantritt von US-Präsident Trump sei es gelungen, wieder eine gemeinsame Erklärung abzugeben, sagte Merz zum Abschluss des Treffens. Das sei zwar ein hartes Stück Arbeit gewesen, es habe sich aber gelohnt. Nach der Sperrung der Bonner Nordbrücke richtet die Stadt zwei neue kostenlose Park-and-Ride-Plätze ein. Pendler können die Stellflächen ab dem kommenden Montag nutzen. Die Maßnahme soll den derzeit ebenfalls kostenlosen Nahverkehr entlasten und die angespannte Verkehrslage rund um die gesperrte Brücke entschärfen. Gerade erst eingeschult und schon unter Druck. Etwa jeder fünfte Erstklässler in Deutschland leidet unter Stress. Das zeigt eine aktuelle Forsa-Umfrage für die Krankenkasse KKH. Demnach haben 18% der Eltern das Gefühl, dass ihre 6- bis 7-Jährigen in der Schule oder im Alltag gestresst sind. Knapp 40% glauben, dass der Druck in den letzten 1 bis 2 Jahren zugenommen hat. Das liegt aber oft gar nicht am Lernstoff, sondern an Problemen mit Gleichaltrigen. Das kann zum Beispiel Streit mit anderen Kindern, Gruppendruck oder Mobbing sein. Laut KKH ist der Wechsel von der Kita in die Schule ein riesiger Einschnitt. Da könne es zu Reibereien und Konflikten kommen, heißt es. Experten fordern deshalb, Kinder frühzeitig emotional besser zu stärken. Und das waren die Nachrichten mit Malte Albrecht.
4: Heute Abend kommt tatsächlich noch mal ein bisschen Sonne raus, das Ganze bei um die 21 Grad. Das ist aber nur ein kleiner Vorgeschmack auf das, was uns morgen erwartet. Auch die Nacht wird schon wahnsinnig mild und dann gibt es morgen einfach bis zu 28 Grad. Paar Wolken auch, aber ansonsten ganz viel Sonne und Freitag wird sogar noch schöner.
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4: Und jetzt besser ankommen mit dem Radio Hochstift Verkehrsservice. Geblitzt wird heute Abend an der A44 Richtung Dortmund. Höhe Parkplatz Steinhausen da in der Baustelle. Und in Brakel stehen sie an der Bückendorfer Straße. Euch eine gute Fahrt.
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4: Einen schönen Mittwoch euch. Christopher ist hier und ich bereite uns zusammen auf den Sommer vor, weil der kommt ja jetzt endlich mal wieder. Ab morgen wird's richtig, richtig schön bei uns. Bis zu 28 Grad und Freitag wird sogar noch wärmer. Und deshalb starten wir hier heute Abend in der Spätschicht einfach mal das Warm-up. Das Sommer-Warm-up. Wir wärmen uns auf mit ganz viel Sommersounds, habe ich bis 21 Uhr noch für euch am Start. Und wenn der Typ hier nicht nach Sommerurlaub und Italien klingt, dann weiß ich es wirklich auch nicht mehr. Hier ist Eros Ramazzotti für euch.

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0: Hier ist die Spätschicht am Mittwochabend mit Christopher. Hi, es geht gleich weiter mit der Fußball-WM, so einer Dreiviertelstunde. Das erste Abendspiel für uns heute, das erste Mittagsspiel in den USA. Portugal gegen Kongo, dann um 22 Uhr, ja, das geht vielleicht auch gerade noch so, England gegen Kroatien. Und dann heute Nacht so tolle Spiele, Ghana gegen Panama um 1 Uhr, um 4 Uhr heute Nacht Usbekistan gegen Kolumbien. Das sind wirklich wilde Zeiten. Aber hey, so die Abendspiele, die kann man irgendwie sich noch geben. Auch dann das nächste Heimspiel für unsere Jungs am Samstag, 22 Uhr, geht auch noch. Und wir alle kennen sie doch, diese Couch-Kommentare, die da beim Gucken so aus uns rauskommen. Also da kann man ja auch manchmal nichts für. Oder vielleicht, wenn euer Partner, eure Partnerin sich doch vielleicht ein bisschen in Rage redet. Ich sag mal so, meistens ist der Schiri ja irgendwie schuld. Ich suche heute die Couch-Kommentare, eure Lieblings-Couch-Kommentare, heute bei mir hier in der Show. Ich freue mich.
1: Wir werden wahrscheinlich versuchen, mit Tiki-Taka durch unsere Abwehrketten zu kommen. Das darf dann auch noch ein bisschen wehtun.

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2: Mit Norbert Janowski, guten Abend. Ein Raub in Bad Wünnenberg-Fürstenberg beschäftigt die Polizei. Zwei Unbekannte haben am Montagabend einen 48-Jährigen auf einem Schulhof überfallen. Sie bedrohten ihn mit einer Schreckschusswaffe und gaben auch Schüsse ab. Die Ermittler bitten um Zeugenhinweise. Eine Beschreibung der Täter steht auf radiohochstift.de. Das Paderborner Unternehmen Lödige Industries hat sein neues Entwicklungszentrum eröffnet. Der 4000 Quadratmeter große Lödige Campus am Balhorner Feld in Paderborn bietet auf 4 Etagen Platz für 200 Beschäftigte. Dort entwickeln sie neue Technologien in den Bereichen Maschinenbau, Automatisierung, Software und Service. Die Bauarbeiten an der B64 in Höhe Delbrück verzögern sich. Die rund 2,5-wöchige Sanierung der Bundesstraße an der Kreuzung mit der Hövelhofer und der Anreppner Straße beginnt erst am kommenden Montag. Der Grund für die Verschiebung ist unklar. Beim 21. Tag des Paderborner Sports in Paderborn-Schloss Neuhaus stellen sich am Sonntagnachmittag mehr als 90 Vereine vor. Die erwarteten 6000 Gäste können an vielen Stationen selbst aktiv werden. Von Skateboard über Fechten bis hin zu Baseball und Schach. Das Radio Hochstift Wetter. Morgen bekommen wir viel Sonne und es wird ziemlich warm. Von Warburg bis Steinheim klettern die Werte morgen Nachmittag bis auf 29 Grad und es wird schwül. Nachmittags mischen dann auch ein paar Wolken am Himmel mit. Regen bleibt aber im Hochstift die Ausnahme.
3: Und jetzt besser ankommen mit dem Radio Hochstift Verkehrsservice. Geblitzt wird heute Abend an der A44 Richtung Dortmund. Höhe Parkplatz Steinhausen da in der Baustelle. Und in Brakel stehen sie an der Bückendorfer Straße. Euch eine gute Fahrt.
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3: Hier ist die Sommerplaylist am Mittwochabend bei uns mit richtig viel Sommermusik. Das habe ich euch versprochen und das halte ich auch ein. Das hier ist einer der Sommerhits. Als kleiner Vorgeschmack auf den Sommer, der morgen auch wieder zurückkommt. Bibi Rexha ist das mit New Religion. Christopher ist hier. Schönen Mittwochabend euch. Die

0: Ich bereite euch fürs nächste Public Viewing oder für die nächsten Spiele, die ihr so zu Hause guckt, vor. Christopher ist hier in der Spätschicht am Mittwoch. Und zwar mit den besten Couch-Kommentaren. Die Sprüche, die irgendwann garantiert von irgendwem kommen, wenn im Fernsehen mal wieder Fußball läuft. Soll bei dieser WM ja durchaus mal vorkommen. Zumindest so die früheren Spiele noch. Jill hat sich reingemeldet.
1: Ganz häufig halt sowas wie scheiß Schiri oder so. Oder ja, immer gegen irgendwelche Spieler halt irgendwas Negatives.
0: Ja, der Schiri kommt gar nicht so oft gut dabei weg, wie auch bei Mohammed. Ja,
2: welche
0: ja.
2: Ausraster kenne ich schon. Zum Beispiel, ey, das war doch raus, ey, nein, Elfmeter, Abseits, was auch immer, gelbe Karte, Schiri, gib ihn doch rot, da hört man schon vieles.
0: Ja, der Schiri, auf den einfach immer oder auf den Videoschiri geht wahrscheinlich auch noch. Damit seid ihr perfekt vorbereitet fürs nächste Public Viewing, auch am Samstag, wenn unsere Jungs wieder ran dürfen bei der Fußball-WM.
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1: Mit Malte Heilbricht. Schönen guten Abend. Girocard statt Schein und Münze. Die Menschen in Deutschland bezahlen mittlerweile beim Einkaufen immer öfter bargeldlos. Die Bundesbank spricht deshalb in einer neuen Studie von einem echten Wendepunkt an der Ladenkasse. Mehr zum Thema von Thorsten Adolfs.
2: Die Entwicklung ist eindeutig. Insgesamt 55% der Zahlungen wurden im vergangenen Jahr mit Karte oder Smartphone erledigt, während Bargeld nur noch bei 45% der Käufer auf der Ladentheke landete. Das ist verglichen mit der Studie von vor 3 Jahren ein Rückgang um 6 Prozentpunkte. Besonders spannend vor allem, das Bezahlen per Handy hat deutlich zugelegt. Es wird mittlerweile im Schnitt bei jedem 10. Einkauf genutzt. Wir müssen uns aber wohl keine Sorgen machen, dass das Bargeld komplett verschwinden könnte. Auch wenn wir immer öfter zur Karte greifen, will die große Mehrheit der Bürger nicht darauf verzichten. 8 von 10 Befragten finden es extrem wichtig, weiterhin mit Scheinen und Münzen bezahlen zu können. Deshalb heißt es von der Bundesbank auch, dass Bargeld als wichtiges Zahlungsmittel für alle Menschen erhalten bleiben soll. Das sei vor allem für Ältere wichtig und für Menschen, die weniger digital unterwegs sind, heißt es. Für die Studie wurden im vergangenen Herbst und Winter etwa 6.000 zufällig ausgewählte Bürger befragt.
1: Und jetzt weitere Themen in unserer Zusammenfassung. Kurz vor der geplanten Unterzeichnung des Rahmenabkommens für ein Ende des Irankriegs verschärft sich der Ton noch einmal. US-Präsident Trump hat mit neuen Luftangriffen gedroht, sollte Teheran gegen die Vereinbarung verstoßen. Die iranische Armee kündigte ihrerseits eine harte Reaktion auf israelische Angriffe im Libanon an. Die EU bekommt deutlich schärfere Abschieberegeln. Das Europaparlament hat der sogenannten Rückführungsverordnung zugestimmt. Geplant sind vor allem spezielle Abschiebezentren außerhalb der Union. Dort sollen abgelehnte Asylbewerber untergebracht werden, die aus verschiedenen Gründen nicht direkt in ihre Heimatländer abgeschoben werden können. Die schwerkranke norwegische Kronprinzessin Mette Marit hat eine neue Lunge. Die 52-Jährige hat sich erfolgreich einer Transplantation unterzogen, teilte das norwegische Königshaus mit. Mette Marit litt an einer unheilbaren Lungenfibrose. Im Kampf gegen den Fachkräftemangel hat die Bundesregierung in den letzten Jahren im Ausland kräftig die Werbetrommel gerührt. Mit Erfolg. Seit 2020 sind rund 765.000 Menschen aus Nicht-EU-Ländern zum Arbeiten hierher gekommen. Das zeigen Zahlen des Bundesinnenministeriums. Demnach reisten letztes Jahr rund 200.000 Menschen mit einem entsprechenden Visum ein, deutlich mehr als in den Jahren davor. Die meisten Fachkräfte kommen aus Indien, gefolgt von Vietnam und der Türkei. Als Fachkraft können etwa Menschen mit Berufsausbildung, Hochschulausbildung oder im Rahmen von Forschung nach Deutschland kommen. Auch wer aktiv auf Jobsuche ist oder eine Berufsausbildung machen will, kann eine Aufenthaltsgenehmigung beantragen. Die Regeln dafür waren in den letzten Jahren gelockert worden. Und das waren die Nachrichten mit Malte Albrecht.
3: Heute Abend noch ein paar Wolken, ansonsten aber auch schon mal Sonne, dazu 21 Grad, manchmal auch nur so 20. Das fühlt sich aber schon deutlich angenehmer an. Und ab morgen wird es sogar noch besser. Dann bist du 28 Grad, der Sommer ist wieder da. Viele Wolken zwar auch, aber zwischendurch auch echt viel Sonne und es wird wieder deutlich wärmer. Und am Freitag wird es sogar noch mal wärmer.
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3: Und jetzt besser ankommen mit dem Radio Hochstift Verkehrsservice. Geblitzt wird heute Abend an der A44 Richtung Dortmund. Höhe Parkplatz Steinhausen da in der Baustelle. Und in Brakel stehen sie an der Bückendorfer Straße. Euch eine gute Fahrt.
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3: Mit Christopher, hi, schönen Mittwoch euch. Jetzt geht's los bei der Fußball-Weltmeisterschaft. Das nächste Spiel in Houston, da wo es für unsere Jungs ja schon ganz gut lief am letzten Wochenende. Portugal gegen Kongo ist gerade gestartet und ich suche dazu die besten Couch-Kommentare. Welcher Spruch darf da nicht fehlen? Wir checken das gleich nach 3 Hits am Stück.

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0: So, wir können wieder eine Runde Bullshit-Bingo spielen hier in der Show. Und zwar bei den Spielen der Fußball-Weltmeisterschaft in Kanada, den USA und Mexiko. Ja, es gibt diese Sätze, die fallen garantiert bei jedem Spiel von irgendwem. Marian hat zum Beispiel.
1: Ja, das ist halt so wie in der dritten KK, sag ich mal. Wenn ich mit meinen Freunden Fußball gucke, dann sagen wir, ey Schiri, der hat schon gelb oder das war eine Schwalbe oder den hätte ich locker gemacht mit geschlossenen Augen, hätte ich den getroffen.
0: Ich sammle eure Couch-Kommentare als Vorbereitung fürs nächste Spiel, was ihr zusammen mit euren Freunden guckt oder auch fürs Public Viewing am Samstag, wenn unsere Jungs wieder ran dürfen. Maxi hat auch noch einen.
2: Ja, den klassischen Kreisliga-Trainer, den Captain von der Bank, gibt doch endlich ab oder da drüben steht immer frei.
0: Ja, oder Ecke, geht auch immer gut. Und gelbe Karte sowieso einfach immer. Damit seid ihr perfekt vorbereitet für die nächsten Spiele bei dieser Fußball-WM. Viel Spaß beim Ausprobieren.

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1: Mit Norbert Janowski, guten Abend. Ein Raub in Bad Württemberg-Fürstenberg beschäftigt die Polizei. Zwei Unbekannte haben am Montagabend einen 48-Jährigen auf einem Schulhof überfallen. Sie bedrohten ihn mit einer Schreckschusswaffe und gaben auch Schüsse ab. Die Ermittler bitten um Zeugenhinweise. Eine Beschreibung der Täter steht auf radiohochstift.de. Das Paderborner Unternehmen Lödige Industries hat sein neues Entwicklungszentrum eröffnet. Der 4000 Quadratmeter große Lödige Campus am Balhorner Feld in Paderborn bietet auf 4 Etagen Platz für 200 Beschäftigte. Dort entwickeln sie neue Technologien in den Bereichen Maschinenbau, Automatisierung, Software und Service. Die Bauarbeiten an der B64 in Höhe Delbrück verzögern sich. Die rund 2,5-wöchige Sanierung der Bundesstraße an der Kreuzung mit der Hövelhofer und der Anreppner Straße beginnt erst am kommenden Montag. Der Grund für die Verschiebung ist unklar. Beim 21. Tag des Paderborner Sports in Paderborn-Schloss Neuhaus stellen sich am Sonntagnachmittag mehr als 90 Vereine vor. Die erwarteten 6.000 Gäste können an vielen Stationen selbst aktiv werden. Von Skateboard über Fechten bis hin zu Baseball und Schach. Das Radio Hochstift Wetter. Morgen bekommen wir viel Sonne und es wird ziemlich warm. Von Warburg bis Steinheim klettern die Werte morgen Nachmittag bis auf 29 Grad und es wird schwül. Nachmittags mischen dann auch ein paar Wolken am Himmel mit. Regen bleibt aber im Hochstift die Ausnahme.
2: Und jetzt besser ankommen mit dem Radio Hochstift Verkehrsservice. Geblitzt wird heute Abend an der A44 Richtung Dortmund. Höhe Parkplatz Steinhausen da in der Baustelle. Und in Brakel stehen sie an der Bückendorfer Straße. Euch eine gute Fahrt.
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2: Christopher ist hier. Schönen Mittwoch. Wie läuft's denn so bei eurem Tippspiel? Auf der Arbeit oder zu Hause gegen eure Freunde? Diese WM ist ja doch so für ein paar Überraschungen gut. Ne? Gerade mit den Mannschaften so in der Vorrunde, mit denen man halt nicht so rechnet. Ich sag nur Spanien gegen die Kapverdischen Inseln. Das ist aber ein bisschen speziell. Mal sehen, was heute so abgeht. Portugal gegen Kongo läuft ja gerade noch. Und die nächsten Spiele gibt's dann heute Nacht. Also falls ihr noch tippen müsst, kleine Erinnerung an dieser Stelle. Das ist der Christopher-Service für euch am Mittwochabend. Bangkok.

0: Hier ist die Spielschicht am Mittwoch mit Christopher. Na, wie läuft's so mit eurem WM-Tippspiel?
1: Ja, alles in Ordnung.
0: Sehr gut, freut mich zu hören. Was haben Sie da in Ihrem Stutzen da?
1: Zigaretten.
0: Erstmal einen durchziehen?
1: Nachher.
0: Alles klar. Wie ihr ansonsten die Trinkpause, die es jetzt ja gibt, am besten nutzen könnt, das checken wir auch noch heute Abend hier in der Spielschicht.

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1: Ich bin Dirk Zeitler. Bundeskanzler Merz geht davon aus, dass der Bundestag unmittelbar vor der parlamentarischen Sommerpause im Juli über das für einen möglichen Bundeswehreinsatz in der Straße von Hormuz nötige Mandat entscheiden wird. Die Bundesregierung sei bereit, eine Feuerpause oder einen Waffenstillstand abzusichern, sagte Merz am Rande des G7-Gipfels.
2: Deutschland wird helfen. Es liegt in unserem Interesse, dass der Frieden hält. Wir brauchen einen stabilen Nahen und Mittleren Osten. Wir brauchen eine Klarheit bei den Seewegen, freie Seewege. Wir brauchen stabile Energiepreise.
1: Die USA zeigten sich im Kreis der G7-Staaten wieder konstruktiver. Zum Abschluss eines dreitägigen Gipfels verständigten sich die führenden demokratischen Wirtschaftsmächte auf gemeinsame Positionen zum Konflikt im Nahen Osten und zum Ukraine-Krieg. Innenminister Dobrindt hat eine Kürzung des Bürgergeldregelsatzes angeregt. Das Bürgergeld mit knapp 50 Milliarden Euro pro Jahr könne einen entsprechenden Beitrag zur Konsolidierung leisten, sagte der CSU-Politiker dem Fokus. Scharfer Widerspruch dagegen kommt vom Koalitionspartner SPD. Aus dem Wahlkampf müsste der Minister doch wissen, dass Milliardeneinsparungen nicht zu erzielen sind, sagte der Vorsitzende des Sozialausschusses im Bundestag Rützel in der Rheinischen Post. Mit modernen Gentechnikverfahren veränderte Lebensmittel dürfen in der EU künftig ohne spezielle Kennzeichnung im Supermarkt verkauft werden. Das Europäische Parlament stimmte mehrheitlich dafür, entsprechende Züchtungen in vielen Fällen von bislang strengen EU-Gentechnikregeln auszunehmen. Die Änderungen sollen voraussichtlich ab Mitte 2028 angewendet werden.
3: Künftig gibt es zwei Kategorien für gentechnisch veränderte Lebensmittel. Dort, wo weniger gravierende Eingriffe vorgenommen wurden, dürfen sie ohne besondere Prüfung und ohne Kennzeichnung verkauft werden. Bei größeren Eingriffen in das Erbgut gelten strengere Regeln für die Kontrolle und für die Kennzeichnung. Im Bioanbau sind keine solchen Pflanzen erlaubt. Aus Brüssel, Dieter Ebeling.
1: Zum Sport. RB Leipzig hat sich von Trainer Ole Werner nach nur einem Jahr getrennt. Das teilte der Fußball-Bundesligist mit. Nachfolger soll nach übereinstimmenden Medienberichten der Argentinier Martin de Michelis werden. Der 45 Jahre alte frühere Abwehrspieler von Bayern München war bislang Trainer von RCD Mallorca. Und das waren die Nachrichten mit Dirk Zeitler.
4: Heute Abend sind noch ein paar Wolken unterwegs, aber zwischendurch kommt auch immer wieder die Sonne raus. Und es ist schon ganz angenehm da draußen, 21 Grad. Und morgen wird es noch mal wärmer, dann ist der Sommer endlich zurück. Das Comeback des Jahres, morgen bis zu 28 Grad und Sonne.
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4: Und jetzt besser ankommen mit dem Radio Hochstift Verkehrsservice. Geblitzt wird heute Abend an der A44 Richtung Dortmund. Höhe Parkplatz Steinhausen da in der Baustelle und in Brakel stehen sie an der Bückendorfer Straße. Euch eine gute Fahrt.
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4: Ich begleite euch durch den Fußballabend oder auch durch den Mittwochabend, wie ja auch manche durchaus sagen. Christopher ist hier. Einen schönen Abend euch. Hi.

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0: Schönen Mittwoch mit der Spätschicht. Christopher ist hier. Na, wie sehr nervt euch schon die Trinkpause bei der Fußball-WM? Also ich sag mal, bei diesen normalen Spielen ist mir das auch irgendwie relativ egal, aber so bei den Deutschland-Spielen, das nervt schon, ne? Stimmungskiller, ja, aber die Spieler müssen doch auch genug trinken, sagt zumindest die FIFA. Ja gut, das macht auch sehr viel Sinn, weil es da halt so heiß ist in Stadien, wo sowieso das Dach zugemacht wird und die Klimaanlage angeschmissen wird. Aber gut, dann sehen wir es positiv. Es ist vielleicht auch einfach eine zusätzliche Taktikpause und eine Werbepause. Egal, es nutzt nichts. Ich finde, wir können diese nervige Trinkpause auch sinnvoll nutzen.
1: Platz 3.
0: Einfach mal den Geschirrspüler einräumen und anschmeißen oder so. Dann ist das Geschirr auch einfach fertig nach dem Spiel und wir haben was Gutes getan. Hausarbeit zwischendurch auch ganz gut, schafft man in 3 Minuten.
1: Platz 2.
0: Einfach das machen, was die Spieler machen. Also ein Workout zum Beispiel. Liegestütze in 90 Sekunden, da kommt man schon auf ein paar Kalorien.
1: Platz 1.
0: Exakt das tun, was die Spieler tun. Und zwar was trinken. Also frisches Bier, frische Cola, frisches Wasser. Stay hydrated, Leute. Das ist wichtig. Vertraut mir. So, Trinkpause. Ist gar nicht so schlimm, oder?

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1: Mit Norbert Janowski, guten Abend. Ein Raub in Bad Württemberg-Fürstenberg beschäftigt die Polizei. Zwei Unbekannte haben am Montagabend einen 48-Jährigen auf einem Schulhof überfallen. Sie bedrohten ihn mit einer Schreckschusswaffe und gaben auch Schüsse ab. Die Ermittler bitten um Zeugenhinweise. Eine Beschreibung der Täter steht auf radiohochstift.de. Das Paderborner Unternehmen Lödige Industries hat sein neues Entwicklungszentrum eröffnet. Der 4000 Quadratmeter große Lödige Campus am Balhorner Feld in Paderborn bietet auf 4 Etagen Platz für 200 Beschäftigte. Dort entwickeln sie neue Technologien in den Bereichen Maschinenbau, Automatisierung, Software und Service. Die Bauarbeiten an der B64 in Höhe Delbrück verzögern sich. Die rund 2,5-wöchige Sanierung der Bundesstraße an der Kreuzung mit der Hövelhofer und der Anreppener Straße beginnt erst am kommenden Montag. Der Grund für die Verschiebung ist unklar. Beim 21. Tag des Paderborner Sports in Paderborn Schloss Neuhaus stellen sich am Sonntagnachmittag mehr als 90 Vereine vor. Die erwarteten 6000 Gäste können an vielen Stationen selbst aktiv werden. Von Skateboard über Fechten bis hin zu Baseball und Schach. Das Radio Hochstift Wetter. Morgen bekommen wir viel Sonne und es wird ziemlich warm. Von Warburg bis Steinheim klettern die Werte morgen Nachmittag bis auf 29 Grad und es wird schwül. Nachmittags mischen dann auch ein paar Wolken am Himmel mit. Regen bleibt aber im Hochstift die Ausnahme.
2: Und jetzt besser ankommen mit dem Radio Hochstift Verkehrsservice. Geblitzt wird heute Abend an der A44 Richtung Dortmund. Höhe Parkplatz Steinhausen da in der Baustelle. Und in Brakel stehen sie an der Bückendorfer Straße. Euch eine gute Fahrt.
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2: Mit Christopher am Mittwochabend. Ich bin ehrlich, so ein bisschen in Fußballstimmung komme ich jetzt so langsam. Ich habe sonst jetzt nicht so mit Fußball, aber bei so einer Weltmeisterschaft, wenn dann Deutschland noch weiterkommt nach der Vorrunde, was wir mal ganz stark hoffen wollen, dann macht das doch was mit uns allen irgendwie, oder? Ich halte euch auf dem Laufenden, was bei der Fußball-WM heute Abend und ja leider auch in der Nacht so ansteht. Wir checken die nächsten Begegnungen gleich hier bei mir in der Show.

0: Star Power hier in der Spätschicht am Mittwochabend. Also nicht nur im Radio, sondern auch auf dem Platz heute Abend.
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0: Die ganz großen Fußballstars sind auch bei der WM dabei, in Kanada, Mexiko und den USA. Lionel Messi, Kylian Mbappé, Erling Haaland, alle schon mit dabei. Heute Abend dann Cristiano Ronaldo mit den Portugiesen dabei. Und gleich so ab 22 Uhr geht's in das nächste Spiel. Die Engländer, Harry Kane mit dabei. Und Nico Hartmann aus unserem WM-Studio, die haben mit Kroatien gleich einen dicken Brocken da am Start, ne?
2: Genau, und da sind wir gleich beim nächsten Allstar. Der unermüdliche Luka Modric spielt immer noch mit 40, fast 200 Länderspiele, aber immer noch ist er aus dem kroatischen Spiel nicht wegzudenken. Dazu gibt es die Routiniers Perisic und Kramaric aus Hoffenheim. Aber das sind eben auch die jungen Wilden wie Luka Vucevic. Der spielte mit 19 als Innenverteidiger in der vergangenen Saison beim HSV, so wie andere, nicht mit 30. Er hat eine tolle Zukunft vor sich und insgesamt kann man sagen, Technik, Physis, Spielwitz. Das beschreibt Kroatien Platz 2 und Platz 3 bei den letzten Turnieren. Das spricht auch eine klare Sprache und ich glaube, heute Abend werden die Engländer diese unangenehme Mischung durchaus zu spüren bekommen.
0: Wir können es gucken, also wenn wir Magenta haben oder so, ab 22 Uhr dann. Und dann heute Nacht noch Ghana gegen Panama um 1 Uhr und morgen früh um 4 Uhr Usbekistan gegen Kolumbien. Alle Ergebnisse und alle Spiele gibt es immer natürlich auch für euch hier bei uns.
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1: Ich bin Dirk Zeitler. Die Innenminister von Bund und Ländern sind mit einer vor allem auf Fragen der zivilen Verteidigung fokussierten Tagesordnung in ihre Frühjahrskonferenz gestartet. Nachdem die irreguläre Migration zuletzt deutlich abgenommen hat, steht das Thema Asylpolitik diesmal bei der Innenministerkonferenz nicht so stark im Vordergrund. Der Fokus des dreitägigen Treffens in Hamburg liegt diesmal stärker auf Fragen des Katastrophen- und Zivilschutzes, auch wegen möglicher Bedrohungsszenarien mit Blick auf Russland. Bundeskanzler Merz geht davon aus, dass der Bundestag unmittelbar vor der parlamentarischen Sommerpause im Juli über das für einen möglichen Bundeswehreinsatz in der Straße von Hormuz nötige Mandat entscheiden wird. Die Bundesregierung sei bereit, eine Feuerpause oder einen Waffenstillstand abzusichern, sagte Merz am Rande des G7-Gipfels.
2: Deutschland wird helfen. Es liegt in unserem Interesse, dass der Frieden hält. Wir brauchen einen stabilen Nahen und Mittleren Osten. Wir brauchen eine Klarheit bei den Seewegen, freie Seewege. Wir brauchen stabile Energiepreise.
1: Die USA zeigen sich im Kreis der G7-Staaten wieder konstruktiver. Zum Abschluss des dreitägigen Gipfels verständigten sich die führenden demokratischen Wirtschaftsmächte auf gemeinsame Positionen zum Konflikt im Nahen Osten und zum Ukraine-Krieg. Kampf gegen das Liegestuhlchaos. Griechenland will bei der Kontrolle von Stränden künftig verstärkt auf Drohnen- und Satellitenbilder setzen. Dem Parlament in Athen liegt ein entsprechender Gesetzentwurf vor.
3: Für Strandbarbesitzer in Griechenland heißt es künftig, nicht nur die Gäste im Blick behalten, sondern auch den Luftraum. Drohnen sollen kontrollieren, ob zu viele Liegestühle und Sonnenschirme aufgestellt werden, wer seinen Strandabschnitt etwas zu großzügig möbliert. Könnte statt voller Kasse bald eine saftige Rechnung vom Staat bekommen. Und während die Urlauber irgendwann unter dem Sonnenschirm einschlafen, macht die Drohne keine Siesta. Aus Athen, Takis Zafos.
1: Zum Sport. RB Leipzig hat sich von Trainer Ole Werner nach nur einem Jahr getrennt. Das teilte der Fußball-Bundesligist mit. Nachfolger soll nach übereinstimmenden Medienberichten der Argentinier Martin De Michelis werden. Der 45 Jahre alte frühere Abwehrspieler von Bayern München war bislang Trainer von RCD Mallorca. Das waren die Nachrichten mit Dirk Zeitler.
4: Das Wetter. Morgen werden wir auf kleiner Flamme angebraten bei 31 Grad und da sind wir dann auch wieder Steak, nämlich vermutlich richtig durch. Gut aussehen tut's aber vor allem einiges an Sonne. Hier und da mal ein bisschen wolkiger, Regen aber wenn, dann eher die Ausnahme. Dafür über den Abend und die Nacht jetzt was bewölkter, dafür aber auch frischer. Tiefpunkt, da landen wir so bei 17 bis 13 Grad.
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4: Ein paar mittellange Staus hätten wir noch hier, die ab 5 Minuten Wartezeit. A1 Osnabrück-Münster zwischen Kreuz Lotte, Osnabrück und Lengerich 1 Kilometer 8 Minuten. A2 Hannover-Dortmund zwischen Kreuzbad Oeynhausen und Flotow-West 2 Kilometer 10 Minuten. A4 Köln-Aachen zwischen Köln-Klettenberg und Kreuz Köln-West, da haben wir 3 Kilometer 22 Minuten. Und die A52 Düsseldorf Richtung Essen zwischen Breitscheid und Essen-Kettwig 3 Kilometer 12 Minuten. Gute Fahrt.
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4: Sebastian Pulli hier und nachdem wir ja sehr oft Dreaming gespielt haben jetzt, ne, von Sting und Pink und DJ Marshmello, diese abgewandelte Version von Fields of Gold, jetzt endlich mal wieder das Original, denn in Dreaming kommt ja gar nicht die beste Stelle aus Fields of Gold vor, nämlich die, wo sie Fields of Gold singen. Kam einfach nicht die Stelle. Musicus Interruptus fühlt sich schrecklich an, deshalb jetzt endlich wieder die vollbefriedigende Version von Sting, das Original. Fields of Gold. Einen schönen Feierabend.

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0: Da hätten wir auch nicht unbedingt mitgerechnet. Portugal, Kongo, gerade eben 1-1.
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0: Aber das war ja nicht das letzte Spiel für heute. Und zwar Nico Hartmann aus dem WM-Studio. Hätten wir noch England, Kroatien. Die Engländer gut unter Druck, ne?
2: Ja, tatsächlich ist die Lage schon brisant auf der Insel. Das fängt mit dem deutschen Trainer Thomas Tuchel an. Taktisch und von der Trainingslehre her ist das ein ganz großer. Aber immer wieder hatte er auf seinen Stationen mit zwischenmenschlichen Problemen zu kämpfen. Und er ist Deutscher. Die ein oder andere Stimme auf der Insel sagt tatsächlich, selbst wenn England den Titel holen würde, wäre das ein No-Go. Und dann gibt es Diskussionen über die Auswahl, die Tuchel getroffen hat. Zum Beispiel wurde Phil Foden von Manchester City nicht nominiert, die Spielausrichtung und so weiter. Am Ende aber haben sie eine Riesenqualität im Kader. Man darf trotzdem gespannt sein, ob sie schon gleich im ersten Spiel gegen Kroatien mit dem riesigen Erwartungsdruck in der Heimat klarkommen.
0: Ja, gucken wir doch mal auf die Kroaten. Gerne ja ein bisschen unterschätzt, ne? Dabei waren sie ja bei den letzten Turnieren Zweiter und Dritter am Ende. Wie wird's diesmal? Was sagst du?
2: Gute Frage. Wenn sie gut reinstarten ins Turnier, die weiteren Gegner sind ja bei allem Respekt, Panama und Ghana, können die Kroaten wieder ganz weit kommen. Angeführt von Luka Modric, 40 Jahre jung, den erfahrenen Perisic und Kramaric, aber auch mit den großen Talenten wie dem 19-jährigen Luka Vucevic, der beim HSV ja so durchstartete, haben sie eine echt gute Mischung im Kader. Der Trainer Slatko Dalic ist seit 2017 im Amt. Das ist also alles eingespielt auf dem Platz und außerhalb. Daher die Prognose, Kroatien wird sehr gefährlich, schon für die Engländer gleich, und kann wieder ganz lange dabei sein im Turnier.
0: Dann geht das gleich los. England, Kroatien, Anstoß ist um 10. Jetzt gibt's hier erstmal Sass mit dem fantastischen Je veux. Schönen Abend. Das

Sebastian Pulli hier und gleich Limp Bizkit, die ja auch bei Rock am Ring wieder die Hütte abgerissen haben. Inzwischen ja eine Truppe von überzeugten Ü50 New Metalern. Im Publikum, naja, alle zwei Minuten zerrt sich ein Mann mittleren Alters irgendwas beim Pogen im Moshpit. Deshalb vielleicht gleich die familienfreundliche Radionummer von Limp Bizkit, auch bis heute tatsächlich die erfolgreichste. Das The Who-Cover Behind Blue Eyes. Aber erstmal Taylor Swift hier. Schönen Abend euch. 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

0: The Weeknd, inzwischen ja schon ein alter Hase. Jetzt kommt hier nochmal ein junger Hüpfer.
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0: Dermot Kennedy hat gesagt über ihn, der wird das nächste große Ding. Heißt Roeburn, kommt aus Irland und ist gerade mal 21 Jahre alt und hat schon in dem Alter eine sehr eigene Handschrift und eine sehr eigene künstlerische Stimme gefunden. Fairly Happy, so heißt die Single, und da ist das Thema: Es ist alles gut im Leben, aber doch irgendwie nie so ganz. Und genau das

ist vollkommen in Ordnung. Ist eine schöne Lebenseinstellung und die hört man, die spürt man auch in dem Song. So tolle, gute Laune-Nummer, wo nur manchmal so ein bisschen so eine kleine Melancholie zwischen den Zeilen durchblitzt. So ein leichter Schiefhang, aber größtenteils scheint da so richtig die Sonne. Roburn ist das.

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1: Ich bin Ursula Winkler. Die USA zeigen sich im Kreis der G7-Staaten wieder konstruktiver. Zum Abschluss eines dreitägigen Gipfels in Evian verständigten sich die führenden demokratischen Wirtschaftsmächte auf gemeinsame Positionen zum Konflikt im Nahen Osten und zum Ukraine-Krieg. Kanzler Merz und der Gastgeber Frankreichs Präsident Macron bezeichneten den Gipfel als Erfolg.
2: Der Gipfel am Genfer See habe den demokratischen Wirtschaftsmächten eine enge Abstimmung ermöglicht, um auf die Krisen zu antworten und an den großen aktuellen Herausforderungen zu arbeiten, betonte Präsident Macron. Wenn die Gipfeleuphorie verflogen ist, muss sich aber erst noch zeigen, ob die in Evian gefundene Einigkeit hält. Kommen Europäer und die USA auf dem Weg zu einer Friedenslösung für die Ukraine voran? Und hält die Abmachung mit dem Iran, sodass Amerikaner und Europäer die Straße von Hormus wieder sicher befahrbar machen können und die Wirtschaft wieder in Schwung kommt? Michael Evers, Evian.
1: Das Europaparlament hat dem Vorhaben der umstrittenen Rückkehrzentren für abgelehnte Asylbewerber in Drittstaaten zugestimmt. Die EU-Staaten müssen noch final zustimmen, das gilt aber als Formalie.
3: In die geplanten Abschiebezentren außerhalb der EU sollen Ausreisepflichtige kommen, die nicht in ihre Herkunftsländer zurückgebracht werden können, etwa weil das Heimatland sich weigert, sie zurückzunehmen. Unbegleitete Minderjährige sollen dahin nicht abgeschoben werden, Familien mit Kindern dagegen schon. Daran gibt es Kritik von Flüchtlingsverbänden. Ebenso daran, welche Deals mit den jeweiligen Drittstaaten dann gemacht werden und zu welchem Preis. Noch ist unklar, welche Länder bereit wären, diese Zentren einzurichten. Laut Bundesinnenminister Dobrindt sollen noch in diesem Jahr Vereinbarungen getroffen werden. Tine Klimach, Nachrichtenredaktion.
1: Die Innenminister von Bund und Ländern haben ihre dreitägige Frühjahrskonferenz in Hamburg begonnen. Der Fokus liegt vor allem auf Fragen der zivilen Verteidigung. Nachdem die irreguläre Migration zuletzt deutlich abgenommen hat, steht das Thema Asylpolitik diesmal bei der Innenministerkonferenz nicht so stark im Vordergrund. Es geht eher um den Katastrophen- und Zivilschutz, auch wegen möglicher Bedrohungsszenarien mit Blick auf Russland. Zum Fußball. Superstar Cristiano Ronaldo ist mit Portugal nur sehr verhalten in die WM gestartet. Das als Mitfavorit gehandelte Team kam gegen den Außenseiter Demokratische Republik Kongo nur zu einem 1:1 Unentschieden. Das waren die Nachrichten mit Ursula Winkler.
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4: Sebastian Pulli hier und vor 230 Millionen Jahren, als die ersten Dinosaurier über diese Erde gewandelt sind. Da haben Mick Jagger und Keith Richards eine Band gegründet. Naja gut, also die Rolling Stones sind Altwitze, wurden schon gemacht, da war ich noch jung und es ist auch schon ein bisschen her. Deshalb, ich mach's kurz, solange wir alle noch leben. Die neue Single ist raus von den Stones, die gibt's gleich hier. Aber erstmal APT und 5 AM jetzt. Michael Schulte.

0: gutes Ding und noch so ein Stimmvolumen mit 82 Jahren stark. Mick Jagger, die Stones in the Stars.
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0: Also wer sich als Künstlername Peter raussucht, der muss doch bodenständig sein, oder? Auch wenn er über abgehobene Astronauten singt.

0: Peter Schilling, bürgerlich tatsächlich Pierre Schilling, dessen alter Klassiker ja am Sonntag ganze 7-mal gespielt wurde bei der Partie Deutschland-Curaçao.
1: Es ist natürlich schon toll, wenn ein Tor fällt der deutschen Nationalmannschaft und man weiß, jetzt kommt gleich die Torhymne Major Tom und ich gebe zu, daran kann und werde ich mich nie gewöhnen. Das bewegt mich jedes Mal immer wieder und das ist schon ein ganz, ganz toller Vorgang.
0: Auch wenn dadurch jedes Mal wieder ein paar Schilling auf Peters Konto landen. Wir freuen uns sehr auf ihn. Er ist bei uns zu Gast. Jetzt am Samstag im Fußballmuseum in Dortmund zusammen mit Nelson Müller und Kevin Großkreuz. Die große Warm-up-Sendung vor dem Spiel gegen die Elfenbeinküste abends. Hört ihr dann bei uns von 10 bis 14 Uhr jetzt Samstag. Aber wenn ihr mögt, könnt ihr auch sehr, sehr gerne live vor Ort mit uns dabei sein im Publikum. Einfach bewerben über unsere Homepage. So, und jetzt hier nochmal, wie Peter Schilling es nennt, ein toller Vorgang. Major Tom. Schönen Abend.

Sebastian Pulli hier, WM-Zeit und damit ja auch Zeit der Fußballlieder, die sich ja vor allem auszeichnen durch lyrische Hochleistungsparts wie Schalala, O-O-O-O, Dridip oder Eoe-Oe. Deshalb passt ja jetzt Bastille auch ganz gut rein. Achtung, jetzt alle!

0: Kennt ihr das auch, dass man sich manchmal noch im Erwachsenenalter dabei erwischt, auf dem Bürgersteig bloß nicht auf die Linien zwischen den Bodenplatten zu treten? Sprechen wir über Aberglauben.
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0: Aktueller Fall, die Tourismusbehörde in Pennsylvania in den USA warnt jetzt vor dem Fluch der Rocky-Statue. Die gibt's ja, ne? Es steht ja diese Statue nach dem Rocky aus dem Film. Und Kollege Sascha Fassbender, die ist eben angeblich verflucht.
2: Ja, und dieser Fluch besagt, wenn Fans vor einem Spiel eben dieser Rocky-Statue ein Trikot überstülpen, dann gibt's eine Niederlage. In der NFL, also der Football-Liga, ist das allein dreimal passiert und jetzt eben auch im Fußball bei der WM. Ecuador-Fans haben der Statue ihr gelbes Trikot angezogen. Zack, 0-1 verloren.
0: Okay, also Statue bringt Pech. Gucken wir mal auf die Glücksbringer.
2: Sehr verbreitet, hat ja jeder schon mal gesehen, ist es immer mit demselben Fuß das Spielfeld zu betreten oder manchmal auch so einbeinig drauf zu hüpfen. Oder bei der WM 2006 soll der Italiener Gattuso bei jedem Training einen Pulli getragen haben, trotz Hitze. Und er hat immer vor jedem Spiel seinen Koffer gepackt für eine mögliche Abreise beim Turnier.
0: Und am Ende hat es ja dann tatsächlich auch den Pokal gegeben, ne?
2: Genau, gleiche WM, etwas verrücktere Arbeit. Glaube, der französische Trainer stellte 2006 sein Team nach Sternzeichen auf. Skorpione blieben teilweise draußen, auch wenn sie gute Spieler waren, weil

0: Er Skorpione einfach nicht mochte.
1: Das ist auch wahre Fußball-Expertise. Sternzeichentrainer, aber Aszendent-Idiot. Machst du nix. So, jetzt Mr. Know-It-All, der Herr Besserwisser. Schönen Abend mit Teddy Swims.

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1: Ich bin Ursula Winkler. Kanzler Merz geht davon aus, dass der Bundestag unmittelbar vor der parlamentarischen Sommerpause im Juli über das Mandat für einen möglichen Bundeswehreinsatz in der Straße von Hormuz entscheiden wird. Die Bundesregierung sei bereit, eine Feuerpause oder einen Waffenstillstand abzusichern, sagte Merz am Rande des G7-Gipfels.
2: Deutschland wird helfen. Es liegt in unserem Interesse, dass der Frieden hält. Wir brauchen einen stabilen Nahen und Mittleren Osten. Wir brauchen eine Klarheit bei den Seewegen, freie Seewege. Wir brauchen stabile Energiepreise. Unsere Hilfe kann auch ein militärisches Engagement vor Hormuz beinhalten. Ein entsprechendes Mandat wird die Bundesregierung dem Bundestag vorschlagen, wenn und sobald die entsprechenden Voraussetzungen gegeben sind.
1: Kanzler Merz in Evian. Die Bundesregierung hat zugesagt, bei einem Kriegsende ein Minenjagdboot und ein Versorgungsschiff zur Sicherung der Handelsroute zur Verfügung zu stellen. Beide Schiffe sind bereits im östlichen Mittelmeer. Ist der Staat beim Bürgergeld zu großzügig? Die Koalition hat lange darüber gestritten. Ab dem 1. Juli gelten nun neue Regeln. Innenminister Dobrindt sieht die Chance auf Milliardeneinsparungen. Kritik kam von der SPD und aus der Opposition.
3: Kürzungen bei der Grundsicherung würden weder erhebliche Einsparungen bringen, noch die Wirtschaft wieder in Schwung. Davon ist Bernd Rützel von der SPD überzeugt. Er ist der Vorsitzende des Sozialausschusses im Bundestag. Den Vorschlag des Innenministers hält er für realitätsfern. Genauso wie die Grünen im Bundestag. Dobrindts Politik sei unseriös. Auch der Sozialverband Deutschland blickt kritisch auf die Einsparpläne. Kürzungen bei der Grundsicherung würden das Existenzminimum angreifen, das verfassungsmäßig garantiert ist. Außerdem würde das Betroffene noch ärmer machen und die Gesellschaft weiter spalten. Fiona Reinhardt, Nachrichtenredaktion.
1: Das in Schorndorf bei Stuttgart leblos in einem Auto entdeckte Kleinkind ist nach ersten Ermittlungen der Polizei von seiner Mutter im Fahrzeug vergessen worden. Die 44-Jährige fand das etwa 20 Monate alte Mädchen erst nach mehreren Stunden am Nachmittag wieder im Auto. Die alarmierten Rettungskräfte konnten das Kind aber nicht mehr wiederbeleben. Zum Fußball. Superstar Cristiano Ronaldo ist mit Portugal nur sehr verhalten in die WM gestartet. Der Mitfavorit kam gegen den Außenseiter Demokratische Republik Kongo nur zu einem 1:1 Unentschieden. Und das waren die Nachrichten mit Ursula Winkler.
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4: Sebastian Pulli hier und jetzt Higher Power von Coldplay. Das ist ein Lied, das seine Premiere gefeiert hat im Weltall. Es wurde tatsächlich auf die ISS hochgeschickt, um als erstes gehört zu werden von einem Astronauten, weil Coldplay. Aber inzwischen dürfen wir ja auch. Hier ist das Lied Higher Power. Kommt gut durch die Nacht.

0: Gleich gibt's hier noch die Toten Hosen.
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0: Die ja Abschied nehmen leider, aber wie legendär war das damals, als die härteren Hosen noch im Radio liefen. Also ne, nicht die dick produzierten Familienvater Mitte 40 Audi A3 Hosen aus dem Spätwerk, sondern die rauen, die splittrigen, die noch richtig böse Sachen gesungen haben. Hier, Bonnie und Clyde, komm, wir bomben uns durchs Leben. Unsere Liebe soll ein Sprengsatz sein und vor allem, wir schießen 2, 3, 4, 5 Bullen um. Schwerst diskutiert die Zeile damals, aber mein Gott, als wir das als Kinder im Radio gehört haben. Es ging eine ganze Welt vor uns auf. Da kam aber der Punk ins Reihenhaus und Papa hat überlegt, ob er die Kassette, auf die wir das aufgenommen haben, vielleicht öffentlich auf dem Dorfplatz verbrennen sollte. Wie rau, wie spannend, wie verdammt geil waren diese Lieder. Gibt's gleich hier, Bonnie und Clyde. Aber erstmal ihr hier.
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3: Ja, nee, ist klar.
4: Robert und Carmen Geis, die lassen sich doch gerade eine neue Villa in Saint-Tropez bauen. Ja, keiner weiß, wann der Bunker fertig wird, aber auf eins können wir uns jetzt schon verlassen. Es wird geschmacklos wie immer. Mit Sicherheit, da bleiben die Geißen sich treu. Aber zwei Dinge der üblichen Inneneinrichtung werden aber doch geändert und fliegen gnadenlos raus aus dem Konzept. Shania und Lavinia. Ja, siehe, die Geißenstöchter sind in der neuen Butze nicht vorgesehen. Ja gut, 900 Quadratmeter Wohnfläche, da ist einfach kein Platz für ein Kinderzimmer. Und das kennen doch viele Familien, dass der Nachwuchs zum Nesthocker wird und einfach nicht ausziehen will. Ja, deshalb sind da so viele Eltern auch für die Wiedereinführung der Wehrpflicht. Ja, was denn, hat doch nicht jeder so viel Geld wie Carmen und Robert, die sich einfach ein neues Zuhause bauen können und der Brut keinen Haustürschlüssel mehr geben. Bei den Geißens und ihrem Protzbau kriegt der Begriff Schloss auswechseln auch direkt eine komplett neue Bedeutung. Aber was machen die Nachwuchsgeißinis denn jetzt? Müssen die am Ende auf die 120 Quadratmeter Einliegerwohnung in Monaco aufpassen? Oder das Alpenchalet in Kitzbühel besetzen? Am Ende müssen die armen Kinder vielleicht sogar noch auf der Yacht wohnen. Was ein Leben.
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Sebastian Pulli hier und Ordinary ist nicht universell geliebt, das Lied. Hier eine Kritik gefunden von einem, der schreibt, Ordinary klingt, als hätte jemand alle Songs von Imagine Dragons in ChatGPT gepackt. Ja gut, Alex Warren lacht aber zuletzt und sehr lang und laut. Immerhin ist es einer der erfolgreichsten Songs des letzten Jahres, der etliche Chartrekorde gebrochen hat. Hier ist er, Alex Warren. Kommt gut durch die Nacht.

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0: Das Wettrüsten der Körper geht weiter. Nächstes Kapitel: Abnehmen ganz einfach per Pille.
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0: Die Frage ist, ist es denn so einfach? Die Abnehmspritze, Ozempic, die kennen wir ja inzwischen. Aber demnächst gibt es auch die Abnehmpille. Es ist alles sehr komplex, deshalb morgen zum Thema von 10 bis 12 Jahren eine Expertenrunde. Aber Erfahrungen, die ihr gemacht habt mit der Spritze, hier jetzt schon von Kollege Thorsten Ortmann.
2: Werner ging es wie so vielen. Im Laufe der Jahre hat sich Kilo für Kilo rund um seine Hüfte angesammelt. Der kräftezehrende Job als Industriearbeiter fiel ihm immer schwerer.
3: So mit 50 Jahren hatte ich ein Gewicht von 80, 85 Kilo. Und dann habe ich aufgehört zu rauchen. Dadurch habe ich 30 Kilo zugenommen.
2: Und egal, was er auch versucht hat, die 30 Kilo blieben. Auch Werners Frau Anna war stark übergewichtig. Der Grund, sie musste täglich Insulin spritzen.
4: Ganz fürchterlich. Und mit diesen 30 Kilo, das Leben war für mich nicht mehr lebenswert. Ich war zu nichts mehr fähig. Ich war einfach so schnell aus der Puste und fix und foxy, dass ich nicht großartig spazieren gehen konnte, Sport machen konnte. Es lief gar nichts mehr bei mir.
2: Während Anna sich für eine operative Magenverkleinerung entschied, griff Werner zur Abnehmspritze. Auch aus Angst vor einer OP. Und sie hat funktioniert.
3: Ich hatte kein Hungergefühl mehr. Das Hungergefühl war weniger. Man konnte beim Mittagessen oder so hat man gesagt, ach, ich brauche nicht mehr essen. Was man früher hat man mehr gegessen.
2: Dafür hat der 70-Jährige aber mit Nebenwirkungen wie Übelkeit und Durchfall zu kämpfen. Aber der schnelle Erfolg motiviert ihn weiter zu spritzen.
3: Ich war erst mal skeptisch. Aber dann nach ein paar Wochen hat man doch Erfolg gesehen jede Woche. Sagen wir jede Woche so ein knappes Kilo oder sowas. Ne?
2: Insgesamt 25 Kilogramm nimmt der Industriearbeiter mit Ozempic ab. Ein ganz neues Lebensgefühl, wie er sagt. Das hat auch seine Frau Anna. Sie hat durch die Magenverkleinerung 30 Kilogramm abgenommen.
4: Ich konnte wieder Fahrrad fahren, ich konnte wieder mehr laufen. Ich habe ganz anders am Leben wieder teilgenommen. War lebenswerter für mich.
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1: Ich bin Ursula Winkler. Einen Tag nach dem G7-Gipfel kommt Kanzler Merz am Abend mit Staats- und Regierungschefs der anderen EU-Staaten zusammen. Bei dem EU-Gipfel geht es unter anderem um das Abkommen zum Ende des Iran-Kriegs. Ein weiteres Thema in Brüssel, die Lage in der Ukraine und die Beziehungen zu China.
2: Es gibt verschiedene große Themen bei dem EU-Gipfel. Ganz sicher werden die Teilnehmer des gerade beendeten G7-Gipfels über die US-Sicht auf den Krieg mit dem Iran berichten. Und natürlich ist das zunehmende wirtschaftliche Gewicht Chinas ein Thema. Keine Konfrontation, heißt es in Brüssel, aber beispielsweise weniger Abhängigkeit von chinesischen Rohstoffen. Und ganz sicher wird man auch jetzt wieder über die EU-Haushaltsplanung bis 2034 sprechen. Knapp 1,8 Billionen Euro will die Kommission ausgeben. Darüber gibt es jede Menge Streit. Dieter Ebeling, Brüssel.
1: Die SPD weist Forderungen von Bundesinnenminister Dobrindt nach Kürzungen bei der neuen Grundsicherung strikt zurück. Dobrindt hatte gefordert, bei den Regelsätzen zu kürzen. Zum Inkrafttreten der schwarz-roten Bürgergeldreform am 1. Juli sagte er dem Fokus, das Bürgergeld mit knapp 50 Milliarden Euro pro Jahr kann einen entscheidenden Beitrag zur Konsolidierung leisten. Unterstützung im Grundsatz kam von der CSU im Bundestag, scharfer Widerspruch dagegen vom Koalitionspartner SPD und aus der Opposition. Kampf gegen das Liegestuhlchaos. Griechenland will bei der Kontrolle von Stränden künftig verstärkt auf Drohnen und Satellitenbilder setzen. Dem Parlament in Athen liegt ein entsprechender Gesetzentwurf vor.
3: Für Strandbarbesitzer in Griechenland heißt es künftig, nicht nur die Gäste im Blick behalten, sondern auch den Luftraum. Drohnen sollen kontrollieren, ob zu viele Liegestühle und Sonnenschirme aufgestellt werden, wer seinen Strandabschnitt etwas zu großzügig möbliert. Könnte statt voller Kasse bald eine saftige Rechnung vom Staat bekommen. Und während die Urlauber irgendwann unter dem Sonnenschirm einschlafen, macht die Drohne keine Siesta. Takis Athen.
1: Zum Fußball. Superstar Cristiano Ronaldo ist mit Portugal nur sehr verhalten in die WM gestartet. Der Mitfavorit kam gegen den Außenseiter Demokratische Republik Kongo nur zu einem 1:1 Unentschieden.
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3: Der Ralf, das ist mein Mann und der trinkt. 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Dann hört sich das so an, als ob der immer. Ja, der. Ja, der trinkt. Nein, der. Sag mal so, der trinkt gerne mal. Der ist, wenn der auf eine Feier geht, sag ich mal, ist der noch nie durstig nach Hause gekommen. Ja. Der geht auch jeden Abend, geht der in die Nachbarschaft, geht der zu Günther. Ja, Günther ist, wie soll ich sagen, der arbeitet in der Brauerei. Und der kriegt immer so Bier für umsonst. So ein Deputat kriegt der nach Hause von seiner Firma immer so Bier. Und da geht der Ralf jeden Abend eben hin, helfen. Da geht. Ja. Letztens sag ich auch zu Günther, ich sag, kriegst du immer noch das Bier? Ja. Ich sag, immer noch so viel? Ja. Ich sag, jeden immer, ihr. Ich sag, immer noch umsonst, ihr. Ich sag, wie viel kriegst du eigentlich, sind da 10 Kisten? Ich sag, du kriegst keine 10 Kisten Bier im Monat. Sagt er, doch. Ich sag, was machst du mit den restlichen Kisten? Sagt er, die hole ich ganz normal im Getränkemarkt.
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goes. Das ist euer früher Donnerstagmorgen. Hallo zusammen. Wir genießen noch die Kühle da draußen, oder? Heute wird's brutal warm, ihr habt's gehört. 33 Grad sind möglich. Meine Gedanken sind bei all denen, und das sind echt viele, die keine Klimaanlage auf der Arbeit haben. Ey Leute, haltet durch heute. Income.

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0: Guten Morgen. Die WM läuft ja und da passiert ja unfassbar viel Sportliches, logischerweise. Aber da finden sich auch super schöne Side-Stories und die sammeln wir für euch auch. Die USA zum Beispiel, die sind ja mit einem 4:1 perfekt in die WM gestartet. Ausschlaggebend war vor allem der erste Doppelpack dieser WM, verwandelt von Folarin Balogun. Und da sind wir auch schon beim Thema. Dieser Folarin Balogun, der hätte um ein Haar nicht mal in der Nationalmannschaft der USA mitgespielt, beziehungsweise er will nicht mal US-Staatsbürger. Mysteriös, der Kollege Stefan Räek, der dröselt das Ganze jetzt mal auf.
1: Freunde, ich habe keine Kosten und vor allem keine Mühen gescheut. Ich habe bei flackerndem Kerzenlicht die Archive all unserer Ahnen durchforstet und den Stammbaum des Folarin Balogun jetzt genauestens rekonstruieren können. Spaß, ich habe gegoogelt, aber auf seriösen Seiten und auch trotzdem mit so ein bisschen Kerzenlicht. Folarin Baloguns Eltern, die kommen gebürtig aus Nigeria, haben aber in England gelebt, soweit so gut. Und woher kommt jetzt auf einmal die USA? Also wie haben die sich da jetzt wieder reingemogelt? Tja, reisen wir mal knapp 25 Jahre in die Vergangenheit und zwar zu dem Punkt, als Balogun noch gar nicht auf der Welt war. Also noch nicht so ganz, nämlich als seine Mutter mit ihm schwanger war. Die war 2001 in den USA auf Familienbesuch und als sie wieder nach England zurückfliegen wollte, meinte dann die Fluggesellschaft so, nee, sorry, geht leider nicht, sie sind einfach zu schwanger. Ja, klingt verrückt, aber aufgrund ihres enormen Babybauchs sahen die Verantwortlichen ein gesundheitliches Risiko für sie und sie durfte eben nicht fliegen. Ende vom Lied, Folarin wurde im New Yorker Stadtteil Brooklyn geboren und war so automatisch US-Bürger. Es ging dann zwar als Baby wieder zurück nach England, wo er dann auch bei Arsenal London zum Profi ausgebildet wurde und sogar in der englischen U21-Nationalmannschaft spielte. Seit 2023 ist er aber eben US-amerikanischer Nationalspieler. Ja, und das auch mit großem Erfolg. Er schoss jetzt die Amis direkt beim ersten Gruppenspiel mit dem ersten Doppelpack in dieser WM überhaupt zum 4:1-Sieg. Ich sag mal so, der wichtigste Assist kam da wohl von der Airline vor knapp 25 Jahren.
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1: Ich bin Ursula Winkler. Die USA zeigen sich im Kreis der G7-Staaten wieder konstruktiver. Zum Abschluss eines dreitägigen Gipfels in Evian verständigten sich die führenden demokratischen Wirtschaftsmächte auf gemeinsame Positionen zum Konflikt im Nahen Osten und zum Ukraine-Krieg. Kanzler Merz und der Gastgeber Frankreichs Präsident Macron bezeichneten den Gipfel als Erfolg.
2: Der Gipfel am Genfer See habe den demokratischen Wirtschaftsmächten eine enge Abstimmung ermöglicht, um auf die Krisen zu antworten und an den großen aktuellen Herausforderungen zu arbeiten, betonte Präsident Macron. Wenn die Gipfeleuphorie verflogen ist, muss sich aber erst noch zeigen, ob die in Evian gefundene Einigkeit hält. Kommen Europäer und die USA auf dem Weg zu einer Friedenslösung für die Ukraine voran? Und hält die Abmachung mit dem Iran, sodass Amerikaner und Europäer die Straße von Hormuz wieder sicher befahrbar machen können und die Wirtschaft wieder in Schwung kommt? Michael Evers, Evian.
1: Das Europaparlament hat dem Vorhaben der umstrittenen Rückkehrzentren für abgelehnte Asylbewerber in Drittstaaten zugestimmt. Die EU-Staaten müssen noch final zustimmen, das gilt aber als Formalie.
3: In die geplanten Abschiebezentren außerhalb der EU sollen Ausreisepflichtige kommen, die nicht in ihre Herkunftsländer zurückgebracht werden können, etwa weil das Heimatland sich weigert, sie zurückzunehmen. Unbegleitete Minderjährige sollen dahin nicht abgeschoben werden, Familien mit Kindern dagegen schon. Daran gibt es Kritik von Flüchtlingsverbänden. Ebenso daran, welche Deals mit den jeweiligen Drittstaaten dann gemacht werden und zu welchem Preis. Noch ist unklar, welche Länder bereit wären, diese Zentren einzurichten. Laut Bundesinnenminister Dobrindt sollen noch in diesem Jahr Vereinbarungen getroffen werden. Tine Klimach, Nachrichtenredaktion.
1: Die Menschen in Deutschland haben im vergangenen Jahr ihre täglichen Einkäufe häufiger bargeldlos bezahlt. Das zeigt eine Studie der Bundesbank. Erstmals seit der ersten Analyse vor 18 Jahren lagen die bargeldlosen Bezahlmethoden vorn. 55% der Zahlungen erfolgten mit Karte oder Smartphone, 45% in bar. Zum Fußball. Superstürmer Harry Kane hat England einen perfekten Start in die WM-Titelmission beschert. Der Kapitän war mit einem Doppelpack der entscheidende Mann beim 4:2-Sieg im ersten Gruppenspiel gegen Kroatien. Zuvor hatte Portugal mit Topstar Cristiano Ronaldo gegen den Außenseiter Demokratische Republik Kongo nur ein 1:1 Unentschieden erreicht.
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4: Da hatten Leute in England in einem Riesenrad Sex auf einem Festival. Was ist los mit den Leuten? Erstens, das schaukelt doch wie die Sau. Zweitens, wie schnell waren die denn fertig? So eine Runde dauert ja auch nicht ewig. Und drittens, wird die Gondel danach denn auch gründlich desinfiziert? Das wäre mir wichtig, sonst gehe ich da nicht mehr drauf.

0: Kennt ihr diese kleinen Flaschen an der Kasse im Supermarkt? Weißt du, die so in Papier eingedreht sind? Gestern vor 180 Jahren wurde die Firma Underberg gegründet, sogar hier in NRW, nämlich in Rheinberg. Aber auch wenn das oft so als Schnäpschen für die Verdauung angepriesen wird, Leute, das ist keine Medizin.
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2: Schnaps ist Medizin. Ja, das ist natürlich Quatsch. Das hilft nicht. Aber trotzdem, hier mal meine hochprozentige Enzyklopädie. Die hat mir mein Opa schon mit auf den Weg gegeben. Zwickt der Magen? Nach Kräuterfragen. In Italien trinkt man Ramazzotti, der schmeckt. Aber ich habe mal Michelle Hunziker getroffen und die hat mir verraten, zu viel Ramazzotti, den bereust du. Mein Kumpel Werner sagt immer, der Jäger macht den Meister. Ich sag immer, Werner. Kleine Eselsbrücke für den Wanderurlaub. In den Bergen trinken sie klar. Marille, Birne und Obstlar. Ja, nach Gyros gibt's Uso, nach Kebab gibt's Raki. Sambuca geht immer, mit Baileys nennt man den Orgasmus und Sambuca mit Jägermeister ist ein Leberhaken. Warum? Trink ihn, dann weißt du's. Wodka gibt's nur im öffentlichen Dienst und Korn immer da, wo mal eine Zeche stand oder du das Meer siehst. Doppelkorn geht immer nur zu zweit, dafür kostet er aber auch nur die Hälfte. Und bei allem gilt natürlich, bei Risiken und Nebenwirkungen saufen sie mit ihrem Arzt und Apotheker. Und ich will das hier nicht verherrlichen. Ihr wisst schon Bescheid.
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1: Malik Harris, Lie to Me.

Der Donnerstag ist noch schweinefrüh. Ich hoffe, ihr kommt gut durch die Nacht mit uns. Jetzt mit Musik passt auch zu den Temperaturen gerade. Das ist Summer Wine für euch. Schöne Nacht mit uns.

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0: Schön. Brian Adams, Everything I Do. Hallo zusammen. Witzige Geschichte. Es gibt gerade eine riesen Trikotnachfrage für die deutschen Spieler Havertz, Undav und Pavlovic. Und deswegen gibt es ein Problem bei der Trikotbeflockung von Adidas. Denen ist tatsächlich der Buchstabe V ausgegangen. Das ist kein Scherz. Das ist ja oll doof und öllig unnötig, erdammter Mist. Ich wünsche euch einen hervorragenden Donnerstag. Oh nee, einen herorragenden Donnerstag mit vielen schönen Momenten.
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1: Ich bin Ursula Winkler. Kanzler Merz geht davon aus, dass der Bundestag unmittelbar vor der parlamentarischen Sommerpause im Juli über das Mandat für einen möglichen Bundeswehreinsatz in der Straße von Hormuz entscheiden wird. Die Bundesregierung sei bereit, eine Feuerpause oder einen Waffenstillstand abzusichern, sagte Merz am Rande des G7-Gipfels.
2: Deutschland wird helfen. Es liegt in unserem Interesse, dass der Frieden hält. Wir brauchen einen stabilen Nahen und Mittleren Osten. Wir brauchen freie Seewege. Wir brauchen stabile